0: Gerade läuft ja ein neuer Robin Hood in den Kinos, ne? The Death of Robin Hood heißt der und er erzählt eine andere Geschichte als vom Helden Robin, also so wie die, wie ihn eigentlich kennen, ne? Comedian Hannes Höfer ist Robin Hood Fan seit seiner Kindheit. Das passt ihm alles also gar nicht.
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2: Im neuen Robin Hood Film ist er der Böse. Ja, so ein richtiges Monster. Die stellen den da wie Ted Bundy mit Pfeil und Bogen. Ey Freunde, jetzt hört's auf. Lasst mir den Robin in Ruhe. Guck mal, Robin Hood, der hat im Wald gepennt. Klar, der hat auch mal ein paar Reichen eine Unze Gold aus der Tasche geleiert, aber ey, die Sparkasse Gelsenkirchen hat der auch nicht angerührt. Was kommt denn als nächstes? Welche Helden aus meiner Kindheit nehmt ihr mir jetzt von der Karte? Stellt euch mal James Bond vor. Ohne die Lizenz zum Töten ist das nur noch ein Alki in Smoking. Iron Man, ein abgedrehter Tech-Milliardär, der so reich ist, dass er über dem Gesetz steht. Okay, ich merke gerade, das ist verdammt realistisch. Aber manchmal muss man doch die Geschichten nicht neu erzählen. Außer vielleicht Tom und Jerry. Also da waren wir ja eigentlich alle auf der Seite der Maus. Ich meine, der Kater, der hat jede Folge auf den Deckel gekriegt, wurde mit dem Hammer verkloppt, wurde mit Dynamit beschmissen und alle haben gelacht. Aber wer von euch hat schon gerne eine Maus im Haus? Deswegen immer dran denken, lasst die Helden Helden sein. Der Held kommt von Halten.
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0: Ach schön, in Boston sind die Schotten los. Da gibt's ja das nächste Gruppenspiel der Schotten und es leben auch ganz viele Menschen mit schottischen Wurzeln dort. Julia, ich weiß nicht, ob ihr die Bilder gesehen habt, aber die Schotten, die reißen da in Boston die Hütte ab. Die ganze Stadt ist inzwischen eine Partymeile und die haben den Bars auch schon das komplette Bier einfach weg. Und jetzt stellt euch mal vor, was da los ist. Sollten die Schotten am Samstag gegen Marokko den nächsten Sieg einfahren und damit erstmals in ihrer Geschichte die Gruppenphase überstehen. Da geht's ja richtig ab. Die Barbesitzer haben aber tatsächlich schon vorgesorgt. Die haben extra mehr Bier bestellt und sich auch noch extra Kühlschränke besorgt, um dem schottischen Ansturm gerecht zu werden. Besonders mag ich ein Zitat eines bestimmten Barbesitzers, der sagte, die trinken alles. Ja, bis auf Wasser offenbar.
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1: Ich bin Ursula Winkler. Normalisiert sich die Lage im Nahen Osten nach Unterzeichnung des Rahmenabkommens zwischen den USA und dem Iran wieder? Der Schiffsverkehr in der für den Handel so wichtigen Straße von Hormuz kommt nur langsam in Fahrt. Beide Kriegsparteien wollen in der Schweiz über weitere Schritte miteinander verhandeln.
2: Nach wie vor ist unklar, ob es heute in der Schweiz weitere Verhandlungen gibt. Aus dem Iran verlautet, dass die Delegation die Reise wegen fortgesetzter israelischer Angriffe im Libanon absagen will. Der Iran besteht auch auf einer Antragspflicht für alle Schiffe, die durch die Straße von Hormuz fahren wollen, 2 Monate lang ohne Gebühren. In diesen 2 Monaten sollen auch weitere Verhandlungen geführt werden. Vizepräsident Vance sagte, es gebe dazu auch informelle Absprachen. Das hatte Präsident Trump ebenfalls angedeutet. Tina Eck, USA.
1: Die EU verlängert ihre Wirtschaftssanktionen gegen Russland erstmals nicht nur um 6, sondern um 12 Monate. Eine entsprechende Entscheidung trafen die Staats- und Regierungschefs bei ihrem EU-Gipfel in Brüssel. In den vergangenen Jahren hatte stets der damalige ungarische Regierungschef Orbán eine einjährige Verlängerung blockiert. Der neue Ministerpräsident Mocsua gilt als deutlich russlandkritischer als sein Vorgänger. Heute geht es für die deutsche Fußballnationalmannschaft nach Toronto. Dort wartet morgen im 2. WM-Gruppenspiel die Elfenbeinküste. Das dürfte deutlich schwerer werden als zum Auftakt gegen Curaçao.
3: Ein lockeres Abschlusstraining gibt es nochmal hier in Winston-Salem, wo es sich nach starkem Regen zumindest etwas abgekühlt hat. Danach steigen die Spieler in den Flieger ins noch angenehmer temperierte Toronto. Zum ersten Mal seit der WM verlässt die Mannschaft also die USA und will mit einem Sieg wiederkommen. Damit wäre die Qualifikation für die K.O.-Runde vorzeitig geschafft. Comeback-Torhüter Manuel Neuer glaubt fest daran, dass die Mannschaft Weltmeister werden kann. Er will nach der WM endgültig seine Karriere beim DFB beenden. Zumindest hört es sich so an. Thomas Bremser, Winston-Salem.
1: Und die WM-Ergebnisse der Nacht. Kanada hat mit einem Torfest den ersten WM-Sieg überhaupt gelandet. Der WM-Gastgeber besiegte Außenseiter Katar in Vancouver deutlich mit 6:0. Zuvor hatte die Schweiz mit 4:1 gegen Bosnien-Herzegowina gewonnen. Tschechien und Südafrika trennten sich 1:1 unentschieden.
4: Das Wetter.
5: In der Nacht zum Freitag ist es leicht bewölkt. Im Laufe der Nacht kann es aber auch Schauer und Gewitter örtlich geben. Die Tiefstwerte, die liegen bei tropischen 21 bis 16 Grad. Am Tag dann richtig heißer Sommertag mit bis zu 36, 37 Grad.
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5: Hallo, hallo. Eine schöne Nacht mit uns. Johanna Tänzer ist hier für euch da. Bin bei euch in dieser Nacht. Spiel euch jetzt hier Holly Humberstone. Ich finde ja, Holly Humberstone, das klingt wie ein ausgedachter Starname. Aber die Frau heißt einfach wirklich so. Und der Song ist so unfassbar toll. Das ist To Love Somebody.

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1: Wir haben uns diese Woche mit der sogenannten Abnehmspritze mal beschäftigt. Wir hatten heute sogar eine Sondersendung dazu. Wir hatten zwei Experten bei uns im Studio und die haben eure Fragen beantwortet. Thorsten Ortmann hat die Sendung begleitet und da war richtig was los, ne?
2: Ja, wir haben super viele Mails bekommen. Man merkt, das Thema beschäftigt viele, besonders weil es auf Social Media die Runde macht. Da gibt es viel Werbung für die Abnehmspritze, auch von vielen Prominenten. Darum besorgen viele sie sich im Netz und nehmen sie dann ohne ärztliche Begleitung. Das kann gefährlich sein, denn die Abnehmspritze hat auch Nebenwirkungen, sagt unser Adipositas-Experte Dr. Markus Gellenbeck.
3: Das muss man in Absprache mit dem Arzt machen, mit entsprechenden Nebenwirkungen gucken, was macht Übelkeit, was macht Erbrechen, was macht Kopfschmerzen, Schwindel. Es gibt Gegenanzeigen, wie zum Beispiel Bauchspeicheldrüsenentzündung. Diese Patienten sollten auf gar keinen Fall diese Medikamente nehmen. Und das kann man als Laie nicht alleine überblicken.
2: Ja, und wenn man sich dazu dann auch noch falsch ernährt, dann verliert man dem Fett auch Muskelmasse.
1: Okay, und welche Fragen wurden am häufigsten gestellt heute?
2: Besonders häufig wurde nach den Kosten gefragt.
3: In der Regel wird das nur dann übernommen, wenn man Diabetiker ist.
2: Und diese Frage kam auch oft.
4: Hi, hier ist die Sabine. Ich habe folgende Frage, wie das sich mit dem Jojo-Effekt verhält, da man die Spritze ja nicht sein Leben lang nimmt, wie das dann anschließend ist, wenn man sie wieder nicht mehr nimmt.
5: Das heißt, um solche Nebenwirkungen zu reduzieren, die Portionsgrößen anpassen, dann das, was auf dem Teller liegt, sich genauer anschauen. Also wenn man sich so einen Teller vorstellt, die Hälfte sollte auf jeden Fall eine Eiweißportion sein. Tierische, pflanzliche Eiweiße kombinieren, dann Gemüse, Obst. So kann man einem Muskelabbau etwas entgegenwirken.
2: Wer die Sondersendung verpasst hat, auch kein Problem. Das Interview könnt ihr euch online auf unserer Webseite nochmal anhören. Da haben wir auch nochmal alles Wichtige rund um das Thema Abnehmspritze zusammengefasst.
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Hallo, hallo. Guten Morgen zusammen an diesem sehr frühen Freitagmorgen. Schön, dass ihr dabei seid. Ich hoffe, ihr kommt gut durch diese tropischen Temperaturen. Das ist Rihanna mit Unfaithful.

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0: Leonie mit Don't Worry. Eine schöne Nacht mit uns.
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3: Ja, nee, ist klar.
4: Wir sind ja am Mittwoch von Hamburg nach Malle geflogen. Ich habe wie üblich meinen Koffer gepackt, so eine halbe Stunde bevor der Taxi am Flughafen war. So ein beherzter Griff in den Kleiderschrank, so den Stapel T-Shirts, paar kurze Hosen, zack ab. Ja, Frauen gehen sowas ja ganz anders an. Spatzel hat ihren Koffer Montagabend komplett schüssig. Mit allem, was man so für ein halbes Jahr im Ausland braucht, fertig. Wir bleiben 8 Tage, ne? So, ab Montagmorgen wurde quasi der komplette Kleiderschrank durchgearbeitet und jedes Teil in die Hand genommen, hochgehalten und überlegt, zu welchem Anlass, was, wie, wo passt. Zusätzlich wurde ich noch zu jedem Teil befragt, zu jedem. Bitte, ich flehe euch an, bitte sagt mir, dass das bei euch zu Hause auch so ist. Man müsste wirklich mal eine groß angelegte Studie durchziehen, was das Kofferpacken von Frauen angeht. Ey, das kann doch gar nicht sein, dass man so eine Wissenschaft daraus macht. Das Ganze ähnelt doch fast einer Doktorarbeit. Kofferpacken. Ja, Freunde, ich bleib an dem Thema dran.
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1: Ich bin Ursula Winkler. Nach der Unterzeichnung des Rahmenabkommens durch die USA und den Iran soll die Straße von Hormuz wieder öffnen und die USA haben die Seeblockade iranischer Häfen beendet. Die Kriegsparteien kommen voraussichtlich bald in der Schweiz zusammen.
2: Hier in den USA hagelt es Kritik am Abkommen mit dem Iran. Der Schiffsverkehr durch die Straße von Hormuz bleibt verhalten. Der Iran hat mehr Kontrolle über die Meerenge als vor dem Krieg. Das Regime in Teheran ist in neuer Besetzung weiterhin stabil an der Macht. Das Raketenprogramm ist intakt und über das Atomprogramm und die Uranbestände wird weiter verhandelt, wie vor dem Krieg. Im Libanon gab es unterdessen erneut israelische Angriffe. Und hier fragen viele, was sollte das Ganze? Tina Eck, USA.
1: Die EU verlängert ihre Wirtschaftssanktionen gegen Russland erstmals nicht nur um 6, sondern um 12 Monate. Eine entsprechende Entscheidung trafen die Staats- und Regierungschefs der Mitgliedstaaten am Abend bei ihrem Juni-Gipfel in Brüssel. In den vergangenen Jahren hatte stets der damalige ungarische Regierungschef Orbán eine einjährige Verlängerung blockiert. Der neue Ministerpräsident Mocsua gilt als deutlich russlandkritischer als sein Vorgänger, der enge Kontakte zu Kreml-Chef Putin pflegte. Bei der Frühjahrskonferenz der Innenminister von Bund und Ländern in Hamburg sorgen die Vorschläge zur Eindämmung von Gewalt im Umfeld von Fußballspielen für reichlich Diskussionsstoff. Sachsens Innenminister Schuster sieht den Moment gekommen, um die seit Jahren umstrittene Forderung nach dem Verkauf von Tickets mit Namen voranzubringen.
3: Schuster will beim Dauerthema Pyrotechnik weiterkommen und zunächst in Pilotprojekten mit einigen Vereinen personalisierte Tickets ausgeben. Er argumentiert, Stadionverbote macht nur Sinn, wenn man sie auch kontrollieren kann. Hessens Innenminister Poseck macht sich ebenfalls für ein konsequentes Verbot von Pyrotechnik stark. Von einer Pflicht, nur noch Tickets, auf denen der Name steht, auszugeben, hält er aber nichts. Befeuert haben die Debatte schwere Ausschreitungen im Zweitligaspiel zwischen Dynamo Dresden und Hertha BSC. Doc Zeitler, Berlin.
1: Zum Fußball. Kanada hat mit einem Torfest den ersten WM-Sieg überhaupt gelandet. Der WM-Gastgeber besiegte Außenseiter Katar in Vancouver deutlich mit 6:0. Zuvor hatte die Schweiz mit 4:1 gegen Bosnien-Herzegowina gewonnen. Tschechien und Südafrika trennten sich 1:1 unentschieden.
4: Das Wetter.
5: In der Nacht zum Freitag ist es leicht bewölkt oder auch klar. Im Laufe der Nacht kann dann aber auch mal ein Schauer oder ein Gewitter dabei sein. Dazu ist es richtig schwül bei 16 bis 21 Grad. Am Tag wird es dann richtig sommerlich heiß mit bis zu 37 Grad.
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6: Zurzeit liegen uns keine Meldungen vor. Wir wünschen allen unterwegs gute Fahrt.
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5: Hallo, guten Morgen zusammen. Herzlich willkommen an diesem ganz frühen Freitag. Johanna Tänzer ist hier für euch. Bis zu 37, 38 Grad heute, glaube ich, ne? Wahnsinn. Alex Warren liefert auf jeden Fall den richtigen Soundtrack dazu. Das ist Fever Dream, der kleine Fiebertraum. 38.

0: Ich sehe das genau vor mir, wie sich die von der FIFA da gerade so richtig schön die Hände reiben. So. Ja, weil ja, die WM, die wird so viele Milliarden einbringen wie nie zuvor. Klar, es spielen halt auch viele Mannschaften mit, so viele wie nie. Aber die Preise sind einfach super hoch. Ne? Das ist ein ganz großer Kritikpunkt bei dieser WM. Wir haben mal deutsche Fans bei der WM da gefragt, was sie denn schon so blechen mussten.
1: Mit den Preisen bin ich nicht zufrieden.
2: Also bei uns ist ja schon Bier im Stadion. Klar, zahlt man da auch mehr, als wenn man jetzt ein Bier im Supermarkt kauft. Aber 14 Dollar für ein Bier, 18 Dollar, also viel zu teuer für viel zu schlechtes Bier.
3: Was haben wir bezahlt? Für 4 Bier 78 Dollar? War viel, aber schmeckt trotzdem gut. Ja.
2: Und was ich verrückt finde, hier ist ein Bierwagen von einer Biermarke selber direkt und der Wodka ist günstiger als das Bier. Also
0: okay, wow. Ob das irgendwie so Sinn macht, weiß ich jetzt auch nicht. Aber so ein Bier vor dem Stadion, das kostet da irgendwie fast 20 Euro, eine Pommes 17 Euro. Das ist schon wild, ne? Ich meine, da kommen wir beim Public Viewing hier auf jeden Fall sehr viel günstiger davon. Aber ja, so das Feeling, vor Ort live dabei zu sein, ist wahrscheinlich irgendwie schon unbezahlbar am Ende.
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1: Ich bin Ursula Winkler. Die Vereinbarung zwischen den USA und dem Iran sieht ein Ende der Kämpfe und die Öffnung der Straße von Hormuz vor. Das sei ein großer Schritt nach vorn, dass dort die Waffen schweigen, dass auch die freie Durchfahrt durch die Straße von Hormuz wieder gewährleistet wird, sagte Bundeskanzler Merz vor einem Treffen der Staats- und Regierungschefs der EU in Brüssel.
2: Und damit das auch so bleibt, kann Deutschland einen Beitrag leisten, etwa bei der Minenräumung. Dazu braucht es ein Mandat des Bundestags, betont Merz. Und das werde in Ruhe in Deutschland beraten werden, auch im Lichte der Entwicklungen der nächsten Tage. Nach der Verkündung des Abkommens zwischen den USA und dem Iran hat US-Vizepräsident Vance den offiziellen Beginn der nächsten Verhandlungsphase verkündet. Innerhalb von 60 Tagen sollen Streitpunkte wie die Zukunft des iranischen Atomprogramms geklärt werden. Dirk Zeitler, Berlin.
1: Die EU verlängert ihre Wirtschaftssanktionen gegen Russland erstmals nicht nur um 6, sondern um 12 Monate. Eine entsprechende Entscheidung trafen die Staats- und Regierungschefs der Mitgliedstaaten am Abend bei ihrem Juni-Gipfel in Brüssel. In den vergangenen Jahren hatte stets der damalige ungarische Regierungschef Orbán eine einjährige Verlängerung blockiert. Der neue Ministerpräsident Mocsua gilt als deutlich russlandkritischer als sein Vorgänger, der enge Kontakte zu Kreml-Chef Putin pflegte. Nächster Streik im Tarifkonflikt im Handel. Heute ruft die Gewerkschaft Verdi unter anderem Beschäftigte der Möbelhauskette IKEA dazu auf, nicht zu arbeiten.
3: Milliardenumsätze, aber beim Personal komme davon so gut wie nichts an, gerade bei IKEA kritisiert Verdi. Das Möbelhaus stehe wirtschaftlich gut da, plane aber dennoch Stellen zu streichen. Die Gewerkschaft geht davon aus, dass sich in mehr als der Hälfte der deutschlandweit 54 IKEA-Filialen Mitarbeitende am Streik beteiligen. Das Unternehmen und auch der Handelsverband erwarten dennoch keine größeren Auswirkungen für Kunden, so wie es auch schon bei anderen Streikaktionen in dem laufenden Tarifkonflikt war. Jan-Henner Reitzer, Nachrichtenredaktion.
1: Zum Fußball. Kanada hat mit einem Torfest den ersten WM-Sieg überhaupt gelandet. Der WM-Gastgeber besiegte Außenseiter Katar in Vancouver deutlich mit 6:0. Zuvor hatte die Schweiz mit 4:1 gegen Bosnien-Herzegowina gewonnen. Tschechien und Südafrika trennten sich 1:1 unentschieden.
4: Das Wetter.
5: Die Nacht ist tropisch schwül bei 21 bis maximal 16 Grad in den Tiefstwerten. Es ist bewölkt und örtlich können vereinzelt Schauer und Gewitter dabei sein. Am Tag wird es dann richtig heiß mit bis zu 37 Grad.
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6: A43 Recklinghausen-Wuppertal zwischen Kreuz Recklinghausen und Recklinghausen-Hochlamark 1 Kilometer Stau. Wir wünschen allen unterwegs gute Fahrt.
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5: Hallo, guten Morgen. Leute, seid ihr vorbereitet auf diesen 38 Grad Freitag? Oh, nee, irgendwie da kann man sich nicht drauf vorbereiten, ne? Aber egal, wir sind bei euch. Johanna Tänzer hier. Moin. Ich

0: Lost Frequencies und Yannick Devi mit Reality. Hallo, einen schönen Freitagmorgen wünsche ich euch. Leute, Wochenende ist fast schon da.
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0: Ja, was ist wichtig? Ich glaube, das einzig wichtige Thema ist die Hitze. Es wird heiß. Kollege Robert Jans, der Sommer ist jetzt richtig da, ne?
2: Ja, heute einfach bis, also nicht 30 Grad, nicht 32, 33, 37 Grad
0: Wahnsinn.
2: Sind heute in der Spitze drin. Ich sag, wie es ist, mir ist das zu warm.
0: Ich glaube, das sagen ganz viele.
2: Richtig. Ja. Und wenn es jetzt so heiß wird, dann nimmt tatsächlich auch die Unwettergefahr zu. Also Hitzegewitter sind immer mal wieder möglich heute und auch in den nächsten Tagen. Also wenn es jetzt gerade nicht wirklich kühl ist oder anders, wenn es gerade kühl ist, genießt das noch irgendwie, macht die Fenster auf zu Hause und lüftet. Ich habe mich versprochen, muss gar nicht lachen. Ich wollte noch einen Tipp geben zum Lüften.
0: Ja, okay, das ist auch gut. Das ist ja auch so eine typisch deutsche Sache, ne? German Lüften.
2: Ja, Durchzug.
0: So, Durchzug.
2: Ja, aber ja, jetzt ist es noch einigermaßen kühl. Weil man so lustig ist.
0: Ja, hier, übrigens, wir haben eine Klimaanlage, by the way.
2: Jetzt haben wir uns völlig unsympathisch gemacht.
0: Egal.
2: Ja.
0: Deutschlandspiel. Ich wollte mit dir über das Deutschlandspiel noch sprechen, Robert.
2: Ja, ja, das ist aber morgen. Ne? Genau.
0: Ja.
2: Gruppenphase läuft weiter. Heute geht es für die deutsche Fußballnationalmannschaft aber erstmal nach Toronto. Und da wartet dann, du hast es gesagt, morgen im zweiten WM-Gruppenspiel die Elfenbeinküste. Und los geht's da um 22 Uhr. Ich finde, das ist noch nicht zu spät für Public Viewing. Also,
0: warum lachst du eigentlich bei Elfenbeinküste?
2: Nee, ich musste noch über das Lüften lachen.
0: Ach so. Sag mal, es ist immer gut, wenn man über seine eigenen Witze lacht.
2: Ja, so, ich gehe jetzt.
0: Tschüss.

Hallo, guten Morgen zusammen, Johanna Tänzer hier für euch und ich schenke euch jetzt ein paar 2000er-Vibes mit diesem Intro und dem Song Juli. Geile Zeit.

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0: 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Um diese Uhrzeit. Johanna Tänzer hier. Hallo, guten Morgen zusammen.
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2: Europa soll aufhören, ein Schlachtfeld zu sein, auf dem sich die gegnerischen Kräfte verbluten.
3: 1950, gerade mal 5 Jahre nach dem Krieg, rief er die Presse zu einer außergewöhnlichen Rede ins Außenministerium in Paris. Sie wurde zum Grundstein des vereinten Europa. Die Geburtsstunde der EU, heute so weit, wie er es sich selbst kaum träumen konnte. Robert Schumann, geboren in Luxemburg, studiert in Deutschland, gejagt von den Nazis, später Ministerpräsident von Frankreich und erster Präsident des Europäischen Parlaments, Vater Europas. Europa lässt sich nicht mit einem Schlage herstellen und auch nicht durch eine einfache Zusammenfassung. Es wird durch konkrete Tatsachen entstehen, die zunächst eine Solidarität der Tat schaffen. Und so kam es vor 75 Jahren mit der Montanunion, den ersten Grundstein einer europäischen Föderation, die zur Bewahrung des Friedens unerlässlich ist. Ausgelacht haben sie das schon damals, auch ihn, den tiefreligiösen Heiligen im Straßenanzug, wie man ihn nannte. Geduld, Geduld, Geduld, sagte er immer wieder, das sei das Wichtigste auf dem gemeinsamen Weg. Heute, vor 5 Jahren, bestätigte Papst Franziskus die Vorstufe zu seiner Seligsprechung. Ende September ist Papst Leo auf Besuch in Frankreich. Gut möglich, dass er das Grab Schumanns in Lothringen besucht. Was wäre das für ein Zeichen? Mehr auf augenblickmalonline.de. Christoph Beckmann von der Katholischen Kirche für Augenblick mal.
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1: Mit Marc Weiß. Schönen guten Morgen. In Brüssel ist seit gestern EU-Gipfel und es gibt erste Beschlüsse. Die EU verlängert ihre Wirtschaftssanktionen gegen Russland. Und zwar zum ersten Mal nicht nur um 6, sondern gleich um 12 Monate. Das war bisher nicht möglich, weil sich der ehemalige ungarische Regierungschef Orbán bei dem Thema immer quergestellt hatte. Sein Nachfolger Modja gilt aber als deutlich russlandkritischer. Auch heute geht der EU-Gipfel weiter. Infos dazu von Malte Albrecht.
2: Heute dreht sich in Brüssel vieles ums Geld. Die Staats- und Regierungschefs beraten über den künftigen EU-Haushalt. Die Kommission plant für die Jahre 2028 bis 2034 Ausgaben von knapp 2.000 Milliarden Euro. Aber es gibt Streit. Die Länder im Nordwesten Europas, dazu gehört auch Deutschland, wollen weniger ausgeben. Sie fordern stattdessen mehr Geld für Wirtschaft und Verteidigung. Staaten im Süden und Osten der EU sehen das anders. Sie sagen, trotz der veränderten Weltlage müssen auch Landwirtschaft und Regionalpolitik weiterhin ausreichend finanziert werden. Außerdem sprechen die Staats- und Regierungschefs über die Lage im Nahen Osten und in der Golfregion. Nach dem Rahmenabkommen zwischen den USA und dem Iran setzt die EU auf eine schnelle und vollständige Öffnung der Straße von Hormus. Ein weiteres Thema ist China. Dabei geht es vor allem um die Frage, wie Europa auf die starke staatliche Förderung der chinesischen Wirtschaft und die wachsende Konkurrenz durch billige chinesische Produkte reagieren soll.
1: Infos von Malte Albrecht aus dem News-Team. Vielen Dank und jetzt die weiteren Themen in der Zusammenfassung. Englands Premier Starmer gerät immer mehr unter Druck. Sein parteiinterner Konkurrent Burnham hat die Nachwahl im Wahlkreis Makerfield klar gewonnen und damit sicherte er sich einen Platz im britischen Unterhaus. Vor der Wahl hatte Burnham angekündigt, in genau diesem Fall Starmer herauszufordern. Die aktuellen Ergebnisse von der Fußball-WM: Tschechien, Südafrika 1:1, Schweiz, Bosnien 4:1, Kanada, Katar 6:0 und Mexiko gegen Südkorea 1:0. Seitdem es sie gibt, stöhnen die meisten Kommunen darüber, dass sie zu wenig Geld haben. Inzwischen ist die Lage hier bei uns im Land allerdings offenbar wirklich dramatisch. Die Städte und Gemeinden haben aktuell ein Defizit von über 11 Milliarden Euro angehäuft. Das sind nochmal 4 Milliarden mehr als im vergangenen Jahr. Und das ist ein absoluter Höchststand. Die Zahlen stammen aus dem kommunalen Finanzreport der Bertelsmann Stiftung. Bemerkenswert sei, so die Studie, dass jetzt auch wirtschaftsstarke Regionen wie Ostwestfalen und das Münsterland betroffen seien. Trotz schon eingeleiteter Sparmaßnahmen sei absehbar, dass die Defizite in den kommenden Jahren noch weiter steigen werden. Hauptgrund dafür seien die Personal- und Sozialausgaben. Und das waren die Nachrichten mit Marc Weiß.
3: Dankeschön. Na, wie war die Nacht? Muckelig, ne? Die Luft bleibt auch aufgeheizt bei uns. Heute kommen sogar noch ein paar Grad obendrauf zwischen Haltem und Pöttinghausen. 34 Grad später. Passt bitte auf euch auf. Es wird richtig heiß, richtig schwül. Es gibt auch eine amtliche Hitzewarnung. Der Wettertrend für euer Wochenende. Es bleibt sommerlich warm. Morgen ist auch mal ein Regenschauer mit dabei, aber auch einige sonnige Momente und der Sonntag dann meist trocken. Weiter sommerlich, aber nicht mehr ganz so brutal heiß. 27 Grad gibt's.
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4: 6:03, jetzt für euch der schnellste Verkehrs- und Blitzerservice für die ganze Region. Auf den Straßen ist nicht viel los, ihr kommt gut durch. Ein paar Blitzer gibt's: Herford, Amserstraße, Kirchlengern, Klosterbauerschafterstraße, Minden, Klus und nochmal Minden, Schwerinstraße. Habt ihr noch was von unterwegs? Dann einmal durchklingeln. 08000 920 920. Gute Fahrt euch.
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4: Ja, eure absoluten Experten, was die Hitze angeht. Wir haben uns was geleistet, ey. Gestern haben wir hier schon gestanden, haben auch schon zwischendurch ein bisschen gejammert, sind wir ganz ehrlich, dass es hier wirklich eklige Luft im Studio ist. Das Problem bei uns ist ja hier direkt unter diesem Pult, von dem wir senden, ist diese ganze Technik und die strahlt Wärme ab. Also
3: oh ja.
4: Hier ist es noch mal wärmer als woanders, sind wir uns sicher. Lüften hat dann irgendwann auch nichts mehr gemacht, weil es draußen zu warm war. Und heute Morgen ist uns hier was aufgefallen im Studio.
3: Ja, dass wir hier eigentlich einen Ventilator haben. Der steht hier 365 Tage im Jahr. Ja. Und wir haben einfach den nicht beachtet. Ja,
4: vergessen
3: und der ist noch nicht mal so klein. Also wir hätten ihn sehen müssen. Ja.
4: Eigentlich schon.
3: Wir haben einfach nicht dran gedacht, den anzumachen. Aber jetzt.
4: Jetzt läuft er
3: schon, wirbelt schön die warme Luft auf. Aber egal, immerhin steht die Luft hier nicht mehr. So. Macht ihr bitte zu Hause auch die Jalousien schon mal runter, wenn ihr gleich das Haus verlasst. Fenster auch zu, wenn ihr zur Arbeit düst. Und dann versuchen wir heute mal einen ganz coolen Kopf zu behalten, oder? Malik Harris jetzt für euch. Es geht rein in diesen Freitag. Guten Morgen.
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0: Gleich viertel nach sechs am Freitag. Wir rutschen auf unserem eigenen Schweiß langsam, aber sicher ins Wochenende. Ja, guten Morgen, Chrissy und Martin, sind wir zwei. Also wenn ihr gestern schon gestöhnt habt vor Hitze, dann solltet ihr heute mal abwarten. 34 Grad erwarten uns.
1: Wahnsinn, ne?
0: Dazu auch richtig schwül, als würdest du dir so einen heißen Föhn ins Gesicht halten.
1: Ja,
0: so ähnlich
1: super.
0: Wird's, ja. Das ist dann irgendwann nicht mehr ganz so schön. Es wird dann anstrengend und natürlich auch gefährlich.
1: Ja, es gibt sogar eine amtliche Hitzewarnung für unseren Kreis heute vor extremer Hitze. Also das ist die höchste Warnstufe. Mm. Also macht mal ganz piano heute, nicht überanstrengen, nicht in die Mittagssonne, dann bis zu 3 Liter Wasser trinken, auch nicht eiskalt, das ist nicht gut für den Kreislauf. Besser leicht gekühlt oder sogar lauwarm, das ist am besten für den Körper bei der Hitze. Und in der Wohnung am besten tagsüber Fenster zulassen und Elektrogeräte ausstöpseln. Die geben nämlich auch ordentlich Wärme ab. Also selbst wenn die nicht eingeschaltet sind, sondern nur am Strom hängen, dann heizen die den Raum mit auf.
0: Das lassen wir hier im Studio lieber, oder? Sonst kannst du dem Chef erklären, warum hier nichts mehr über die Antenne
1: geht.
0: Ja,
1: hier bleibt alles, wie es ist.
0: Ja, wir quälen uns gemeinsam durch diesen heißen Freitag heute. Ganz entspannt, damit wir uns nicht überanstrengen. Ja. Mit den Hits im besten Mix natürlich. Und dieser hier, der passt perfekt zu diesem Wetter. Mhm. Juanes, ich versuch's mal richtig Spanisch auszusprechen.
1: Wow.
0: La Camisa Negra.
1: Donnerwetter.
0: Für euch jetzt. Guten Morgen.
1: Guten Morgen.

0: 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Guten Morgen am Freitag.
1: Morgen.
0: Wir werden heute genauso gut ins Schwitzen kommen wie unsere Nationalmannschaft beim Abschlusstraining vor dem nächsten Spiel. Mhm.
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1: Ja, morgen Abend ist schon das nächste WM-Spiel für die deutsche Mannschaft. Das zweite, es geht ja gegen die Elfenbeinküste. Das ist kein leichter Gegner.
0: Nee.
1: Doppelt wach WM-Reporter Thomas Bremser. Wer bekommt da richtig zu tun auf dem Feld?
3: Ja, vor allem die deutsche Abwehr dürfte diesmal mehr Arbeit bekommen. Mhm. Denn vor allem Jan Diomande ist schnell und brandgefährlich. Der 19-Jährige spielt bei RB Leipzig und gilt als neuer Hoffnungsträger. Manuel Neuer warnt schon.
4: Wir haben alle Speed, gerade in der Offensivreihe. Da geht es halt wirklich darum, auch nie abzuschalten, immer hellwach zu sein.
3: Also hochkonzentriert sein, da ist natürlich das ganze Team gefragt, aber vor allem natürlich die Abwehr.
1: Ja, ein ganz besonderes Spiel wird es ja für Jonathan Tah, der hat nämlich Wurzeln in der Elfenbeinküste. Mhm. Was sagt er zu diesem besonderen Duell?
3: Genau, sein Vater kommt aus der Elfenbeinküste. Mhm. Er selbst war letztes Jahr noch dort, um seine Oma zu besuchen.
5: Ich bin als Deutscher aufgewachsen in Deutschland, aber natürlich durch meinen Vater habe ich was von der Kultur mitbekommen. Fühle mich auch verbunden und deswegen wird es besonders.
3: Jonathan Tah wird wieder mit Nico Schlotterbeck die deutsche Abwehr dirigieren und diesmal sicher mehr zu tun bekommen als gegen Curaçao.
1: Ja, die sind ja auch nicht zum Spaß da.
0: Nee, morgen das zweite WM-Spiel Deutschland gegen die Elfenbeinküste. 22 aus Anpfiff, läuft im zweiten. Liegt dein Trikot eigentlich schon bereit?
1: Verstehe ich die Frage jetzt nicht.
2: Ja. 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

0: Dasha mit Austin für euren Start in diesen heißen Freitag. Guten Morgen zusammen. Chrissy und Madeline sind hier. Wir bringen euch jetzt erstmal auf den neuesten Stand der Dinge.
1: Sören Lippold ist nämlich da und der hat die News jetzt um 6:30.
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3: Schönen guten Morgen. Mit körperlich anstrengenden Aktivitäten sollten wir heute besonders vorsichtig sein, vor allem im Freien. Der Deutsche Wetterdienst warnt vor extremer Hitze von 11 Uhr vormittags bis 19 Uhr abends. Matthias Lehmer.
4: Wer es übertreibt, riskiert gesundheitliche Probleme. Topwerte um mindestens 33 Grad sind heute angesagt. Und ausgerechnet jetzt gibt es in Löhne, Bad Oeynhausen und Hüllhorst Trinkwasseralarm. Der Wasserbeschaffungsverband Am Wien weist nochmal auf Lieferschwierigkeiten hin. Ein wichtiger Zulieferer fällt wegen einer Baumaßnahme aus. Außerdem gibt es Probleme mit einer wichtigen Wasserleitung, weswegen die Menschen in den nächsten Tagen sparsam mit Wasser umgehen sollten. Heißt also, sich auf das Normale zu beschränken. Kochen, duschen, trinken.
3: Die Warnstreiks im Einzelhandel bei uns gehen weiter. Diesmal bestreikt Verdi vor allem IKEA. Beschäftigte von 6 der 11 Filialen in NRW sind heute aufgerufen, die Arbeit niederzulegen, darunter auch die in Bielefeld. Die Gewerkschaft möchte in den laufenden Tarifverhandlungen noch mehr Druck machen. Im Groß- und Außenhandel stand gestern die 3. Runde an. Ende des Monats gehen die Verhandlungen für die Beschäftigten in die 4. Verdi fordert für sie ein Plus von 7%, mindestens aber 225 Euro mehr pro Monat. Beim SV Rödinghausen geht es weiter Schlag auf Schlag. Jetzt hat der Fußballregionalligist einen weiteren Torwart unter Vertrag genommen. Lukas van Ingen ist 22 Jahre alt, Niederländer und kommt von Rot-Weiß Aalen. Ausgebildet wurde er unter anderem bei Ajax Amsterdam. Gestern hatte der Verein schon die Verpflichtung von Tim Paterok bekannt gegeben. Der 33-jährige Keeper stand in früheren Jahren schon mal für den SVR im Kasten. Zuletzt war er beim 1. FC Saarbrücken unter Vertrag.
0: Dankeschön, Sören, für die Infos. Das Wetter rund ums Weser- und Wiengebirge, der Sommer, der ist da, ne? Und der bleibt auch für ein paar Tage. Heute wird's wirklich drückend heiß mit 34 Grad. Trinken bitte nicht vergessen und wenn möglich dann nicht um 12 Uhr direkt in die Hitze und da liegen bleiben, ja? Dann haben wir noch Sonne dazu. Heute Abend sind auch erste Hitzegewitter mit dabei, aber erst später am Abend. Der Wettertrend fürs Wochenende. Morgen gibt es Sonne, Wolken, auch mal so einen kleinen Schauer und der Sonntag wird dann meist drückend. Wird dann meist sommerlich, Entschuldigung, aber nicht so drückend heiß. 27 Grad.
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1: Es ist kurz nach 6:30 und auf den Straßen ist noch nicht viel los. Da kommt ihr gut durch. Ein paar Blitzer gibt's. Die stehen in Minden, Klus und Schwerinstraße, Kirchlengern, Klosterbauer, Schafterstraße und in Herford an der Amserstraße. Habt ihr mehr von unterwegs? Dann einmal durchklingeln auf der 08000 920 920. Gute Fahrt euch.
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0: Schönen Freitag, guten Morgen.
1: Guten Morgen.
0: Ja, wird heiß heute, ne? Also die Gassi-Runde fällt wirklich nur ganz kurz aus bei uns zu Hause. Ja? Einmal um die Ecke mit meiner Hündin und wieder zurück.
1: Reicht
0: und
1: dann, ne?
0: Ich meine, das geht ja auch für alle Herrchen und Frauchen. Wir müssen da echt aufpassen, ob unsere Feldschnuten. Vor allem ist der Asphalt ja auch immer knallheiß für die Pfoten. Könnt ja später mal den Test machen und mit der Handfläche den Asphalt berühren. Das ist echt nicht ohne. Mhm. Und meine Hündin, die liebt es ja in der Sonne. Die schleicht sich immer wieder raus in den Garten, legt sich in die Sonne, ja, und dann hole ich sie wieder rein. Das spielen wir den ganzen Nachmittag so.
1: Aber da muss man im Wetter echt aufpassen, dass der Hund nicht zum Hotdog wird. Ne?
0: Ja.
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0: Robin von Huntrix für euch an diesem heißen Freitag. Kennt ihr das, wenn ihr euren Kindern erklären müsst, dass das echt kein Wetter ist, um draußen zu spielen und Vollgas zu geben?
1: Oha.
0: Also wenn du die kurzen lassen würdest, die würden nach 3 Stunden einfach als Braten auf dem Rasen liegen, ehrlich. Heute nicht, wird viel zu heiß, also schont euch und eure Kinder heute
1: ja,
0: mal.
1: Ja, schön im Schatten dicke Spaghetti-Eis genießen,
0: oh ja.
1: Oder? Dann ist die Welt auch in Ordnung. Hannes Höfer haben wir jetzt für euch.
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3: Wie, die Tage werden jetzt wieder kürzer? Nee, bin ich noch gar nicht bereit zu. Ich habe doch eben erst die Weihnachtsdeko abgenommen. Und in ein paar Wochen gibt's schon wieder neue zu kaufen. Naja, wenigstens fällt der längste Tag des Jahres mal auf ein Wochenende. Gefühlt ist der bei mir sonst immer nur montags. In Schweden wird das ja richtig gefeiert. Midsommar. Ganz alte Tradition. Da lassen sie die Natur, Licht und auch die Fruchtbarkeit hochleben. Man stellt eine Stange auf und tanzt drumherum. Haha, die Schweden wissen, wie man Party macht. In England wird das auch gefeiert bei Stonehenge. Das sind so riesige Steine, die vor 4.500 Jahren dahingestellt wurden, als hätte eine Riesenfamilie mit Bauklötzen gespielt. Ist recht spirituell angehaucht, auch wer da so hingeht. Optisch bist du da irgendwo zwischen Mittelaltermarkt und Herr der Ringe-Cosplay. Vielleicht ist es aber auch nur kalt und deswegen gehen sie alle in ihren alten Decken dahin. Trotzdem, der Sommer fängt doch jetzt erst an, also gönnt euch eine extra Portion Freibad-Pommes. Das sind frittierte Sonnenstrahlen.
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1: 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Wir drücken euch die Daumen und wir bringen euch heute in Stimmung für die tropische Hitze, die da auf uns zukommt. Passenderweise mit einem Tropical House Hit von Kaigo. Das ist Firestone. Jetzt für euch. Wir zwei sind Chrissy und Madeline. Guten Morgen am Freitag.
0: Morgen.

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1: Mit Marc Weiß. Schönen guten Morgen. In Brüssel ist EU-Gipfel und Themen gibt es viele. Zum Auftakt gestern ging es um den Ukraine-Krieg. Die Staats- und Regierungschefs haben sich darauf geeinigt, die EU-Sanktionen gegen Russland zu verlängern. Aber nicht nur wie bisher um 6, sondern jetzt direkt um 12 Monate. Möglich wurde das durch den Regierungswechsel in Ungarn. Ohne den früheren Regierungschef Orbán konnten sich zum ersten Mal seit Jahren alle 27 Staaten einigen. Heute geht der Gipfel in den zweiten Tag und Malte Albrecht aus dem News-Team. Auch heute gibt es viel zu besprechen.
2: Ja, im Mittelpunkt steht vor allem der künftige Haushalt der Europäischen Union. Die Kommission plant für die Jahre 2028 bis 2034 Ausgaben von knapp 2000 Milliarden Euro. Aber die EU ist gespalten. Deutschland und andere Staaten im Nordwesten wollen erstens weniger ausgeben und zweitens mehr Geld für Industrie und Verteidigung. Länder im Süden und Osten fordern dagegen weiter viel Geld für Landwirtschaft und Regionalpolitik. Außerdem sprechen die EU-Staats- und Regierungschefs über die Lage im Nahen Osten. Nach dem Rahmenabkommen zwischen den USA und dem Iran setzen sie darauf, dass die Straße von Hormus schnell wieder komplett geöffnet wird. Wenn das klappt, wollen sich ja einige Mitgliedstaaten wie Deutschland und Frankreich an einer unabhängigen Militärmission beteiligen, um die Meeresenge abzusichern. Weiteres Thema in Brüssel sind heute die schwierigen Handelsbeziehungen mit China.
1: Infos von Malte Albrecht. Vielen Dank. Jetzt die weiteren Themen in der Zusammenfassung. Die Finanznot der NRW-Kommunen sprengt offenbar alle Rekorde. Die Städte und Gemeinden haben ein Defizit von über 11 Milliarden Euro angehäuft. Das sind noch einmal 4 Milliarden mehr als im vergangenen Jahr und das ist ein absoluter Höchststand. Die aktuellen Ergebnisse zur Fußball-WM: Tschechien, Südafrika 1:1, Schweiz, Bosnien 4:1, Kanada, Katar 6:0 und Mexiko schlägt Südkorea mit 1:0. Unser Leben wird immer mehr von KI-Anwendungen bestimmt. Bei Waffen darf die KI aber niemals entscheiden, wann und auf wen geschossen wird. Das sagt ausgerechnet der Chef des Rüstungskonzerns Rheinmetall, Pappberger. Über die Schussabgabe müsse immer der Mensch entscheiden, sagte Pappberger der dpa, auch wenn es längst möglich sei, das der KI zu überlassen. Man müsse Regeln vorschreiben, ähnlich wie bei Atomwaffen, und die Grenzen für die KI klar festlegen. Und das könne kein Unternehmen oder Individuum tun, sondern vielmehr müsse das ein Ethikrat oder eine UN-Resolution übernehmen, so der Rheinmetall-Chef. Er selbst hält sich offenbar an seinen Grundsatz, Rheinmetall stelle kein einziges System her, bei dem nicht der Mensch die finale Entscheidung treffe, sagte Pappberger. Und das waren die Nachrichten mit Marc Weiß.
3: Danke dir. Das Wetter für euch an diesem Freitag. Also wenn lüften, dann aber jetzt ganz schnell. Später keine Chance bei 34 Grad. So heiß wird es heute im schönsten Kreis der Welt. Die Sonne ist mit dabei, aber auch ein paar Wolken. Tut uns den Gefallen. Passt bitte auf euch auf. Es gibt nämlich auch eine amtliche Hitzewarnung für unsere Region. Der Wettertrend für die kommenden Tage. Morgen am Samstag kann es auch mal schauern. Bei der Luft auch kein Wunder. Die Sonne kommt aber immer wieder durch und Sonntag auch meist sonnig, bisschen angenehmer. Tatsächlich mit 27 Grad.
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4: 7:03, jetzt für euch der schnellste Verkehrs- und Blitzerservice. Für die ganze Region auf den Straßen ist nicht viel los. Ihr kommt gut durch, aber es gibt ein paar Blitzer, die stehen in Herford, Amserstraße, Kirchlengern, Klosterbauerschafter Straße und in Minden. Einmal an der Klus, Schwerinstraße und frisch reingekommen am Stadttheater in Minden, also am Klausenwall in Richtung Birne. Habt ihr auch noch was von unterwegs? Klingelt einmal durch 08000 920 920. Gute Fahrt euch.
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3: Guten Morgen am Freitag. Genießt es. Vielleicht schmeißt ihr heute noch spontan den Grill an bei der Arbeit. Ja, so kann man doch die Woche auch schön ausklingen lassen.
4: Ja, ist ganz nett.
3: Wir haben ja gestern auch den Grill angeschmissen, mit dem ganzen Team ein bisschen gefuttert. Es war richtig schön, oder Chrissy?
4: Es war super. Ja. Also ehrlich, ich weiß nicht. Also ich stand am Grill und ich weiß nicht, was heißer war. Der Grill vor mir oder die Sonne von oben. Vor allen Dingen ist mir eine Bratwurst geplatzt. Und dann gucke ich so, wie das Fett so fliegt und gucke an mir runter und sehe auf mein T-Shirt. Ich war so sauer.
3: Ja, hat man kaum gemerkt.
4: Ja, sehr gut. Aber so ein paar Stunden später, alles weg, also absolute Entwarnung, es war kein Fett, ich habe einfach nur geschwitzt wie ein Schwein.
3: Ja, guck mal, du hast nicht nur gegrillt, du wurdest auch gegrillt von der Sonne.
4: Also mein Nacken war auch gar.
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0: Tracy Chapman, Fast Car für euren Start in einen sonnigen, heißen Freitag. Guten Morgen, Chrissy und Martin, sind wir zwei. Ja, der Sommer ist da, das ging jetzt auch richtig schnell. Ich finde, wir hatten gar keine Zeit, uns dran zu gewöhnen. Irgendwie war es die ganze Zeit frisch und regnerisch und zack, 30 Grad auf dem Thermometer und heute sogar noch heißer mit 34.
1: Wir werden gut gebrutzelt später.
0: Allerdings.
1: Passt bitte auf euch auf, es wird wirklich sehr heiß, sehr schwül, die Sonne ist nicht ohne. Es gibt auch eine amtliche Hitzewarnung hier für uns. Gerne auch mal so ein kühles Plätzchen aufsuchen, viel trinken und auch gerne viel Eis essen. Ich glaube, heute ist alles erlaubt. Ja. Wettermann Fritz Föß, bleibt es denn auch nächste Woche so sommerlich bei uns oder macht der Sommer wieder einen Rückzieher?
2: Nein, das wird keine Eintagsfliege mit dem Sommer. Ein Rückzieher macht er erstmal nicht. Und was für ein Timing, ne? Also passend zum kalendarischen Sommeranfang. Bumm ist er da und das gleich volle Kanne mit hochsommerlichen Temperaturen und Tiefstwerten, die teilweise nicht mehr unter 20 Grad sinken. Der Sommer ist gekommen, um zu bleiben.
1: Na, guck mal, macht was Schönes, genießt das Wetter. Und eine Sache noch, die kann man nicht oft genug sagen. Lasst bei der Hitze bitte keine Kinder und Hunde im Auto.

0: Sommersonne und ein volles Wochenende. Besser geht's doch nicht. Ne? Mhm. Guten Morgen, Chrissy und Lien, sind wir zwei bei Radio HVR. Theoretisch können wir das ganze Wochenende im Freibad rumgammeln. Müssen wir aber nicht. Es ist nämlich eine Menge los bei uns.
1: Schützenfest Löhne-Obernweg startet heute mit Open-Air-Techno-Party. Morgen mit dem Festumzug und am Sonntag mit dem Königsschießen. Heute ist auch noch Pink Friday in Flotho. Ab 18 Uhr verwandelt sich die Innenstadt zur Pinken Meile. Entspanntes Feierabendshoppen, Live-Musik und natürlich auch was zu futtern und zu trinken. Morgen am Samstag kommen wir gut ins Schwitzen und das liegt nicht nur an der Hitze. Die AC/DC Tribute Band Big Balls spielt live im Mehrgenerationenpark in Rödinghausen ab 18 Uhr. Headbang kann richtig anstrengend werden.
0: Ja, das glaube ich. Gehört aber dazu, oder? Klar. Egal wie anstrengend. Und morgen Abend ab 22 Uhr spielt Deutschland bei der Fußball-WM gegen die Elfenbeinküste. Das zweite Spiel für die Nagelsmänner. Es gibt ein paar Public-Viewing-Spots bei uns. Am Bünder Rathausplatz wird geschaut. Es gibt auch Bratwurst und getrennte Public-Viewing. Aber auch im Denkwerk in Herford. Die Übersicht haben wir euch auf Instagram gepackt.
1: Und mehr Events für euer Wochenende gibt es bei uns im Netz auf radioherford.de.
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0: I'm Falling in Love an diesem Freitag. Und jetzt gibt's die wichtigsten Infos aus dem Kreis für euch.
1: Sören Lippold ist bei uns. Hier sind die News. 19:30 haben wir's.
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3: Schönen guten Morgen. Gerade jetzt, wo der Sommer richtig Fahrt aufnimmt, wird in einigen Bereichen unserer Region das Trinkwasser knapp. Der Wasserbeschaffungsverband am Wien weist nochmal darauf hin, dass es mit der Versorgung eng werden könnte, wenn in den nächsten Tagen zu viel verbraucht wird. Beispielsweise, weil jemand seinen Pool befüllen oder seine Terrasse mit dem Hochdruckreiniger sauber machen will. Alltägliche Sachen wie Duschen oder Kochen sind allerdings weiterhin kein Problem, betont der Verband, der für Löhne, Bad Oeynhausen und Hüllhorst zuständig ist. Dieses Wochenende knacken wir voraussichtlich den ersten Hitzerekord in diesem Jahr. Mindestens 33 Grad sind angesagt. Der Deutsche Wetterdienst warnt vor übermäßigen Anstrengungen im Freien. Unsere Küchenmöbelindustrie hat gerade ein bisschen Rückenwind. Laut dem Branchenverband mit Sitz in Herford haben die Unternehmen im April rund 485.700.000 Euro erwirtschaftet. Das ist im Vergleich zum Vormonat ein Plus von etwa 3,6 Millionen. Nimmt man den Wert des Vorjahres, dann bleibt allerdings ein Minus von 1,01%. Während der Inlandsumsatz zurückging, wurde im Ausland mehr Geld verdient. Bei Polstermöbeln wiederum lief es weniger gut. Im Monatsvergleich ist der Gesamtumsatz da auf rund 74.900.000 Euro gesunken. In Flotow können sich die Menschen bei der Neugestaltung des Sommerfelder Platzes mit einbringen. Beim Pink Friday in der oberen Langen Straße ist heute eine Mitmachaktion geplant. Die Stadt möchte wissen, welche Wünsche die Bürgerinnen und Bürger für den Platz haben, um dort die Aufenthaltsqualität zu verbessern. Dabei geht es auch um Themen wie Klimaresilienz, also Beschattung und Begrünung. Die Anregungen möchte die Verwaltung dann in ihre weiteren Planungen mit aufnehmen. Die Aktion geht von 12 bis 21 Uhr heute.
0: Dankeschön, Sören. Das Wetter sommerlich, heiß heute, 34 Grad später. Passt bitte auf euch auf. Es wird nämlich auch richtig schwül. Die Sonne ist dabei. Ein paar Wolken sind auch immer mal wieder mit dabei. Dann der Wettertrend fürs Wochenende. Morgen gibt es mal so einen kleinen Regenschauer. Ansonsten dann aber meist sonnig. Sonntag auch. Und nicht mehr ganz so drückend heiß, Gott sei Dank, mit um die 27 Grad.
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1: Es ist kurz nach 19:30 und auf den Straßen ist nicht viel los. Ihr kommt ganz gut durch heute Morgen, aber es wird geblitzt in Herford, Amserstraße und Bismarckstraße und in Minden, Clus, Schwerinstraße und am Klausenwall. Habt ihr mehr von unterwegs? Klingelt durch 08000 920 920. Gute Fahrt euch.
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0: Das sind wir. Guten Morgen. Guten Morgen. Es ist Freitag, es ist Sommer und es wird ganz schön heiß bei uns.
1: Oh ja.
0: Ja, 34 Grad. Ich sag mal, perfekt für einen Hefeteig.
1: Ja, der geht
0: schnell auf. Aber nicht für den Alltag im Büro oder in der Werkstatt und schon mal gar nicht für so eine Dachgeschosswohnung.
1: Boah, ja.
0: Die Hitze, die kriegst du da so schnell nicht raus. Also da kommt kein Ventilator der Welt gegen an.
1: Also wir denken an euch, liebe Dachgeschossbewohner. Ja. Ne? Und wir geben euch einen Expertentipp an die Hand. Wenn ihr die Bude runterkühlen wollt, Backofen auf 200 Grad Umluft, dann wird es immerhin etwas kühler bei euch. Ne?

0: So fühlen sich die Temperaturen heute bei uns auch an, wie in Australien. Ja, das Schöne stimmt. Am Besucherbergwerk in Porta Westfalica, Kleinbremen, ist aber, da ist es immer kühl. Ja. Egal welches Wetter wir haben, wenn die No Angels in 2 Wochen hier hinkommen, da ist es immer trocken und frisch. Wir schenken euch ja Tickets fürs Konzert der No Angels im Bergwerk. Wir fahren euch hin, wir fahren euch zurück und vor allen Dingen kriegt ihr ein Meet and Greet mit den Mädels. Und ein Platz ist noch frei.
1: Mhm. Der letzte. Guten Morgen, Sarah. Kurze Frage, ist es bei dir auf der Arbeit auch so heiß?
2: Nee, bei uns geht's noch. Wir haben eine Klimaanlage bei uns im Büro. Da
0: herrlich.
2: Ist noch alles relativ entspannt.
0: Sarah, du hast Interesse an No Angels Tickets, hast du erzählt.
2: Auf jeden Fall, ja.
0: Warum musst du das denn live erleben?
2: Ich hatte damals schon mal die Möglichkeit, die No Angels live zu erleben, als ich weiß gar nicht, 12 oder 13 war.
0: Mhm.
2: Aber da hat leider die Location gebrannt hier bei uns in Herford.
0: Was?
2: Konnten wir da nicht hingehen. Und ich weiß nicht, ob das damals nachgeholt wurde. Auf jeden Fall hat meine Mama uns dann keine Karten mehr geholt.
1: Oh nein.
0: Och Gottchen, das heißt, du hast sie noch nie live gesehen, die Mädels?
2: Nein. Noch nie, nur im Fernsehen.
1: Deine Schwester ist auch Fan?
2: Ja, auf jeden Fall. Die war damals zwar noch kleiner, aber die ist dann ja dann auch so mit da reingewachsen, sag ich mal.
0: Würdest du deine Schwester denn auch mitnehmen zum Konzert oder hast du da wen anders im Blick?
2: Auf jeden Fall würde ich meine Schwester mitnehmen.
0: Ja, sehr schön. Ihr habt einen Termin, ihr habt nämlich Tickets gewonnen. Herzlichen Glückwunsch.
2: Cool. Ja, cool. Das freuen wir uns.
1: Sarah, weißt du, was das Coolste ist? Wir holen euch ab, dann bringen wir euch dahin. Zu dieser sehr geilen Location.
2: Ja, die ist mega.
1: Und das dann cool. Dürft ihr die Mädels auch noch live treffen.
2: Oh, ist ja Meet and Greet dabei. Oh, wie cool.
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1: Ja, und morgen Abend ist es nämlich soweit, das nächste WM-Spiel für die deutsche Mannschaft, das zweite. Mhm. Es geht gegen die Elfenbeinküste, kein leichter Gegner. Nee. Doppelt wach, WM-Reporter Thomas Bremser. Wer bekommt denn da richtig zu tun auf dem Feld?
2: Ja, vor allem die deutsche Abwehr dürfte diesmal mehr Arbeit bekommen. Denn vor allem Jan Diomande ist schnell und brandgefährlich. Der 19-Jährige spielt bei RB Leipzig und gilt als neuer Hoffnungsträger. Manuel Neuer warnt schon.
3: Wir haben alle Speed, gerade in der Offensivreihe. Da geht es halt wirklich darum, auch nie abzuschalten, immer hellwach zu sein.
2: Also hochkonzentriert sein, da ist natürlich das ganze Team gefragt, aber vor allem natürlich die Abwehr. Mhm.
1: Ein ganz besonderes Spiel wird es ja für Jonathan Tah, der hat nämlich Wurzeln in der Elfenbeinküste. Was sagt er zu den besonderen Duellen?
2: Genau, sein Vater kommt aus der Elfenbeinküste. Er selbst war letztes Jahr noch dort, um seine Oma zu besuchen.
4: Ich bin als Deutscher aufgewachsen in Deutschland, aber natürlich durch meinen Vater habe ich was von der Kultur mitbekommen. Fühle mich auch verbunden und deswegen wird es besonders.
2: Jonathan Tah wird wieder mit Nico Schlotterbeck die deutsche Abwehr dirigieren und diesmal sicher mehr zu tun bekommen als gegen Curaçao.
1: Ja, die sind doch nicht zum Spaß da. Ne?
5: Das stimmt natürlich. Morgen das zweite WM-Spiel Deutschland gegen die Elfenbeinküste. 22 was anpfiff. Läuft im zweiten. Chrissy, liegt dein Trikot schon bereit?
1: Jetzt verstehe ich die Frage jetzt nicht. Ne?
5: Ja.
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2: Mit Ralf Bosse. Bei der Fußballweltmeisterschaft haben Mexiko und die Schweiz wichtige Siege gefeiert. Die Mexikaner setzten sich vor heimischem Publikum mit 1:0 gegen Südkorea durch. Damit stehen sie dicht vor dem Einzug ins Achtelfinale. Auch die Schweiz machte einen großen Schritt Richtung K.O.-Runde nach einem 4:1 gegen Bosnien-Herzegowina. Außerdem trennten sich Tschechien und Südafrika 1:1, während Kanada mit einem deutlichen 6:0 gegen Katar den ersten WM-Sieg seiner Geschichte feiern konnte.
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3: Mit Marc Weiß. Schönen guten Morgen. Künstliche Intelligenz entwickelt sich immer schneller weiter und sie spielt auch bei der Kriegsführung inzwischen eine immer größere Rolle. Genau davor warnt jetzt ausgerechnet Deutschlands größter Rüstungskonzern Rheinmetall. Firmenchef Pappberger sagt, bei Waffen dürfe eine KI niemals entscheiden, wann und auf was geschossen wird. Infos dazu von Malte Albrecht.
4: Panzer, die ganz ohne Fahrer Minen räumen oder Verletzte retten. Manche davon sind auch bewaffnet, um zum Beispiel Drohnen abzuschießen. Auf einer Rüstungsmesse bei Paris zeigen Hersteller gerade, was mit KI im Krieg schon alles möglich ist. Auch das deutsche Unternehmen Rheinmetall ist dabei. Firmenchef Pappberger fordert deshalb klare Regeln für den Einsatz von künstlicher Intelligenz in Waffensystemen. Man müsse Regeln vorschreiben, ähnlich wie bei Atomwaffen, und die Grenzen für die KI bestimmen. Das können kein Unternehmen festlegen, sondern das müsse ein Ethikrat oder eine UN-Resolution übernehmen. Pappberger betont, dass bei selbstständigen Waffensystemen immer der Mensch das letzte Wort über die Schussabgabe haben müsse, auch wenn es längst möglich sei, das der KI zu überlassen. Dieser Grundsatz gilt laut Pappberger auch in seinem Unternehmen. Rheinmetall stelle kein einziges System her, bei dem nicht der Mensch die finale Entscheidung treffe.
3: Infos von Malte Albrecht aus dem News-Team. Vielen Dank. Jetzt die weiteren Themen in der Zusammenfassung. In Brüssel geht der EU-Gipfel weiter. Top-Themen heute sind der Haushalt für 2028, die Lage im Nahen Osten und die Beziehungen der EU zu China. Gestern hatten sich die Regierungschefs auf eine Verlängerung der Sanktionen gegen Russland verständigt. Der bei einem Freigang in Peine in Niedersachsen geflohene Mörder ist in Italien festgenommen worden. Die Polizei fand den zu lebenslanger Haft verurteilten Mann in einem Krankenhaus. Er war in Venetien in einen Unfall verwickelt und wurde in der Klinik behandelt. Die aktuellen Ergebnisse von der Fußball-WM: Tschechien-Südafrika 1:1, Schweiz-Bosnien 4:1, Kanada-Katar 6:0 und Mexiko schlägt Südkorea mit 1:0. In Zeiten wie diesen müssen viele Bundesbürger ihre Ausgaben reduzieren und sparen, und das betrifft vor allem Kleidung und Restaurantbesuche. In einer Umfrage für das Vergleichsportal Idealo sagten 52%, dass sie weniger für Bekleidung und Accessoires ausgeben. Bei Lebensmitteln und Kosmetik ist die Kaufzurückhaltung etwas geringer, hier sparen rund 30%. Ganz oben auf der Streichliste stehen außerdem Restaurant- und Kinobesuche. Jeweils etwa 50% sagen, dass sie aus finanziellen Gründen seltener ausgehen. Auch die körperliche Fitness leidet unter dem Sparzwang, allerdings nicht so sehr wie Restaurants. 36% der Befragten sagen, dass sie nicht mehr so viel Geld für Yogakurse oder Fitnessstudios ausgeben. Und das waren die Nachrichten mit Marc Weiß.
5: Danke dir. Na, wie war die Nacht? Ganz schön muckelig, oder?
6: Das
5: die Luft bleibt auch aufgeheizt. Ja, heute kommen sogar noch ein paar Grad obendrauf zwischen Haldem und Pöttinghausen. 34 Grad später, bitte passt auf euch auf. Es gibt auch eine amtliche Hitzewarnung und heute Abend bzw. in der Nacht auch starke Hitzegewitter. Der Wettertrend für euer Wochenende: es bleibt sommerlich warm. Morgen ist auch mal ein kleiner Regenschauer dabei, aber auch einige sonnige Momente, und der Sonntag dann trocken, weiter sommerlich, aber nicht mehr ganz so brutal heiß. Bei 27 Grad ist dann auch gut.
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7: 8:03, jetzt für euch der schnellste Verkehrs- und Blitzerservice für die ganze Region mit einer aktuellen Sperrung, und zwar in Herford. Die Löbecker Straße ist dicht nach einem Unfall in Höhe der Talstraße. Das wird mindestens noch bis 8:30 dauern. So lange macht bitte einen Bogen um die Ecke, da kann es dauern. Dann braucht ihr auch ein bisschen Geduld in Herford rund um die Klärwehrkreuzung. Da kommen die üblichen 5 Minuten obendrauf heute Morgen. Und in Petershagen, da dauert es auch ein bisschen, auf der Weserbrücke, auf der L770 in Richtung Espelkirchen. Hügelkamp seid ihr heute Morgen 5 Minuten länger unterwegs. Dann gibt es ein paar Blitzer bei uns. Die stehen in Herford, Amserstraße und Bismarckstraße, in Minden, Klus und Klausenwall und an der Schwerinstraße auch noch. Und dann nochmal die Erinnerung, es gibt einen neuen festen Blitzer in Kirchlengern, Stift Quernheim an der B239. Müsst ihr noch dran gewöhnen, denkt dran. Wenn ihr noch was habt von unterwegs, gerne immer durchklingeln. 08000 920 920. Gute Fahrt euch.
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7: Eure absoluten Experten, was Hitze angeht.
5: Ja, geht so.
7: Wir haben uns ein bisschen was geleistet. Wir haben gestern hier auch schon gestanden und wir müssen zugeben, wir haben auch ein bisschen gejammert, dass es hier sehr warm drin ist. Die Luft hier ist aber auch wirklich einfach eklig, weil wir haben diese ganze Technik hier unter unserem Pult und die strahlt Wärme aus. Oh, und das heizt sich hier nochmal mehr auf als in anderen Büros, bin ich mir ziemlich sicher. Lüften hat dann gestern auch irgendwann nichts mehr gebracht, weil es draußen zu warm war. Und heute ist uns dann aufgefallen, dass wir hier eine Lösung im Studio haben.
5: Ja, ein Ventilator. Ja. Der steht hier 365 Tage im Jahr und der ist auch nicht klein. Ja? Wir haben ihn einfach übersehen. Ja. Einfach nicht dran gedacht, den anzumachen. Aber jetzt. Er läuft schon seit heute Morgen. Wirbelt schön. Gut, die warme Luft auf, aber immerhin steht sie nicht. Macht ihr zu Hause bitte auch die Jalousien runter. Fenster auch zu, wenn ihr zur Arbeit düst oder auch im Büro. Lieber den Ventilator an als das Fenster auf. Und dann versuchen wir heute mal alle einen ganz coolen Kopf zu behalten. Ja? Midnight Oil. Bats are burning, wie passend.
7: Allerdings.
5: Kommt gut in diesen Freitag. Chrissy und Madeleine sind hier. Guten Morgen zusammen.
7: Morgen.

0: Lost Frequencies, The Feeling am Freitag. Wir rutschen auf unserem eigenen Schweiß langsam, aber sicher ins Wochenende. Guten Morgen, zusammen. Also, wenn ihr gestern schon gestöhnt habt vor Hitze, dann solltet ihr heute mal abwarten. 34 Grad erwarten uns. Dazu dann auch richtig schwül später. Das ist dann auch irgendwann nicht mehr ganz so schön. Ne? Es wird anstrengend und vor allem ist es dann auch irgendwann gefährlich.
1: Ja, es gibt sogar eine amtliche Hitzewarnung für unseren Kreis. Warnung vor extremer Hitze heißt es da. Das ist die höchste Stufe. Also, macht heute wirklich ganz piano, nicht überanstrengen, nicht in die Mittagssonne, bis zu 3 Liter Wasser trinken bei der Hitze. Auch nicht eiskalt, das geht dann total auf den Kreislauf. Besser leicht gekühlt oder lauwarm soll man trinken. Und in der Wohnung am besten tagsüber echt Fenster zulassen und Elektrogeräte ausstöpseln, weil die geben auch nochmal ordentlich Wärme ab. Wir merken es selber hier im Studio. Ne? Also selbst wenn die nicht eingeschaltet sind, sondern nur am Strom hängen, dann sondern die Wärme ab.
0: Ja, es wird schon warm. Aber ich glaube, das lassen wir hier im Studio. Ne? Sonst kannst du dem Chef erklären, warum hier nichts mehr über die Antenne geht. Wir quälen uns durch diesen heißen Freitag mit euch ganz entspannt natürlich, damit wir uns nicht überanstrengen mit den Hits. Ja. Im besten Mix, passend zu diesem Wetter, Major Lazer, Light It Up, jetzt für euch. Guten Morgen.
1: Morgen.

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0: Park, Burn It Down. Ist das Motto der Sonne heute, oder?
1: Diesen ja, ich
0: Freitag,
1: glaube auch.
0: Meine Güte, 34 Grad gibt es später. Es wird richtig heiß bei uns. Ich glaube, dafür brauchst du noch nicht mal die Bratwurst auf den Grill schmeißen. Es geht auch so.
1: Ja, ich habe mich auch inzwischen gefragt, warum ich hier gestern eigentlich gegrillt habe für uns. Ich hätte die Bratwurst auch wirklich einfach oben auf den Balkon legen können bei uns.
0: Halbe
1: die wäre auch durch gewesen.
0: Oh, ja. Ja.
1: Vor allem hätte ich mir da nicht die Flossen verbrannt.
0: Ach,
1: aber wir bleiben einfach
0: schwer.
1: Cool heute, ne? Ganz entspannt. Wir spielen euch auch die richtigen Sommerhits, die ihr braucht, um durch diesen Tag euch durchzuschwitzen. Das hier sind Snoop Dogg und Justin Timberlake mit Science. Und wir sind Chrissy und Martin. Guten Morgen.
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0: Das ist Rihanna für euch mit Diamonds. Schön, dass ihr dabei seid. Guten Morgen am Freitag. Jetzt gibt's erstmal die Infos der Stunde.
1: Sören Lippold ist bei uns. Hier sind die News. Wir haben es 8:30.
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3: Schönen guten Morgen. Mit körperlich anstrengenden Aktivitäten sollten wir heute besonders vorsichtig sein. Vor allem im Freien. Der Deutsche Wetterdienst warnt vor extremer Hitze von 11 Uhr vormittags bis 19 Uhr abends. Matthias Lehmann.
4: Wer es übertreibt, riskiert gesundheitliche Probleme. Topwerte um mindestens 33 Grad sind heute angesagt. Und ausgerechnet jetzt gibt es in Löhne, Bad Oeynhausen und Hüllhorst Trinkwasseralarm. Der Wasserbeschaffungsverband Am Wien weist nochmal auf Lieferschwierigkeiten hin. Ein wichtiger Zulieferer fällt wegen einer Baumaßnahme aus. Außerdem gibt es Probleme mit einer wichtigen Wasserleitung, weswegen die Menschen in den nächsten Tagen sparsam mit Wasser umgehen sollten. Heißt also, sich auf das Normale zu beschränken. Kochen, duschen, trinken.
3: Die Warnstreiks im Einzelhandel bei uns gehen weiter. Diesmal bestreikt Verdi vor allem IKEA. Beschäftigte von 6 der 11 Filialen in NRW sind heute aufgerufen, die Arbeit niederzulegen. Darunter auch die in Bielefeld. Die Gewerkschaft möchte in den laufenden Tarifverhandlungen noch mehr Druck machen. Im Groß- und Außenhandel stand gestern die 3. Runde an. Ende des Monats gehen die Verhandlungen für die Beschäftigten in die 4. Verdi fordert für sie ein Plus von 7%, mindestens aber 225 Euro mehr pro Monat. Beim SV Rödinghausen geht es weiter Schlag auf Schlag. Jetzt hat der Fußballregionalligist einen weiteren Torwart unter Vertrag genommen. Lukas van Ingen ist 22 Jahre alt, Niederländer und kommt von Rot-Weiß Aalen. Ausgebildet wurde er unter anderem bei Ajax Amsterdam. Gestern hatte der Verein schon die Verpflichtung von Tim Paterok bekannt gegeben. Der 33-jährige Keeper stand in früheren Jahren schon mal für den SVR im Kasten. Zuletzt war er beim 1. FC Saarbrücken unter Vertrag.
0: Dankeschön, Sören, für die Infos. Das Wetter rund ums Weser- und Wiehengebirge, ja, der Sommer ist da, ne? Und der bleibt auch ein paar Tage. Heute wird es richtig drückend heiß mit 34 Grad. Trinken bitte nicht vergessen. Es gibt auch eine amtliche Hitzewarnung. Also es wird richtig schwül später und am Abend oder in der Nacht gibt es auch Hitzegewitter. Morgen am Samstag auch nochmal Hitzeschwitze. Auch der ein oder andere Regenschauer, der hier durchzieht. Und am Sonntag dann meist trocken. Wieder schön sommerlich, aber nicht mehr so drückend heiß. 27-28 Grad.
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1: Es ist kurz nach 8:30 und es gibt noch Probleme in Herford heute Morgen. Die Lübecker Straße, die ist auf Höhe der Talstraße voll gesperrt nach einem schweren Unfall. Wird wohl auch noch eine Weile dauern. Ich gebe Bescheid, wenn es da wieder lang geht. Macht jetzt bitte einmal einen Bogen um die Ecke. Dann braucht ihr auch wieder ein bisschen Geduld in Petershagen. Wie immer wegen der gesperrten Weserbrücke, der halbseitig gesperrten Weserbrücke. Die L770 in beide Richtungen kommen so 5 Minuten obendrauf heute Morgen. Dann wird bei uns geblitzt. Herford, Amserstraße und Bismarckstraße und Minden, Klus, Klausenwall und Schwerinstraße. Habt ihr noch was von unterwegs? Dann einmal durchklingeln. 08000 920 920. Gute Fahrt euch.
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0: Schönen Freitag, ihr Lieben. Es wird richtig heiß heute. Also ich weiß jetzt schon, die Gassi-Runde fällt wirklich nur ganz kurz aus. Einmal um die Ecke mit dem Hund und wieder zurück. Passt ihr bitte auch auf eure Fellschnuten auf und macht nachher mal den Asphalttest. Das mache ich immer. Mit der Handfläche einmal den Asphalt berühren. Dann erkennt man auch, wie heiß der Boden wirklich ist. Ne? Ja. Und bei meiner Hündin muss ich zum Beispiel mal aufpassen. Die liebt ja die Sonne. Mhm. Die schleicht sich immer raus in den Garten, legt sich in die Sonne. Ich hole sie rein und das spielen wir dann den ganzen Nachmittag das Spiel.
1: Ja, guck, ja, bei dem Wetter musst du natürlich aufpassen, dass aus deinem Hund kein Hotdog wird. Ne? Ja.
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0: Sisam von Ed Sheeran im besten Mix für euch. Guten Morgen, Chris und Madeline sind wir
1: Guten
0: zwei.
1: Morgen.
0: Und unser Team für das No Angels Konzert ist dann auch voll. Mhm. Ne? Die Mädels kommen ja in knapp zwei Wochen ins Bergwerk nach Porta Westfalica, spielen da unter Tage ein Konzert. Das wird ein absolutes Highlight. Und wir packen ja noch den Fahrservice und ein Meet and Greet mit den No Angels oben drauf.
1: Ja, und Sarah hat heute die letzten Tickets abgestaubt und sie freut sich sehr, denn sie hat die No Angels noch nie live erlebt.
2: Noch nie, nur im Fernsehen.
1: Deine Schwester ist auch Fan?
2: Ja, auf jeden Fall. Die war damals zwar noch kleiner, aber die ist dann ja dann auch so mit da reingewachsen, sag ich mal.
0: Würdest du deine Schwester dann auch mitnehmen zum Konzert oder hast du da wen anders im Blick?
2: Auf jeden Fall würde ich meine Schwester mitnehmen.
0: Ja, sehr schön. Ihr habt einen Termin, ihr habt nämlich Tickets gewonnen. Herzlichen Glückwunsch.
2: Ja, cool.
1: Ja, es gibt doch nichts Schöneres, als Leute glücklich zu machen,
0: das
1: oder?
0: So.
1: Das haben wir hiermit getan und für alle, die keine Tickets aufgestaubt haben, bitte nicht traurig sein. Der Sommer, der ist noch lang, ja? Und wir haben noch einige andere Konzert-Highlights für euch. Also bleibt auf jeden Fall dran. Euch jetzt einen guten Start in diesem Freitag mit diesem sehr sommerlichen Hit von Katrina and the Waves, Walking und Sunshine. Good morning.
0: Morgen.

0: Marlon Rodette, New Age. Wir sind bei euch an diesem Freitag und spielen euch die besten Hits.
1: Und wir spielen euch die beste Comedy. Atze Schröder gibt's jetzt.
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4: Ja, nee, ist klar. So, was ist denn jetzt eigentlich mit WM-Fieber? Geht die Temperatur hoch oder nicht? Ich gebe es ja zu, am Anfang war ich auch ein bisschen zurückhaltend. Aber nachdem wir unseren Angstgegner Curaçao 7-1 geschlagen haben, ist doch jetzt alles drin. Ich würde sogar sagen, das Finale ist jetzt Pflicht. Und da sagt man immer, es gibt keine Großen mehr im Weltfußball. Stimmt. Hier, Brasilien 1-1 gegen Marokko. Niederlande 2-2 gegen Japan. Spanien, halt dich fest, Spanien verliert 0-0 gegen die Kapverden. Das ist ja nicht mal ein richtiges Land, das ist eine Inselgruppe. Die können surfen und angeln, aber doch kein Fußball spielen. Ja, jetzt habe ich große Fresse, ja. Wir sprechen uns wieder, wenn wir gegen die Kapverden im Finale ins Elfmeterschießen müssen. Ja, ihr seht's doch selber. Alles kann, nix muss bei dieser WM. Und deshalb muss jetzt vor dem zweiten Gruppenspiel bei uns die Euphorie ausbrechen. Ab jetzt wird alles von der WM mitgenommen. Dann wird halt auch nachts um 3 Mal geguckt. Auch in der Woche. Dann ist man halt mal morgens müde. Ja und? Wenn euer Chef euch wirklich braucht, dann hat er dafür Verständnis. Und wenn nicht, ja, dann braucht er euch auch nicht. So hätten wir das auch geklärt.
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1: Mit Marc Weiß. Schönen guten Morgen. Die meisten von uns wollten den Sommer, der ist jetzt da, allerdings als Hitzewelle. Das ist nicht ganz so schön für die meisten. In mehreren Regionen in Nordrhein-Westfalen warnt der Deutsche Wetterdienst heute von 11 bis 19 Uhr sogar vor extremer Hitze. Es werden Temperaturen bis zu 37 Grad erwartet. Und weil zwischendurch auch Gewitter und Schauer drohen, wird es zusätzlich extrem schwül. Weitere Infos zum Thema von Malte Albrecht.
2: Die Hitzebelastung kann zur gesundheitlichen Gefahr werden, warnt der Deutsche Wetterdienst. Experten raten deshalb dringend dazu, direkte Sonne zu meiden und Innenräume möglichst kühl zu halten. Man sollte viel Wasser trinken und nur leichte Kost zu sich nehmen. Für alle Sportlerinnen und Sportler gilt der Tipp, die Einheiten lieber in den Morgenstunden zu absolvieren als in der Mittagshitze. Der sind vor allem obdachlose Menschen oft ausgesetzt. Der Sozialverband VdK fordert deswegen, Menschen ohne festen Wohnsitz besser zu schützen. Verbandspräsidentin Bentele hat dem RND gesagt, extreme Hitze könne genauso tödlich sein wie extreme Kälte. Das sei bei vielen Verantwortlichen noch zu wenig im Bewusstsein. Wichtig sind laut Bentele sichere, gekühlte Unterkünfte und städtische Trinkbrunnen. Ähnlich hat sich auch das Deutsche Rote Kreuz geäußert. Meteorologen gehen davon aus, dass die Hitzewelle mindestens bis Ende nächster Woche anhält.
1: Infos von Malte Albrecht aus dem News-Team. Vielen Dank. Jetzt die weiteren Themen in der Zusammenfassung. Am zweiten Tag des EU-Gipfels beraten die Staats- und Regierungschefs heute in Brüssel über den nächsten Haushalt ab 2028. Die Staaten sind dabei gespalten. Einige wollen sparen, dazu gehört Deutschland. Andere wollen schuldenfinanziert investieren. Kanzler Merz lehnt neue gemeinsame Schulden der EU-Staaten ab. Deutschlands größter Rüstungskonzern Rheinmetall fordert verbindliche Regelungen für den Einsatz von KI in Waffensystemen. Die KI dürfe niemals selbst entscheiden, wann und auf wen geschossen wird, sagte Rheinmetall-Chef Pappberger. Die finale Entscheidung müsse der Mensch treffen, das sollte international verbindlich festgelegt werden. Wer in Deutschland eine logopädische Behandlung braucht, erwartet nicht selten noch länger auf einen Termin als beim Orthopäden. Grund dafür seien fehlende Logopädinnen und Logopäden, sagt die Präsidentin des Deutschen Bundesverbandes für Logopädie, Karasch. Und sie sieht die Politik hier in der Pflicht, das zu ändern. Der Beruf leide unter vergleichsweise schlechter Bezahlung und mangelnder Anerkennung im Gesundheitssystem, sagte Karasch. Hier brauche es Reformen. Dabei wird der Bedarf ganz offensichtlich größer. Laut einem Bericht der Krankenkassen wurden im vergangenen Jahr bundesweit über 1,9 Millionen Verordnungen für Stimm-, Sprech-, Sprach- oder Schlucktherapien ausgestellt. Das ist ein Anstieg von 3,4% im Vergleich zum Jahr davor. Und das waren die Nachrichten mit Marc Weiß.
3: Danke dir. Das Wetter für euch an diesem Freitag. Ja, also lüften braucht man, glaube ich, jetzt nicht mehr, oder? Es
4: ist
3: jetzt schon sehr, sehr warm. Später landen wir bei 34 Grad, also sehr heiß im schönsten Kreis der Welt. Die Sonne ist mit dabei, auch so ein paar Wolken. Bitte passt auf euch auf. Wir können es nicht oft genug sagen heute. Es wird nämlich sehr schwül. Es gibt auch eine Hitzewarnung. Also wenn es geht, nicht unbedingt in die Sonne knallen. Heute Abend, heute Nacht stellenweise auch Hitze, Gewitter. Der Wettertrend fürs Wochenende morgen am Samstag kann es auch mal schauern. Bei der Luft ist auch kein Wunder. Ansonsten ist es aber auch sonnig und am Sonntag auch Sonne, trocken und nicht mehr ganz so unangenehm heiß. 27 Grad. Damit können wir, glaube ich, ganz gut arbeiten.
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5: 9:03, jetzt für euch der schnellste Verkehrs- und Blitzerservice für die ganze Region. In Herford ist die Lübecker Straße noch gesperrt nach einem Unfall. In Höhe der Talstraße macht man besser einen Bogen um die Ecke. Dann braucht ihr ein bisschen Geduld wieder. In Petershagen L770, die Weserbrücke Richtung Stadthagen, kommt gerade 10 Minuten obendrauf. Dann wird bei uns geblitzt. In Minden Schwerinstraße, Klus und am Klausenwall und in Herford Bismarckstraße und Armserstraße. Habt ihr noch was von unterwegs? Dann einmal durchklingeln 08000 920-920. Gute Fahrt euch.
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3: Guten Morgen, schönen Freitag. Ja, genießt es. Vielleicht schmeißt ihr spontan noch den Grill an bei der Arbeit. Na, so kann man doch die Woche auch schön ausklingen lassen bei diesem herrlichen Wetter. Wir haben ja gestern auch gegrillt mit dem Team. Das war richtig schön, oder Chrissy?
5: Also ich war der am Grill stand. Kannst du dir vorstellen, dass das vielleicht nicht ganz so schön war. Ich weiß nicht, was heißer war, der Grill oder die Sonne. Vor allen Dingen ist mir eine Bratwurst geplatzt. Und ja, dann guck ich runter und sehe alles auf mein T-Shirt gespritzt. Ich war so sauer gestern.
3: Hat man gemerkt.
5: Sorry. Aber so ein paar Stunden später, alles weg. Also das war gar kein Fett auf meinem T-Shirt. Ich habe einfach nur geschwitzt wie ein Schwein.
3: Guck mal, du hast nicht nur gegrillt, du wurdest von der Sonne gegrillt.
5: Ja, also mein Nacken war auch gar, wirklich. Kommt gut rein in den Freitag. California Girls von Katy Perry spielen wir euch jetzt. Guten Morgen.
3: Morgen.
4: ein.

0: Das sind Udo Lindenberg und Apache 207 bei uns im besten Mix mit Komet. Es geht rein in diesen sommerlichen Freitag. Wir zwei sind Chrissy und Madeline. Guten Morgen. Ja, der Sommer ist da.
1: Oh,
0: und
1: ja.
0: Das ging jetzt schnell. Ne? Ich finde, wir hatten überhaupt keine Zeit, uns dran zu gewöhnen. Es war irgendwie immer frisch und regnerisch und zack, 30 Grad auf dem Thermometer und heute ja noch heißer mit 34. Ne?
1: Wir werden gut gebrutzelt später.
0: Auf jeden Fall.
1: Passt bitte auf euch auf. Es wird sehr schwül. Die Sonne ist echt nicht ohne. Es gibt auch eine amtliche Hitzewarnung für unsere Region. Später am Abend und in der Nacht sind auch Hitzegewitter möglich. Also gerne mal so ein kühles Plätzchen aufsuchen, viel trinken, viel Eis. Heute ist wirklich alles erlaubt. Wettermann Fritz Föß, bleibt's denn auch nächste Woche sommerlich bei uns oder macht der Sommer wieder einen Rückzieher?
2: Nein, das wird keine Eintagsfliege mit dem Sommer. Ein Rückzieher macht er erstmal nicht. Und was für ein Timing, ne? Also passend zum kalendarischen Sommeranfang. Bumm ist er da und das gleich volle Kanne mit hochsommerlichen Temperaturen und Tiefstwerten, die teilweise nicht mehr unter 20 Grad sinken. Der Sommer ist gekommen, um zu bleiben.
1: Wunderbar. Dann macht was Schönes draus. Genießt das Wetter und eine Sache noch. Seid bitte lieb zueinander an der Grilltheke.
0: Ja, da kann es hitzig werden später, ne?

0: Alvaro, Soler, Sophia im besten Mix. Guten Morgen, Christi, meine Lieben, wir zwei. Es geht langsam aber sicher ins Wochenende und das nach einer wirklich sehr schönen Woche. Wir haben nämlich ganz, ganz viele Menschen happy gemacht mit Tickets für die No Angels live im Bergwerk in Porta.
1: Wir schenken euch Tickets
0: für die No Angels. Ihr seid dabei, jetzt trefft die Mädels.
2: Ich weiß gar nicht, ob ich weinen oder lachen soll. Das ist ja Wahnsinn.
0: Wir haben nämlich Tickets gewonnen. Herzlichen Glückwunsch.
3: Ja, cool.
1: Das wird ein unvergesslicher Abend mit Fahrservice, mit Meet and Greet. Also für alle, die keine Tickets ergattert haben. Der Sommer, der geht gerade erst los. Ja. Und wir haben noch mehr Tickets für absolute Konzerthighlights für euch. Also lasst euch bitte überraschen.
0: Unbedingt. Und die Hits im besten Mix, die haben wir natürlich auch immer für euch. Bebe Rexha, das ist neu bei uns. New Religion spielen wir euch jetzt. Guten Morgen.

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0: von Miley Cyrus, das sind die Hits im besten Mix. Und die Infos, die bekommt ihr jetzt auch noch von uns.
1: Sören Lippold ist da, hier sind die News, 9:30 haben wir es.
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3: Schönen guten Morgen. Gerade jetzt, wo der Sommer richtig Fahrt aufnimmt, wird in einigen Bereichen unserer Region das Trinkwasser knapp. Der Wasserbeschaffungsverband am Wien weist nochmal darauf hin, dass es mit der Versorgung eng werden könnte, wenn in den nächsten Tagen zu viel verbraucht wird. Beispielsweise, weil jemand seinen Pool befüllen oder seine Terrasse mit dem Hochdruckreiniger sauber machen will. Alltägliche Sachen wie Duschen oder Kochen sind allerdings weiterhin kein Problem, betont der Verband, der für Löhne, Bad Oeynhausen und Hüllhorst zuständig ist. Dieses Wochenende knacken wir voraussichtlich den ersten Hitzerekord in diesem Jahr. Mindestens 33 Grad sind angesagt. Der Deutsche Wetterdienst warnt vor übermäßigen Anstrengungen im Freien. Unsere Küchenmöbelindustrie hat gerade ein bisschen Rückenwind. Laut dem Branchenverband mit Sitz in Herford haben die Unternehmen im April rund 485.700.000 € erwirtschaftet. Das ist im Vergleich zum Vormonat ein Plus von etwa 3,6 Millionen. Nimmt man den Wert des Vorjahres, dann bleibt allerdings ein Minus von 1,01%. Während der Inlandsumsatz zurückging, wurde im Ausland mehr Geld verdient. Bei Polstermöbeln wiederum lief es weniger gut. Im Monatsvergleich ist der Gesamtumsatz da auf rund 74.900.000 € gesunken. In Flotow können sich die Menschen bei der Neugestaltung des Sommerfelder Platzes mit einbringen. Beim Pink Friday in der oberen Langen Straße ist heute eine Mitmachaktion geplant. Die Stadt möchte wissen, welche Wünsche die Bürgerinnen und Bürger für den Platz haben, um dort die Aufenthaltsqualität zu verbessern. Dabei geht es auch um Themen wie Klimaresilienz, also Beschattung und Begrünung. Die Anregungen möchte die Verwaltung dann in ihre weiteren Planungen mit aufnehmen. Die Aktion geht von 12 bis 21 Uhr heute.
0: Dankeschön, Sören, für die Infos. Das Wetter also sommerlich heiß heute, 34 Grad später. Ich sag's immer wieder, passt bitte auf euch auf. Es wird richtig schwül, die Sonne, die hat richtig Kraft und es gibt auch eine Hitzewarnung. Also da gut auf euch aufpassen. Der Wettertrend fürs Wochenende, morgen gibt's den ein oder anderen Regenschauer, ansonsten dann aber meist sonnig. Sonntag auch, aber nicht mehr ganz so drückend heiß. 27, 28 Grad.
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1: Es ist kurz nach 9:30. Es gibt Probleme in Herford. Die Lübecker Straße ist immer noch dicht nach einem Unfall auf Höhe der Talstraße. Das wird vielleicht auch noch ein bisschen dauern. Also macht einfach einen Bogen um die Ecke. Ihr müsst auf jeden Fall mehr Zeit einplanen heute Morgen. Müsst ihr auch wieder in Petershagen, L770 Richtung Lade rüber. Da kommt 5 Minuten obendrauf wegen der Weserbrücke. Dann wird geblitzt bei uns Herford, Amserstraße, Minden, Klus und nochmal Minden, Schwerinstraße. Habt ihr mehr? Klingelt durch 08000 920 920. Gute Fahrt euch.
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0: Es ist Freitag, es ist Sommer und es wird ganz schön warm bei uns heute. 34 Grad, perfekt für einen Hefeteig, ja?
1: Ja, dafür
0: aber,
1: super.
0: Aber garantiert nicht für den Alltag im Büro oder in der Werkstatt und schon mal gar nicht für so eine Dachgeschosswohnung. Die Hitze, die kriegst du da echt so schnell nicht mehr raus. Ne? Da kommt selbst der Ventilator nicht gegen an.
1: Ja, wir denken an euch, liebe Dachgeschossbewohner, und wir geben euch einen Expertentipp mit an die Hand. Wenn ihr die Bude so ein bisschen runterkühlen wollt, Backofen auf, 200 Grad Umluft, dann wird es immerhin etwas kühler, ne?

0: Sommersonne und ein volles Wochenende. Besser geht's doch nicht. Ne? Mhm. Guten Morgen, Chrissy und Madeline, sind wir zwei bei Radio Herford. Theoretisch können wir das ganze Wochenende im Freibad rumgammeln. Müssen wir aber nicht. Es ist nämlich eine Menge los bei uns.
1: Schützenfest Löhne-Obernweg startet heute mit Open-Air-Techno-Party. Morgen mit dem Festumzug und am Sonntag mit dem Königsschießen. Heute ist auch noch Pink Friday in Flotow. Ab 18 Uhr verwandelt sich die Innenstadt zur Pinken Meile. Entspanntes Feierabendshoppen, Live-Musik und natürlich auch was zu futtern und zu trinken. Morgen am Samstag kommen wir gut ins Schwitzen und das liegt nicht nur an der Hitze. Die AC/DC Tribute Band Big Balls spielt live im Mehrgenerationenpark in Rödinghausen ab 18 Uhr. Headbang kann richtig anstrengend werden.
0: Ja, das glaube ich. Gehört aber dazu, oder? Ja, egal wie anstrengend. Und morgen Abend ab 22 Uhr spielt Deutschland bei der Fußball-WM gegen die Elfenbeinküste. Das zweite Spiel für die Nagelsmänner. Es gibt ein paar Public Viewing Spots bei uns. Am Bünder Rathausplatz wird geschaut. Gibt auch Bratwurst und getrennte Public Viewing. Aber auch im Denkwerk in Herford. Die Übersicht haben wir euch auf Instagram gepackt.
1: Und mehr Events für euer Wochenende gibt es bei uns im Netz auf Radio Herford.

0: David Guetta und Sia, die beiden passen einfach perfekt zusammen. Wenn die was zusammen tüfteln, das wird immer gut. Beautiful People war das. Wir zwei sind Chrissy und Madeline. Hallo zusammen. Und hier bei uns fängt es langsam so ein bisschen an zu tropfen.
1: So, ja, von der Decke bei der Hitze, ne? Ist es auch so heiß bei euch auf der Arbeit? Ja, der Sommer ist da an Werre und Weser. Kommt gut durch diesen sommerlich heißen Tag. Und wir müssen an dieser Stelle mal unsere liebe Kollegin Marie hochleben, feiern. Ja, die hat nämlich unbedingt einfach mal ein paar Pakete Eis mitgebracht.
0: Wahnsinn.
1: Ist das nicht der Hammer? Einfach so. Ich glaube, die hat uns lieb. Ja. Werden wir uns gleich direkt um 10 Uhr schon mal gönnen. Euch ein schönes Wochenende. Lasst es euch gut gehen, auch bei der Hitze. Ja. Wir begleiten euch mit den Hits im besten Mix und natürlich mit sehr sommerlichen Hits.
0: Ja.
1: Jetzt hier was von Hügel, Jamaican, Bam.

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1: Mit Ralf Bosse. Bei dieser Fußballweltmeisterschaft setzen die nordamerikanischen Gastgeber ein deutliches Ausrufezeichen. Mexiko bleibt nach dem 1:0 gegen Südkorea weiter auf Kurs Richtung K.O.-Runde. Kanada feierte beim 6:0 gegen Katar sogar den ersten WM-Sieg seiner Geschichte. Insgesamt wird immer klarer, die nordamerikanischen Mannschaften sind bei dieser WM nicht nur Gastgeber, sondern sportlich voll im Turnier angekommen.
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2: Mit Marc Weiß. Schönen guten Morgen. Der NRW-Landtag wird gleich aller Voraussicht nach einen neuen Untersuchungsausschuss einsetzen. Die SPD will die Vorwürfe von Machtmissbrauch und Mobbing gegen Mitglieder der Landesregierung aufarbeiten lassen. Im Mittelpunkt stehen dabei Heimatministerin Scharrenbach und auch Innenminister Reul. Eigentlich sollte der Beschluss schon vor 2 Tagen gefasst werden. Die Entscheidung über den U-Ausschuss wurde aber aus formalen Gründen auf heute verschoben. Infos dazu aus Düsseldorf von José Nasiandi.
3: Ein Untersuchungsausschuss ist das schärfste Kontrollinstrument des Parlaments. Die SPD kann die Einsetzung im Landtag allein durchsetzen, weil sie über genügend Abgeordnete verfügt. Auslöser sind Vorwürfe über einen problematischen Führungsstil und Mobbing in Ministerien der Landesregierung. Die parlamentarische Geschäftsführerin der SPD-Fraktion Ina Blumenthal begründet den Schritt so.
4: Uns geht es in allererster Linie darum, aufzuklären, wer wusste eigentlich wann was.
3: Die SPD will unter anderem prüfen lassen, wann Ministerpräsident Hendrik Wüst von den Vorwürfen erfahren hat. Ministerin Scharrenbach wird von Mitarbeitern ein autoritärer Führungsstil und Mobbing vorgeworfen. Auch über Minister Reul gibt es Beschwerden. Sollte der Landtag den Ausschuss heute einsetzen, könnten nach der Sommerpause die ersten Akten angefordert und Zeugen geladen werden.
2: Infos von José Nasiandi. Vielen Dank. Jetzt die weiteren Themen in der Zusammenfassung. Es wird heute keine Verhandlungen zwischen den USA und dem Iran über eine Friedensvereinbarung geben. Nach Angaben der Schweizer Regierung wurden die Gespräche verschoben. Gründe dafür wurden nicht genannt. In einem Zoo in England soll ein Mann einen 3-Jährigen in ein Krokodilgehege geworfen haben. Der Junge sei schwer verletzt worden, melden britische Medien. Er sei in kritischem Zustand. Der 30-Jährige sei wegen des Verdachts auf versuchten Mord festgenommen worden. Genauere Einzelheiten zu diesem kuriosen Fall sind noch nicht bekannt. Wer heute zu IKEA fährt, muss sich möglicherweise auf längeres Warten einstellen. Die Gewerkschaft Verdi ruft in den Tarifverhandlungen im Handel wieder zu bundesweiten Warnstreiks auf. Im Zentrum der Aktion steht heute IKEA. In mehr als der Hälfte der IKEA-Häuser in Deutschland würden die Beschäftigten streiken, meldet Verdi. Die Gewerkschaft Erziehung und Wissenschaft fordert landesweit klare und verbindliche Regelungen zum Hitzeschutz, also auch zum Hitzefrei für alle Schulen im Land, auch für die Sekundarstufe 2. Der aktuell geltende Erlass schließe Oberstufenschüler und damit faktisch auch ihre Lehrkräfte vom Hitzefrei aus, kritisiert GEW-Chefin Schädig. Aus Sicht der Gewerkschaft ist Hitzeschutz aber Teil einer Fürsorgepflicht. Darunter falle dann auch die Oberstufe. Und selbst bei den Klassen darunter hängt Hitzefrei vor allem vom Gebäude und damit auch von den Finanzen der Kommune ab. Denn nicht alle Schulgebäude sind gut isoliert. Tatsächlich seien die meisten keine verlässlichen klimaresistenten Lern- und Arbeitsorte, so die GEW. Wenn der Deutsche Wetterdienst vor extremer Hitze warne, dann gäbe es eindeutig Handlungsbedarf. Jelik fordert die Landesregierung auf, neue und gerechte Rahmenbedingungen für alle zu schaffen. Und das waren die Nachrichten mit Marc Weiß.
5: Danke dir. Das Wetter, es ist sonnig und die Sonne hat ordentlich Power. Heute Nachmittag kommen dann noch einige Wolken dazu. Aber es wird richtig heiß, um die 33 Grad. Und schwül ist es auch. In der Nacht gibt es dann noch Gewitter. Auch morgen bleibt es heiß, schwül. Teilweise kann es auch Gewitter geben. Am Sonntag, da kühlt es sich etwas ab, um die 27 Grad.
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5: Jetzt der schnellste Verkehrs- und Blitzerservice. In Petershagen steht ja aktuell eine Viertelstunde länger in Richtung Lade vor der Weserbrücke. Sonst rollt es hier bei uns ganz gut. Geblitzt wird in Minden, Klus und Schwerinstraße. In Herford steht noch einer auf der Armserstraße. Wenn ihr noch mehr Blitzer gesehen habt oder auch Staus, meldet die gerne hier bei mir. Ich bin für euch erreichbar unter der 08000 920 920. Danke dafür. Ich wünsche euch eine gute Fahrt. Kommt gut durch.
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5: Danke an Olli Tölke für die Urlaubsvertretung. Ich bin zurück. Ja, und ach, es fühlt sich auch wieder gut an, hier im Studio für euch da zu sein bei der Arbeit. Außer, dass es hier jetzt eine Sauna drin ist. Marvin Kreimeier hier. Habt einen angenehmen und schattigen Freitag.

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1: Deutschrap im Jugendzentrum gibt's heute in Enger. Specs und DJ Mirko Maschinen stehen da im Kleinbahnhof auf der Bühne. Und die beiden haben die Deutschrap-Szene schon in den 90ern mitgeprägt. Los geht's um 20 Uhr. Vorher heizt Koma aus Bielefeld ein. Und das Beste, der Eintritt bestimmt ihr.
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0: Alles, was wichtig ist bei uns im schönsten Kreis, hört ihr jetzt in den News. Wir haben es 10:30.
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2: Mit Sören Lippert. Schönen guten Tag. In Herford ist am Morgen ein Fahrradfahrer lebensgefährlich verletzt worden. Als er von der Talstraße in die Lübecker Straße abbiegen wollte, wurde er von einem Auto erfasst. Durch den Zusammenprall erlitt der Fahrradfahrer schwerste Verletzungen und wurde ins Krankenhaus gebracht. Der Unfallbereich ist seit mittlerweile 3,5 Stunden gesperrt. Das Parlament des Kirchenkreises Herford trifft sich heute und morgen zur Synode. Ehrenamtliche sowie Pfarrerinnen und Pfarrer beraten und entscheiden wieder über wesentliche Fragen des kirchlichen Lebens. Los geht die Synode heute um 16.30 Uhr im Herforder Elisabeth von der Pfalz Berufskolleg. Die Warnstreiks im Einzelhandel bei uns gehen weiter. Diesmal bestreikt Verdi, vor allem IKEA. Beschäftigte von 6 der 11 Filialen in NRW sind heute aufgerufen, die Arbeit niederzulegen. Darunter auch die in Bielefeld. Die Gewerkschaft möchte in den laufenden Tarifverhandlungen mehr Druck machen. Das Wetter, die Sonne beschert heute Topwerte um 33 Grad.
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0: Hallo Autofahrer, wir schauen auf die Straßen und da rollt es zurzeit ganz gut. Ich habe auch nur 3 Blitzer für euch. Die stehen in Minden-Klus und Minden-Schwerinstraße und in Herford steht noch ein Blitzer auf der Amserstraße in der 30er-Zone. Wenn ihr aber noch mehr Blitzer gesehen habt, wisst ihr Bescheid, meldet euch gerne hier bei mir kostenlos unter der 08000 920 920. Ich wünsche euch eine gute Fahrt, kommt gut durch.
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Vorsicht, Autofahrer, eine frische Meldung von der Straße A2 Richtung Hannover. Zwischen Kreuz Bielefeld und Bielefeld Süd, da liegen Reifenteile auf der Fahrbahn und ein LKW auf dem Standstreifen. Fahrt da bitte vorsichtig. Das ist Ricky Martin für euch. Habt einen schönen Freitag.

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0: Ich glaube, diesen Song werden wir noch einige Male bei der WM hören. Peter Schillings, Major Tom, auch bei dieser WM ist der Song wieder die offizielle Torhymne der DFB-Nationalmannschaft. Und es ging direkt gut los am Sonntag. Ganze 7 Mal waren die Fans im Stadion völlig losgelöst. Das ist auch für Peter Schilling immer noch ein besonderer Moment, hat er uns gesagt.
1: Das ist natürlich schon toll, wenn ein Tor fällt der deutschen Nationalmannschaft und man weiß, jetzt kommt gleich die Torhymne Major Tom. Und ich gebe zu, daran kann und werde ich mich nie gewöhnen. Das bewegt mich jedes Mal immer wieder. Und ja, das ist schon ein ganz, ganz toller Vorgang.
0: Wir hoffen, dass es das auch morgen ganz viel wieder zu hören gibt gegen die Elfenbeinküste. Morgen das Spiel um 22 Uhr. Peter Schilling ist auch Gast bei uns in der Warm-Up-WM-Sendung aus dem Deutschen Fußballmuseum. Morgen Mittag von 12 bis 14 Uhr.

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2: Mit Marc Weiß. Schönen guten Tag. Ganz aktuelle Meldung von der gesperrten Bonner Nordbrücke. Leider eine schlechte Nachricht. Die Brücke bleibt gesperrt und sie muss in Teilen sogar abgerissen werden. Die sogenannte Vorlandbrücke, also der Teil, der noch über Land führt, ist stellenweise so marode, dass er nicht mehr repariert werden kann. Bundesverkehrsminister Schnieder will noch heute das Vergabeverfahren für Abrissfirmen starten. Das sagte er gerade eben auf einer Pressekonferenz in Bonn. Der Sommer ist da, mit ihm auch gleich die erste große Hitzewelle. Der Deutsche Wetterdienst warnt die Menschen in NRW vor Extremhitze. Bis zu 37 Grad heiß soll es heute werden. Und deshalb gibt es vermutlich in vielen Schulen auch die beliebte Durchsage, heute ist hitzefrei. Malte Albrecht aus dem News-Team. Das sorgt aber für Ärger, denn die Hitzefrei-Regelungen sind gar nicht einheitlich.
3: Nee, und genau das kritisiert auch die Bildungsgewerkschaft Erziehung und Wissenschaft. Der aktuell geltende Erlass schließe Oberstufenschüler und damit faktisch auch ihre Lehrkräfte von hitzefrei aus, sagt GEW-Chefin Celik. Weil es immer mehr und längere Hitzeperioden gebe, sei das nicht mehr zeitgemäß. Die Gewerkschaft sieht Hitzeschutz als Teil der Fürsorgepflicht und des Arbeitsschutzes. Und auch bei den Klassen darunter hänge es derzeit oft vom Zustand der Schulgebäude und der Finanzlage der Kommunen ab, ob bei extremer Hitze überhaupt noch vernünftig gelernt werden kann. Tatsächlich seien die meisten Schulgebäude noch immer keine verlässlichen, klimaresistenten Lern- und Arbeitsorte, heißt es. Wenn der Deutsche Wetterdienst vor extremer Hitze Warne gäbe es eindeutig Handlungsbedarf. Die GEW fordert deshalb die NRW-Regierung auf, landesweit klare und verbindliche Hitzeschutzregeln für alle Schulen zu schaffen.
2: Infos von Malte Albrecht. Vielen Dank. Jetzt die weiteren Themen in der Zusammenfassung. Die meisten Deutschen sind nicht bereit, weitere Einschränkungen in ihrem Leben oder Konsum hinzunehmen. Das hat das ZDF Politbarometer herausgefunden. Und das ist genau das Gegenteil von dem, was Kanzler Merz fordert. Nur 25% würden demnach, wenn sie die Wahl hätten, zugunsten von Reformen auf weitere Dinge verzichten. Die Polizei sucht im baden-württembergischen Renningen bei Stuttgart nach einem vermissten Säugling. Der 3 Monate alte Junge werde seit gestern Abend vermisst, heißt es. An der Suche sind laut Polizei Suchhunde, Hubschrauber und Drohnen beteiligt. Bei der Fußball-WM stehen heute Abend die USA im Fokus. Die Gastgeber treffen auf Australien. Mit einem Sieg können die Amerikaner den nächsten Schritt in Richtung K.O.-Runde machen. Das gilt allerdings auch für Australien. Ralf Bosse aus dem WM-Studio mit den Infos zum Spiel.
4: Die USA gehen mit viel Selbstvertrauen in das zweite Gruppenspiel dieser WM. Nach dem deutlichen 4:1 Auftaktsieg gegen Paraguay wollen die US-Amerikaner gegen Australien nachlegen und sich früh in der Tabelle absetzen. Besonders die Offensive mit dem schnellen Umschaltspiel hat zuletzt überzeugt. Australien kommt hingegen mit einem 2:0 Erfolg gegen die Türkei ins Spiel und hat gezeigt, dass das Team defensiv sehr kompakt steht und konsequent auf Konter setzt. Die USA treffen also auf einen Gegner, der wenig Räume anbietet und körperlich stark dagegen hält. Das Lumen Field in Seattle dürfte mit rund 69.000 Zuschauern ausverkauft sein.
2: Infos aus dem WM-Studio von Ralf Bosse. Vielen Dank. Und das waren die Nachrichten mit Marc Weiß.
5: Danke dir. Ist das Sommerwetter, das wir bestellt haben? Ich bin mir nicht sicher. Zumindest ist es ganz schön schwül. Um die 33 Grad. Heute Nacht kommen dann auch noch Sommergewitter. Auch morgen über 30 Grad Sonne. Teilweise kann es Gewitter geben am Nachmittag. Sonntag, da kühlt es dann etwas ab um die 27 Grad.
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5: Jetzt der schnellste Verkehrs- und Blitzerservice um kurz nach 11. In Minden braucht ihr gerade auf der Rodenbecker Straße eine Viertelstunde länger statt auswärts. Sonst rollt es bei uns ganz gut. Ich habe auch nur 3 Blitzer für euch. Die stehen in Herford auf der Armser Straße in der 30er-Zone, in Minden-Klus und in Minden nochmal Schwerinstraße. Ruft mich direkt an, wenn ihr noch mehr Staus und Blitzer gesehen habt. Das könnt ihr hier kostenlos unter der 08000 920 920. Gute Fahrt!
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5: Marvin Kreimeier hier. Ich begleite euch an diesem heißen Freitag und dabei natürlich die Hits im besten Mix. Habt einen schönen und angenehmen Freitag.

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2: 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Ne?
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0: Ich habe schon richtig Bock auf James Hype, More Than Friends hier gleich bei uns im besten Mix. Das ist der hier. Aber vorher bringen wir euch natürlich auf den aktuellen Stand. Wir haben es 11:30, hier sind die News.
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2: Mit Sören Nippold, schönen guten Tag. Ein schwerer Verkehrsunfall in Herford beschäftigt seit dem Morgen die Polizei. Ein Auto hat einen Fahrradfahrer erfasst, der von der Talstraße auf die Lübecker Straße abbiegen wollte. Der Mann wurde durch den Zusammenprall lebensgefährlich verletzt und ins Krankenhaus eingeliefert. Der Autofahrer erlitt einen Schock. Die angesagte Hitze belastet nicht nur unsere Gesundheit, sondern auch die Wälder. Der Landesbetrieb Wald und Holz sagt, dass ab heute die Waldbrandgefahr nach oben geht. Aktuell herrscht bei uns Stufe 3 von 5. In Teilen von NRW ist auch schon Stufe 4 erreicht. Der Landesbetrieb spricht von einer ernstzunehmenden Lage. Die Gegner des Ausbaus der Mindener Straße möchten morgen ihre nächste Gelegenheit nutzen, weitere Unterschriften zu sammeln. Von 10 bis 16 Uhr sind sie wieder mit einem Infostand am Lindenbauer Platz vertreten. Die Initiatoren des Bürgerbegehrens brauchen etwas mehr als 3000 Stimmen, um einen möglichen Bürgerentscheid zu erzwingen. Das Wetter sonnig und heiß mit Werten heute deutlich über 30 Grad.
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0: Hallo Autofahrer. Aktuell nur 3 Blitzer für euch. In Minden, Klus und Schwerinstraße. Und in Herford steht ein Blitzer auf der Armser Straße in der 30er-Zone. Alle Staus, alle Blitzer könnt ihr gerne wie immer hier kostenlos durchgeben. Geht unter Verkehrshotline 08000 920 920. Danke dafür. Ich wünsche euch eine gute Fahrt und kommt gut und sicher ans Ziel.
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3: Heute schwitzen wir noch wegen der Hitze. Morgen Abend dann vor Anspannung. 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Unsere Jungs müssen wieder ran bei der WM in den USA, Mexiko und Kanada. Es geht gegen die Elfenbeinküste.
4: Ja, so ein Feuerwerk wie gegen Curaçao müssen wir jetzt, glaube ich, nicht erwarten. Das wird ein hartes Stück Arbeit für unser deutsches Team. Das wird richtig spannend, dazu zu gucken. Darum guckt besser nicht alleine. Sucht euch wen zum Festhalten.
3: Auf Instagram haben wir die Übersicht, wo hier bei uns Public Viewings sind. 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Ganz viel Spaß dabei. Ja. Und drückt unseren Nagelsmännern die Daumen, machen wir auch. Schönes Wochenende.
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1: Mit einem überzeugenden 7:1. Gegen Curaçao ist das deutsche Team in die WM gestartet. Jetzt am Wochenende steht der erste Härtetest an. Morgen um 22 Uhr geht's gegen die Elfenbeinküste. Kollege Robert Janz nimmt unseren Gegner für uns mal unter die Lupe.
2: Die Nationalmannschaft trägt den Spitznamen die Elefanten. Und mit ordentlich Wucht und Selbstvertrauen spielt das Team auch. Fußballhistorisch hat die Elfenbeinküste auch große Namen hervorgebracht. Ich sag nur Didier Drogba. Der ist bis heute eine absolute Ikone und Nationalheld. Die Fußballsprache des Landes, die ist eindeutig laut, leidenschaftlich und orange. Und abseits des Platzes, ja, da können wir sagen, dass der Name Elfenbeinküste noch aus der Kolonialzeit stammt. Häufig wird darum der französische Staatsname Côte d'Ivoire genutzt. Das Land liegt in Westafrika, hat rund 32 Millionen Einwohner und ist etwas kleiner als Deutschland. Und ein Fun-Fact für euch, Côte d'Ivoire ist der weltweit größte Produzent von Kakao. Also, Deutschland muss aufpassen, das wird kein Zuckerschlecken.
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2: Mit Marc Weiß. Schönen guten Tag. Es ist der zweite und letzte Tag beim EU-Gipfel in Brüssel. Seit dem Vormittag sitzen die Staats- und Regierungschefs der Mitgliedstaaten wieder zusammen. Heute geht es vor allem um den künftigen EU-Haushalt. Schon gesprochen wurde über die Handelsbeziehungen mit China. Malte Albrecht aus dem News-Team, das ist nun wirklich kein leichtes Thema.
3: Nee, denn die EU-Länder sind sich nicht ganz einig, wie sie gegenüber Peking künftig auftreten sollen. Das Problem ist, die EU exportiert deutlich weniger Waren nach China als umgekehrt. Das sogenannte Handelsdefizit lag letztes Jahr bei rund 360 Milliarden Euro. Die EU wirft China vor, Unternehmen mit staatlichen Hilfen zu unterstützen und ihnen damit Vorteile auf dem Weltmarkt zu verschaffen. Deshalb hat Brüssel unter anderem schon Zölle auf chinesische E-Autos eingeführt. EU-Industriekommissar Séjourné fordert jetzt weitere Zölle für ganze Branchen. Einige Mitgliedstaaten, wie etwa Österreich, unterstützen den Vorstoß. Andere Staaten, darunter Deutschland und Spanien, wollen vorsichtiger vorgehen. Und mit dieser Position haben sie sich auch durchgesetzt. In der Nacht haben die Staats- und Regierungschefs beschlossen, den Dialog mit China fortzusetzen, um europäische Wirtschafts- und Sicherheitsinteressen zu schützen. Aber man behält sich eine härtere Gangart vor. Der Dialog müsse nun zu Ergebnissen führen, sagte ein EU-Vertreter.
2: Infos von Malte Albrecht. Vielen Dank. Jetzt die weiteren Themen in der Zusammenfassung. Kurz nach 12 und die Temperaturen verlassen so langsam den angenehmen Bereich. Bis 37 Grad sollen sie heute stellenweise erreichen im Land. Und das ruft den Deutschen Wetterdienst auf den Plan. Es gibt eine offizielle Warnung vor Extremhitze. Experten raten, direkte Sonne zu meiden und Innenräume möglichst kühl zu halten. Außerdem sollte man viel Wasser trinken und nur leichte Kost zu sich nehmen. Deutschlands Exporteure haben 2025 nach 3 Jahren mit Rückgängen wieder mehr Waren in die Welt exportiert. Das Volumen stieg um 1,3%. Das gilt als Erfolg, allerdings liegt der Wert immer noch 6,3% unter dem von 2019. Das war das letzte Jahr vor Corona und dem russischen Angriff auf die Ukraine. Es gibt leider schlechte Nachrichten von der Bonner Nordbrücke. Die wichtige Verbindung muss leider gesperrt bleiben. In Teilen muss die Brücke sogar abgerissen werden. Das hat Bundesverkehrsminister Schnieder vorhin bekannt gegeben. Die Autobahnbrücke über den Rhein war Anfang Juni wegen Schäden gesperrt worden. An der linksrheinischen Vorlandbrücke, also dem Teil, der noch über Land führt, sei der Schaden noch größer als angenommen, sagte Schnieder. Die Brücke könne an der Stelle nicht mehr repariert werden, sondern muss abgerissen und neu gebaut werden. Das Vergabeverfahren werde aber sofort starten, sagt Schnieder, sodass möglichst noch im Juli mit dem Abriss begonnen werden könne. Ziel sei es, dass die neue Brücke dann spätestens Ende 2028 für den Verkehr geöffnet wird. Die Sperrung hat an den meisten Tagen einen Verkehrskollaps zur Folge. In Bonn und Umgebung staut sich der Verkehr extrem. Und da die Ausweichrouten auch Köln mit einbeziehen, staut es sich dort noch mehr als ohnehin schon. Und das waren die Nachrichten mit Marc Weiß.
4: Danke dir. Das Wetter, sommerlich, die Sonne hat richtig Power. Heute Nachmittag kommen dann noch einige Wolken dazu, aber es wird richtig heiß, bis zu 33, 34 Grad. Schwül ist es leider. Heute Abend gibt es dann auch noch Gewitter und auch morgen bleibt es heiß, schwül. Teilweise kann es Gewitter geben am Nachmittag. Am Sonntag kühlt es sich dann etwas ab, um die 27 Grad.
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4: Jetzt der schnellste Verkehrs- und Blitzer-Service um kurz nach 12. Ihr habt einen frischen Blitzer gemeldet in Herford auf der Bismarckstraße. Außerdem wird geblitzt in Herford auf der Armsaer-Straße, in Minden-Klus und in Minden noch auf der Schwerinstraße. Danke fürs Bescheid geben. Ihr könnt euch auch gerne hier melden mit einem Blitzer oder einem Stau unter der 08000 920 920. Ich wünsche euch eine gute Fahrt und kommt gut und sicher ans Ziel.
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4: Mit Marvin Kreimeyer. Ich begleite euch hier bei der Arbeit, bei der Hitze. Habt einen angenehmen, schattigen Freitag.

0: Vorsicht, Autofahrer, A2 Richtung Hannover zwischen Bad Nenndorf und Wunstorf-Kohlenfeld. Da liegen Reifenteile auf der Fahrbahn. Fahrt da bitte vorsichtig.
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0: rein. Und es ist alles wie immer. Erst wenn unsere Mannschaft mal 7-1 gewinnt, startet der Run auf die Trikots. Atze hat sich auch noch pünktlich vom zweiten Spiel eins besorgt.
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3: Ja, nee, ist klar. So, was ist denn jetzt eigentlich mit WM-Fieber? Geht die Temperatur hoch oder nicht? Ich gebe es ja zu, am Anfang war ich auch ein bisschen zurückhaltend. Aber nachdem wir unseren Angstgegner Curaçao 7-1 geschlagen haben, ist doch jetzt alles drin. Ich würde sogar sagen, das Finale ist jetzt Pflicht. Und da sagt man immer, es gibt keine Großen mehr im Weltfußball. Stimmt, hier Brasilien 1-1 gegen Marokko. Niederlande 2-2 gegen Japan. Spanien, halt dich fest, Spanien verliert 0-0 gegen die Kapverden. Das ist ja nicht mal ein richtiges Land, das ist eine Inselgruppe. Die können surfen und angeln, aber doch kein Fußball spielen. Ja, jetzt habe ich große Fresse, ja. Wir sprechen uns wieder, wenn wir gegen die Kapverden im Finale ins Elfmeterschießen müssen. Ja, ihr seht's doch selber. Alles kann, nix muss bei dieser WM. Und deshalb muss jetzt vor dem zweiten Gruppenspiel bei uns die Euphorie ausbrechen. Ab jetzt wird alles von der WM mitgenommen. Dann wird halt auch nachts um 3 Mal geguckt. Auch in der Woche. Dann ist man halt mal morgens müde. Ja und? Wenn euer Chef euch wirklich braucht, dann hat er dafür Verständnis. Und wenn nicht, ja, dann braucht er euch auch nicht. So hätten wir das auch geklärt.
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0: Marvin hier. Um 12:30 jetzt alles, was wichtig ist, hört ihr bei uns in den News.
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2: Mit Matthias Duda. Schönen guten Tag. In Herford ist am Morgen ein Rennradfahrer lebensgefährlich verletzt worden. Als er von der Talstraße in die Lübbecker Straße abbiegen wollte, wurde er von einem Auto erfasst. Der Radfahrer wurde ins Krankenhaus gebracht. Ein Unfallaufnahmeteam rückte an, um den genauen Ablauf des Unfalls zu rekonstruieren. Das Parlament des Kirchenkreises Herford trifft sich heute und morgen zur Synode. Ehrenamtliche sowie Pfarrerinnen und Pfarrer beraten und entscheiden wieder über wesentliche Fragen des kirchlichen Lebens. Los geht die Synode heute Nachmittag im Herforder Elisabeth von der Pfalz Berufskolleg. Die Gemeinde Hiddenhausen hat den Kinderspielplatz am Dorfanger in Oettinghausen vorübergehend gesperrt. Grund sind Vandalismusschäden, wodurch die Sicherheit auf dem Spielplatz nicht mehr gegeben sei, heißt es. Unbekannte haben an den Spielgeräten und den Spielflächen Schäden hinterlassen. Und das Wetter. Der Sommer dreht weiter auf. Heute sind Temperaturen bis 33 Grad drin. Und das war's für den Moment. 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
0: Hallo Autofahrer, es staut sich gerade auf der A2 Richtung Hannover zwischen Flotow West und Kreuzbad Oeynhausen 1 Kilometer. Ihr braucht hier etwa 5 bis maximal 10 Minuten länger. Und die Blitzer stehen gerade in Minden-Kloos und Schwerinstraße und in Herford auf der Amser Straße und der Bismarckstraße. Wenn ihr aber noch frische Staus und Blitzer unterwegs gesehen habt, könnt ihr die wie immer hier bei mir kostenlos melden. Das geht unter der 08000 920 920. Danke dafür, ich wünsche euch eine gute Fahrt. Kommt gut durch.
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1: Deutschland spielt morgen gegen die Elfenbeinküste und bevor die Profis wieder auf den Platz gehen, haben wir mal die richtigen Experten gefragt. Die Nachwuchskicker haben noch ein paar gute Tipps am Start. Ist eigentlich ganz einfach.
2: Einfach gut spielen und so wie letztens 7-1.
3: Ihr schafft das!
4: Dass sie Spaß haben und dass sie es einfach genießen.
5: Und gucken, dass sie irgendwie Lücken finden.
6: Ich würde sagen, die müssen viel zusammenspielen, dann können sie die Lücken finden und dann durch Tore schießen.
7: Spaß haben und miteinander arbeiten, in der Gruppe halt.
8: Und nicht um sich selber kümmern. Zum Beispiel, wenn man den Ball hat, nicht alleine laufen, sondern sagt, lauf mit und dann passt man den und dann schießt der ein Tor.
9: Liebes deutsche Team, wir wünschen euch für das nächste Spiel unfassbar viel Glück.
10: Deutschland, Deutschland, Deutschland! Deutschland!
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1: Mit Sarah Heinz, guten Tag. Mal eben was im Internet bestellen oder ein Abo für den Streamingdienst abschließen, das ist schnell mit einem Klick erledigt. Das Ganze rückgängig zu machen, ist oft komplizierter. Das soll sich jetzt aber ändern. Ab heute gilt bei uns eine Neuregelung im Onlinehandel. Danny Hopper aus dem News-Team, ein Online-Widerruf muss künftig genauso einfach sein wie der Kauf selbst.
2: Genau, dafür gibt's ab sofort einen Widerrufsbutton, der ist jetzt Pflicht auf Webseiten und in Apps. Er greift beim klassischen Online-Einkauf von Waren, Streaming-Abos und online abgeschlossenen Finanzdienstleistungen, wie zum Beispiel Krediten oder Versicherungen. Und es ist auch egal, ob ich jetzt beim großen Versandriesen oder beim kleinen Nischenshop online was kaufe, sie alle müssen diese Funktion jetzt bereitstellen. Ein paar Ausnahmen gibt es. Beim Verkauf von Waren, die schnell verderben können, gilt kein Widerrufsrecht. Das ist zum Beispiel bei frischen Lebensmitteln der Fall. Oder auch bei Waren, die speziell auf den Käufer zugeschnitten sind, wie etwa bei Maßanzügen.
1: Und wie läuft das Ganze jetzt in der Praxis ab?
2: Also auf der Website muss jetzt eine gut sichtbare Schaltfläche sein mit einer Aufschrift wie Vertrag widerrufen. Wenn du da dann drauf drückst, kommst du zu einer Übersichtsseite. Da musst du dann noch Name, Bestellnummer und E-Mail-Adresse eintragen. Dann musst du noch einmal abschließend auf einen Bestätigungsbutton drücken und das war's dann schon. Der Händler muss dir das dann automatisch direkt per Mail bestätigen. Gründe für deinen Widerruf musst du übrigens nicht angeben. Wichtig noch, der Widerruf ist weiterhin nur innerhalb der gesetzlichen Frist möglich. Das sind in der Regel 14 Tage, nachdem der Vertrag abgeschlossen wurde oder die Ware angekommen ist. Die Verbraucherzentralen finden die neue Regel gut. Sie sagen, das sorge für mehr Komfort, Sicherheit und Transparenz.
1: Danke, Danny. Mehr wichtige Meldungen jetzt im Überblick. In Brüssel läuft der zweite Tag des EU-Gipfels. Heute soll vor allem der EU-Haushalt ab 2028 besprochen werden. Laut Bundeskanzler Merz ist der billionenschwere Vorschlag, der auf dem Tisch liegt, aber zu hoch. Die Zahlen müssten runter, sagte er. Eigentlich sollten in der Schweiz heute die Verhandlungen zwischen den USA und dem Iran beginnen. Die Gespräche wurden jetzt aber verschoben. Einen neuen Termin gibt es noch nicht. Auch ein Grund für die Verschiebung wurde bisher nicht genannt. Die Bonner Nordbrücke muss gesperrt bleiben. Teile der Brücke sollen bald sogar abgerissen und neu gebaut werden. Laut Bundesverkehrsminister Schnieder soll das Vergabeverfahren sofort starten, damit noch im Juli mit dem Abriss begonnen werden könne. Ziel sei es, die neue Brücke bis spätestens Ende 2028 für den Verkehr zu öffnen. Die reichsten 10% der Menschen weltweit sorgen im Vergleich für die größte Umweltzerstörung. Zu viele Flüge, dicke Autos und hoher Fleischkonsum laut einer gemeinsamen Studie aus den Niederlanden und Großbritannien verursacht alleine das Verhalten der obersten 10% Umweltschäden in Höhe von 1,5 bis fast 5 Billionen Euro. Das sei mehr als die nötigen Mittel, um Klima und Biodiversität angemessen zu helfen, heißt es von den Studienmachern. Diese Gruppe sollte deswegen mehr in die Pflicht genommen werden, heißt es. Nicht nur, weil sie den meisten Schaden verursachen würde, sondern auch, weil sie den größten Einfluss hätte, ihn zu verringern. Und das waren die Nachrichten mit Sarah Heinz.
3: Danke dir. Das Wetter, es ist heiß, um die 33 Grad. Was aber am meisten stört, dass es so schwül ist. Heute Nacht kommen dann auch noch Gewitter runter. Auch morgen bleibt es schwül und heiß, über 30 Grad Sonne. Teilweise kann es auch Gewitter geben am Nachmittag. Sonntag kühlt es dann etwas ab, um die 27 Grad.
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3: Jetzt der schnellste Verkehrs- und Blitzer-Service. Vorsicht auf der A2 Richtung Hannover. Zwischen Herford Ost und Flotow West liegen Spanngurte auf der Fahrbahn. Fahrt da bitte vorsichtig. Und da staut es sich auch zwischen Herford Ost und Kreuzbad Oeynhausen 3 Kilometer stockend. Ihr braucht hier etwa 10 Minuten länger. 10 Minuten kommen auch in Petershagen vor der Weserbrücke oben drauf in Richtung Lade und auch in Herford vor der Klärwerkkreuzung. 5 Minuten müsst ihr da einplanen. Blitzer stehen in Minden, Klus- und Schwerinstraße und in Herford Amserstraße und Bismarckstraße. Wenn ihr noch mehr gesehen habt, Staus und Blitzer, wie immer gern hier melden. 08000 920 920. Gute Fahrt!
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3: Mit Marvin Kreimeier hier am Freitag gleich El Professor mit Bella Ciao. Vorher gibt's für euch Lola Young, das ist Messi.

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0: Mit Bryan Adams, Summer of 69 im Ohr schicke ich euch rüber in die News. Wir haben ja bis 13:30 jetzt das Wichtigste.
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2: mit Matthias Duda. Schönen guten Tag. Die Hitze lässt die Gefahr von Wald- und Flächenbränden bei uns steigen. Aktuell herrscht bei uns Stufe 3 von 5. In Teilen von NRW ist auch schon Stufe 4 erreicht. Der Landesbetrieb spricht von einer ernstzunehmenden Lage, die sich in den nächsten Tagen noch zuspitzen könnte. Die Autobahnpolizei hat sich gestern Nacht mit einem Autofahrer aus Flotow eine Verfolgungsjagd über die A2 geliefert. Der 19-Jährige hatte gefälschte Kennzeichen an seinem BMW. Auf seiner Flucht schaltete er das Licht aus und raste teilweise mit 200 km/h über die A2 und dann auch durch Flotow. Dort gab der junge Mann schließlich auf. Die Erich-Kästner Gesamtschule in Kirchlengern hat eine neue Torwand. Sie ist ein Geschenk der Baugesellschaft Lückemeier und des Stahlcenters Hehmeier zur Einweihung der neuen Sporthalle. Die Torwand soll für mehr Bewegung in den Pausen sorgen und ist jetzt schon ein beliebter Treffpunkt auf dem Schulhof, sagt die Gemeinde. Und das Wetter, viel Sonne und hohe Temperaturen, teilweise bis 33 Grad.
0: Jetzt der schnellste Verkehrs- und Blitzer-Service. Es ist voller auf der A2 Richtung Hannover zwischen Herford-Ost und Kreuzbad-Oeynhausen. 3 Kilometer Stau, ihr braucht hier etwa 10 Minuten länger. Und A30 Richtung Bad Oeynhausen zwischen Gesmold und Melle-Ost. Auch hier 3 Kilometer Stau, da dauert es etwa 10 bis 15 Minuten länger. Außerdem ist gerade ein bisschen voller in Herford, Göbenstraße. Da kommen etwa 10 Minuten oben drauf und auch auf der Ringstraße vor der Klärwerkkreuzung. Auch da müsst ihr 10 Minuten mehr einplanen. Außerdem Petershagen vor der Weserbrücke in Richtung Lade. Auch da kommt 10 Minuten on top. Dann habe ich noch ein paar Blitzer für euch. Geblitzt wird in Minden, Klus und Schwerinstraße, in Herford, Armsaarstraße und Bismarckstraße. Und wenn ihr unterwegs noch Staus und Blitzer seht, dann meldet die wie immer gerne hier unter der 08000 920 920. Ich wünsche euch eine gute Fahrt. Kommt gut durch.
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3: Heute schwitzt man noch wegen der Hitze. Morgen Abend dann vor Anspannung. 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
2: 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Das wird richtig spannend, dazu zu gucken. Darum guckt besser nicht alleine. Sucht euch wen zum Festhalten.
3: Auf Instagram haben wir die Übersicht, wo hier bei uns Public Viewings sind. Egal, wo ihr guckt, in großer Runde im Biergarten oder gemütlich auf dem Sofa. Ganz viel Spaß dabei. Ja. Und drückt unseren Nagelsmännern die Daumen, machen wir auch. Schönes Wochenende.
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Es sind zwar bestimmt 27 Grad hier drin, aber das T-Shirt geht noch einigermaßen. Trotzdem bin ich froh, dass ich gleich hier aus dem Studio raus kann. Ab ins Wochenende. Euch lasse ich aber hier noch einen richtigen Sommerhit da. Das ist Katy Perry mit Last Friday Night. Für mich übernimmt hier Christopher Deppe. Wir hören uns nächste Woche Montag wieder bei der Arbeit. Habt ein schönes Wochenende. Ciao.

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1: Mit Sarah Heinz, guten Tag. Der Deutsche Wetterdienst warnt fast in ganz Deutschland vor Hitze. Vor allem im Westen des Landes könnte die Hitzebelastung extrem ausfallen. Bis 38 Grad kann es heute auch bei uns in NRW geben. Viele zieht es da zur Abkühlung ins Freibad oder an den See oder auch in den schattigen Wald. Danny Hoppe aus dem News-Team, da warnt der Umweltverband WWF aber vor einer erhöhten Waldbrandgefahr.
2: Ja, die Umweltschützer appellieren nochmal, Zigaretten nicht einfach wegzuwerfen, weil das kann bei einer so großen Trockenheit dann alles ganz schnell gehen. Auch bei Lagerfeuern im Wald oder generell in der Natur müsse man deshalb besonders aufpassen. Denn vor allem in Teilen Mittel- und Ostdeutschlands, aber auch in Süddeutschland, herrscht nach Angaben des Deutschen Wetterdienstes aktuell eine hohe Waldbrandgefahr. In einigen Regionen gilt sogar die höchste Warnstufe. Und in den nächsten Tagen dürfte die Waldbrandgefahr insgesamt in Deutschland noch steigen, denn die große Hitze soll ja jetzt auch die nächsten Tage noch anhalten.
1: Ähnlich sieht die Lage gerade ja auch bei unserem Nachbarn Frankreich aus.
2: Ja, für mehr als die Hälfte der Bevölkerung dort gilt schon die zweithöchste Hitzewarnstufe. Und auch in Frankreich hat die Hitzewelle ihren Höhepunkt noch nicht erreicht. Ab Sonntag sind dort bis zu 40 Grad möglich. Das französische Arbeitsministerium hat deshalb an Unternehmen appelliert, die Arbeitszeiten an die Hitzewelle anzupassen. Und auch an vielen Schulen ist der Unterricht ausgefallen. In ersten Städten wurden auch die mündlichen Abiturprüfungen verschoben. Auch die französische Bahn hat dutzende Fernzüge gestrichen aus Sorge vor defekten Klimaanlagen. Und Präsident Macron hat die Menschen im Land dazu aufgerufen, sich in den nächsten Tagen vor allem um ältere Menschen gut zu kümmern.
1: Danke, Danny, für die Infos. Noch mehr Meldungen jetzt kurz und kompakt. In der Diskussion um den EU-Haushalt fordern einige der Staats- und Regierungschefs auf dem EU-Gipfel einen neuen Vorschlag, darunter auch Bundeskanzler Merz. Vorgeschlagen wurde ein billionenschweres Budget. Merz sagte, das sei viel zu hoch. Wir könnten nur so viel Geld ausgeben, wie wir auch haben, hieß es. Deutschlands größter Rüstungskonzern Rheinmetall hat verbindliche Regelungen für den Einsatz von KI in Waffensystemen gefordert. Die KI dürfe niemals selbst entscheiden, wann und auf wen geschossen werde, hieß es. Solche Regelungen müssten über einen Ethikrat oder eine UN-Resolution getroffen werden. Im baden-württembergischen Renningen bei Stuttgart ist die Polizei auf der Suche nach einem vermissten Säugling. Seit gestern Abend wird der 3 Monate alte Junge demnach vermisst. Gesucht werde mit Suchhunden, Hubschrauber und Drohnen. Die Hintergründe zum Fall sind bisher nicht bekannt. Viele Deutsche sparen vor allem bei Kleidung und Restaurantbesuchen. Das ist das Ergebnis einer neuen Umfrage für das Vergleichsportal Idealo. Dort hat mehr als die Hälfte der Befragten gesagt, dass sie weniger Geld für Bekleidung und Accessoires ausgeben. Auch Restaurant- und Kinobesuche würden häufiger gestrichen. Ungefähr jeder zweite geht demnach seltener aus, um Geld zu sparen. 36% der Befragten haben außerdem angegeben, dass sie weniger für die eigene körperliche Fitness ausgeben, zum Beispiel für Yogakurse oder das Fitnessstudio. Und das waren die Nachrichten mit Sarah Heinz.
3: Und hier kommt das sehr, sehr heiße Wetter am Freitagnachmittag. Über 30 Grad im Moment bei uns. Und wirklich den ganzen Nachmittag nur Sonne. Heute Abend kann mal so ein bisschen was Regnerisches darunter kommen bei knapp 30 Grad. Aber das ist auch wirklich nichts Wildes. Und die Nacht wird dann auch wieder sehr tropisch. 22 bis 23 Grad heute Nacht. Und morgen wird es sogar noch mal heißer. Dann geht es auf bis zu 32 Grad rauf. Und jetzt der schnellste Verkehrs- und Blitzer-Service. Es dauert länger, wenn ihr auf der A2 unterwegs seid. Dortmund Richtung Hannover, zwischen Herford Ost und dem Kreuz Bad Oeynhausen. 4 Kilometer Stau, plant mal 10 Minuten mehr ein. Dann auch ein bisschen mehr los in Herford, rund um die Klärwerkkreuzung. Vor allem Ringstraße in dem Bereich ein bisschen voller, auch da plus 10 Minuten. Und zwischen Petershagen und Lade steht ja auch wieder vor der Baustellenampel. Auch da 10 Minuten mehr ein Plan in beide Richtungen. Und geblitzt wird in Minden-Klusen eine Ortsdurchfahrt. In Minden an der Schwerinstraße, in Herford an der Bismarckstraße und an der Amserstraße. Wenn es mehr gibt, Blitzer oder Staus, gerne Bescheid sagen, immer kostenlos. 08000 920 920. Euch eine gute Fahrt.
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3: Mit Christopher. Ich begleite euch etwas glibbernd durch den Freitagnachmittag. Ey, es ist der erste richtige Mega-Sommertag. Und wir versuchen uns alle doch nur irgendwie abzukühlen. Ne? Wir machen heute Nachmittag den Check. Wo sind die coolsten Orte bei uns in der Region? Und wie kühlt ihr euch ab? Ich auf jeden Fall hier mit einem Eis. Da müssen wir nochmal Danke sagen an Marie. Die hat heute Morgen erstmal direkt zugeschlagen. Und erstmal für alle Eis besorgt. Großartig. Also, macht's euch gemütlich, genießt dieses Wetter. Von mir gibt's auf jeden Fall ganz viel Sommerhits dazu, wenn ich zwischen dem Eisessen dazu komme. Ed Sheeran jetzt für euch mit Eis Closed. Schönen Freitag.

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0: Viertel nach zwei haben wir's am Freitag. Es ist heiß. Sehr, sehr heiß. Christopher ist hier von 2 bis 3. Und ich teile jetzt ein Geheimnis mit euch. Auch wenn ihr es vielleicht nicht hören wollt, es läuft mir schon den Rücken runter, wirklich.
1: Ekelhaft.
0: Ja, es ist leider so. Sorry, ich kann da nichts für. Aber das ist nichts gegen Jana. Die hat sich nämlich schon per WhatsApp ins Studio gemeldet.
2: Hallo, an diesem ersten heißen Sommertag arbeite ich. Und zwar in einer Küche, wo die Klimaanlage nicht funktioniert.
0: Oh nein, oh. Okay, das ist natürlich wirklich Höchststrafe. Was geht denn bei euch so heute Nachmittag?
3: Zur Eisdiele meines Vertrauens und gönn mir einen richtig großen Eisbecher.
4: Schwimmen gehen, ein bisschen abkühlen. Ja, das Beste, was man machen kann, wenn es warm ist.
5: Ich würde immer einen Kasten Wasser mit Eiswürfeln mitnehmen und dann zwischendurch einfach mal drüber kippen.
3: Ich freue mich jetzt schon auf einen eisgekühlten Aperol mit Freunden.
6: Zu heiß muss es auch nicht. Also so 25 Grad reichen, finde ich immer.
7: Im Sommer setze ich mich einfach aufs Fahrrad, ab nach draußen, fahre in die Natur.
8: Wenn es zu heiß draußen ist, wir haben klimatisiert bei der Arbeit.
9: Grillen, Sonne und Freunde.
10: Musik gehört definitiv zum Sommer.
0: So, und dafür bin ich natürlich zuständig. Hier bei mir gibt es die Sommer-Playlist zur Abkühlung. Natürlich auch für Jahre. Ohne Klimaanlage in der Küche. So, was geht denn bei euch heute Nachmittag? Wo kühlt ihr euch ab? Ich will von euch hören. Am allerliebsten natürlich per WhatsApp-Sprachnachricht. Unsere Nummer ist die 05221 18 0090. Gibt's natürlich auch nochmal auf Radio Herford.

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1: Deutschrap im Jugendzentrum gibt's heute in Enger. Spex und DJ Mirko Maschinen stehen da im Kleinbahnhof auf der Bühne. Und die beiden haben die Deutschrap-Szene schon in den 90ern mitgeprägt. Los geht's um 20 Uhr. Vorher heizt Koma aus Bielefeld ein. Und das Beste, der Eintritt bestimmt ihr.
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0: Na, klingt das nach Sommer? Ich glaube schon. Wir feiern den Sommer bei uns im schönsten Kreis der Welt mit ganz viel Sommersongs heute Nachmittag hier bei mir in der Show. Und ich will natürlich wissen, was so bei euch geht. Wo seid ihr gerade unterwegs? Wie kühlt ihr euch ab? Ich freue mich, wenn ihr euch reinmeldet. Und von mir gibt es dafür eben die ganze Zeit nur Sommerhits und natürlich auch alle wichtigen Infos. Jetzt um 14:30 mit Matthias Duda.
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2: Einen schönen guten Tag. Die Gegner des dreispurigen Ausbaus der Mindener Straße in Herford wollen morgen weitere Unterschriften sammeln. Von 10 bis 16 Uhr sind sie wieder mit einem Infostand am Lindenbauer Platz vertreten. Die Initiatoren des Bürgerbegehrens brauchen etwas mehr als 3000 Stimmen, um einen möglichen Bürgerentscheid zu erzwingen. Zeit dafür haben sie bis zum 3. Juli. Stand jetzt fehlen noch ungefähr um die 1000 Unterschriften. Gewerbetreibende entlang der Mindener Straße befürchten, dass durch den Ausbau für sie wichtige Parkplätze wegfallen. Die Autobahnpolizei hat sich gestern Nacht mit einem Autofahrer aus Flotow eine Verfolgungsjagd über die A2 geliefert. Den Beamten war aufgefallen, dass der BMW des 19-Jährigen nicht zugelassen war. Als sie ihn stoppen wollten, gab der junge Mann Gas. Auf seiner Flucht in Richtung Hannover schaltete er das Licht aus und raste teilweise mit 200 km/h über die A2. Nachdem er die Ausfahrt Flotow West genommen hatte, versuchte er über die Detmolder Straße und die Bonnebergstraße zu entkommen, gab dann aber auf. Mit dem Auto saßen noch 3 Familienangehörige. Auf den Flotower kommen jetzt eine ganze Reihe von Anzeigen zu. Die Gemeinde Hittenhausen hat den Kinderspielplatz am Dorfanger in Oettinghausen vorübergehend gesperrt. Grund sind Vandalismusschäden, wodurch die Sicherheit auf dem Spielplatz nicht mehr gegeben ist, heißt es aus dem Rathaus. Unbekannte hatten an den Spielgeräten und den Spielflächen Schäden hinterlassen. Und das Wetter. Der Sommer dreht weiter auf. Heute sind Temperaturen bis 33 Grad drin.
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0: Hallo Autofahrer, es dauert länger auf der A2 Dortmund Richtung Hannover. Zwischen Herford Ost und dem Kreuzbad Oeynhausen 5 Kilometer Stop and Go. Plant man so 10 Minuten mehr ein gerade. Dann stockt's in Herford rund um die Klärwerkkreuzung. Ist überall ein bisschen mehr los. Auch da 10 Minuten mehr ein Plan. Und es steht an zwischen Petershagen und Lade. Dauert länger in beide Richtungen vor der Weserbrücke. 5 Minuten aktuell. Und Blitzer stehen in Herford an der Armserstraße und der Bismarckstraße. Und in Minden einmal Ortsdurchfahrt Klus und an der Schwerinstraße wird auch geblitzt. Wenn es mehr gibt, gern Bescheid sagen. Immer kostenlos 08000 920 920. Christopher ist hier, ich wünsche euch eine gute Fahrt.
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3: Das war eine schöne Woche mit euch. Wir hatten viele glückliche Menschen auf der Antenne. 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
6: Ja, cool.
7: Ja, das wird ein unvergesslicher Abend mit Fahrservice, mit Meet and Greet. 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Lasst euch überraschen. Schönes Wochenende schon mal.
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0: Wir haben es 14:45 am Freitag. Christopher ist hier von 2 bis 3. Spontan heiraten. Leute, das geht nicht nur in Las Vegas, sondern nächstes Wochenende auch hier bei uns. An einem ganz besonderen Datum, am 26.06.2026. Das ist ein super Hochzeitsdatum. Und es geht eben einfach zu heiraten. So offiziell, auch mit Segen und so. Im Kloster Loccum zum Beispiel, in Lübbecke, in Melle, Bielefeld, Rinteln oder in Bad Oeynhausen. Und da kümmert sich Pfarrerin Gesina Brotmann um die Orga. Es ist einfach spontan vorbeikommen und heiraten, wirklich. Ne? So einfach ist es. Und das Beste, ihr braucht euch um nichts kümmern, ist nämlich alles schon da.
1: Wir kümmern uns um alles. Also schöne Deko, viele Liturginnen und Liturgen vor Ort, die das mit begleiten. Und natürlich auch Musikerinnen und Musiker. Also ob Klavier, Orgel oder eine Sängerin kommt auch. Also auch dafür ist gesorgt. Die Paare dürfen sich 3 Lieder aussuchen. Und dann wird gesegnet.
0: Ja, das ist bei euch da in Bad Oeynhausen noch wirklich eine mega Location. Die Martin-Luther-Kirche auf der Lohe, war ich auch schon mal auf einer Hochzeit. Das ist wirklich richtig, richtig schön.
1: Eine wunderschöne Kirche. Das ist eine unserer schönen Hochzeitskirchen hier im Kirchenkreis Flotho. Und wir haben, und das finde ich besonders toll, auch 2 Draußenorte. Also gutes Wetter ist natürlich auch geplant. Und es gibt links und rechts neben der Kirche einerseits die Möglichkeit, sich unter den Eichen segnen zu lassen oder aber vor einer kleinen Berghütte. Also das wird auch von einem tollen ehrenamtlichen Team schön geschmückt. Da ist für alles gesorgt.
0: Ja, Leute, so einfach war es wirklich noch nie. Einfach heiraten, das ist das Motto an einem ganz besonderen Hochzeitsdatum dieses Jahr am 26.06.2026 und am Samstag auch noch, falls das irgendwie Termin nicht besser passt. Alle Infos und Orte gibt's online auf einfachheiraten.info.

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1: Mit Ralf Bossel. Die deutsche Fußballnationalmannschaft ist morgen Abend wieder bei der Weltmeisterschaft gefordert. Ab 22 Uhr geht es in Toronto gegen die Elfenbeinküste. Bundestrainer Julian Nagelsmann hat für heute das Abschlusstraining für 10.15 Uhr Ortszeit im Trainingsquartier Winston-Salem angesetzt. Nach einem Mittagessen macht sich das Team auf den Weg zum Flughafen. Mit einem Charterflug geht es nach Kanada. Nach rund 90 Minuten wird gelandet. Morgen um 22 Uhr ist dann Anpfiff im Toronto Stadium.
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2: Mit Sarah Heinz. Guten Tag. Im NRW-Landtag ist ein neuer Untersuchungsausschuss eingesetzt worden und der könnte politisch noch für viel Sprengstoff sorgen. Es geht um Mobbing- und Machtmissbrauchsvorwürfe gegen NRW-Bauministerin Scharrenbach von der CDU. Die SPD hatte den Ausschuss beantragt und dafür auch Stimmen aus anderen Fraktionen bekommen. Jetzt rücken auch Ministerpräsident Wüst und andere Spitzen der Landesregierung in den Fokus. José Nasjandi aus dem Landtagsstudio, was genau soll der Ausschuss denn untersuchen?
3: Ja, es geht um die Vorwürfe einzelner Mitarbeiter gegen Ministerin Scharrenbach. Auch über Innenminister Reul soll es Beschwerden gegeben haben. Für den Antrag der SPD stimmte auch die AfD, während CDU und Grüne und FDP sich enthielten. Der Ausschuss soll nicht nur das Verhalten der Minister beleuchten, sondern auch die Führungskultur in der Landesregierung untersuchen. Damit gerät auch Ministerpräsident Wüst politisch mit in den Blick, denn es geht um die Frage, was hat der wann gewusst und wie hat er gehandelt?
2: Wie politisch brisant ist dieser Ausschuss denn jetzt kurz vor der Wahl?
3: Das Ganze ist hochpolitisch, weil wir uns in einer Phase befinden, in der die Landtagswahl schon am Horizont steht. Nächstes Jahr im April wird gewählt. Die SPD spricht von einem möglichen Machtmissbrauch, mangelnder Fürsorge. Die CDU hingegen von einem klaren Wahlkampfmanöver. Gleichzeitig ist die Zeit für den Ausschuss knapp, denn er endet mit der Wahlperiode automatisch. Das erhöht den Druck auf alle Beteiligten und es wird dafür sorgen, dass dieser Ausschuss natürlich zu einem Thema im Wahlkampf werden wird.
2: Danke, José, für die Einschätzung. Mehr wichtige Meldungen hört ihr jetzt in der Zusammenfassung. Neben dem EU-Gipfel ist auch ein weiteres wichtiges Treffen im Gang, die Konferenz der Innenminister. Sie haben sich darauf geeinigt, dass bis spätestens 2029 mehr getan werden soll, um die Zivilbevölkerung zu schützen, zum Beispiel vor hybriden Bedrohungen wie Cyberangriffen. Dafür soll es Technik und auch rechtliche Anpassungen geben, hieß es. Ein Rechtsextremist aus Dortmund muss jetzt für 3 Jahre ins Gefängnis. Das hat das Oberlandesgericht Düsseldorf entschieden. Der Mann hatte im Darknet dazu aufgerufen, Personen umzubringen, zum Beispiel Politiker und Wissenschaftler. In einem Zoo in England soll ein Mann einen 3-Jährigen in ein Krokodilgehege geworfen haben. Der Junge sei schwer verletzt worden, so britische Medienberichte. Sein Zustand sei kritisch, aber stabil. Der Mann sei wegen des Verdachts auf versuchten Mord festgenommen worden. Autofahrer rund um die Bonner Nordbrücke müssen sich weiter auf Einschränkungen einstellen. Die Verbindung muss gesperrt bleiben, in Teilen muss die Brücke sogar abgerissen werden. Gegenüber der Presse sagte Bundesverkehrsminister Schnieder, dass der Schaden noch größer sei als angenommen. Die Brücke könnte nicht mehr repariert werden, sondern müsse neu gebaut werden. Das Vergabeverfahren solle sofort starten, damit mit dem Abriss möglichst noch im Juli begonnen werden könne. Bis Ende 2028 soll die neue Brücke dann für den Verkehr geöffnet werden, so das Ziel. Die Sperrung hat seit Anfang Juni für extreme Staus in Bonn und der Umgebung gesorgt, auch auf den Ausweichrouten über Köln. Und das waren die Nachrichten mit Sarah Heinz.
4: Es ist heiß heute Nachmittag und es wird noch heißer. Also erstmal so 31, 32 Grad heute Nachmittag. Dazu einfach ganz viel Sonne. Die ballert richtig runter. Vielleicht gibt es hier oder da heute Abend mal eine kleine Abkühlung. Wenn dann Regen runterkommt, wird es mal ein bisschen angenehmer. 24 Grad dann heute Abend. Die Nacht bleibt aber ähnlich. 22 bis 24 Grad und morgen wird es dann richtig heiß. Dann bis zu 32, 33 Grad auch einfach nochmal. Und jetzt der schnellste Verkehrs- und Blitzerservice mit der A2 Dortmund Richtung Hannover. Zwischen Herford Ost und dem Kreuzbad Önhausen 5 Kilometer stockender Verkehr. Dauert aktuell um die 10 Minuten länger. In Herford ist ein bisschen mehr los. Rund um die Kleberkreuzung, vor allem Ringstraße, kommen 5 Minuten oben drauf. Und es steht an zwischen Petershagen und Lade vor der Weserbrücke jeweils eine Viertelstunde. Geblitzt wird in Minden-Kloß in der Ortsdurchfahrt, in Minden an der Schwerinstraße, dann in Herford an der Bismarckstraße und an der Amserstraße. Da steht ein Blitzeranhänger in der 30er-Zone. Blitzer oder Staus meldet ihr immer kostenlos bei uns auf der 08000 920 920. Euch eine gute Fahrt.
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4: Christopher ist hier mit dem Ventilator auf Stufe 5000 heute Nachmittag. Also wer keine Klimaanlage hat, der leidet, glaube ich, heute. Ich meine, es ist nichts gegen alle, die wirklich draußen arbeiten müssen, weil es nun mal nicht anders geht. Kühlt euch ab, gönnt euch was zu trinken zwischendurch und haltet einfach durch bei dieser Hitze. Und wenn ihr es genießen könnt, dann ganz viel Spaß dabei. Von mir gibt's die besten coolen Sommerhits.

0: die Welshly Arms mit Legendary um 3:15 am super heißen Freitag im schönsten Kreis der Welt. Jetzt ist mal wirklich Sommer mit um die 30 Grad aktuell. Und ich hole euch die Abkühlung hier ins Radio, das habe ich euch versprochen. Und deshalb habe ich Mats Urbart aus dem 2-3-Team ins Freibad geschickt. Der holt jetzt ein bisschen Sommerstimmung für uns alle ab.
1: Was einem beim Freibad natürlich direkt auffällt. Man hört das Wasser so ein bisschen rauschen, man sieht die Leute schwimmen, auf jeden Fall Spaß am Sprungturm oder an der Rutsche und vor allem natürlich ganz berühmt, Christopher, ich glaube, du kennst es auch, ja. Das ist doch der gute alte Freibad-Pommes-Geruch. Oh, wer kennt es denn nicht? Oh, das ist wirklich nostalgisch, das weckt Erinnerung, das ist klasse. Und ich habe hier die Tanja getroffen. Tanja, grüß dich.
2: Hi.
1: Du warst auf jeden Fall schon im Wasser.
2: 2x50 Meter, mehr schaffe ich nicht. Einfach ein bisschen ins Wasser, dann wieder in die Sonne, dann wieder ins Wasser.
1: Hier habe ich gleich zwei aus dem Becken gezogen. Einmal die Elina und einmal die Dana.
3: Also ich übe gerade das Kraulen, meine kleine Schwester bringt mir das bei.
1: Das habt ihr auch vor, häufiger zu kommen oder ist das jetzt heute das erste Mal so richtig?
3: Nee, wir haben schon vor, häufiger zu kommen. Also wir waren noch gestern hier, aber da war das Wasser ein bisschen kälter.
4: Also Freunde müssen dabei sein, damit wir Spaß haben.
5: Schnappt euch eure Freunde, Familie und kommt hierher, Leute.
1: Ist natürlich auch richtig für eine Abkühlung und ich glaube, genau das ist das Motto für den heutigen Nachmittag. Ich gebe zurück ins Studio.
0: Oh, das klingt wahnsinnig erfrischend. Ganz viel Spaß euch allen in den Freibädern bei uns im schönsten Kreis der Welt. Ja.

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0: das ist die Sommerplaylist am Freitagnachmittag für euch im schönsten Kreis der Welt. Gleich Bibi Rexha mit dabei, die Spice Girls und Teddy Swims für ein bisschen Abkühlung hier im Radio zumindest. Alle wichtigen Infos jetzt um 3:30 mit Matthias Duda.
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2: Einen schönen guten Tag. In Herford ist heute Morgen ein Radfahrer lebensgefährlich verletzt worden. Als der 35-Jährige von der Talstraße in die Lübbecker Straße abbiegen wollte, wurde er von einem Auto erfasst. Laut Polizei schwebt der Mann in Lebensgefahr. Der Fahrer des Wagens und sein Beifahrer erlitten einen Schock. Ein Rettungshubschrauber wurde angefordert. Der Unfallbereich war stundenlang gesperrt. Ein Unfallaufnahmeteam versucht, die genaue Ursache für den Crash zu klären. Kathleen Rahn bleibt weiter Direktorin des Martha Herford. Das hat die Gesellschafterversammlung der Martha Herford GmbH einstimmig beschlossen. Rahns Vertrag wird somit ab Februar 2027 um weitere 5 Jahre verlängert. In ihrer bisherigen Zeit wurde das Martha neu aufgestellt. Mittlerweile hätten die Besucherzahlen wieder das Vor-Corona-Niveau erreicht, heißt es. Das Haus wolle sich noch mehr öffnen für die vielfältige Stadtgesellschaft und Menschen unterschiedlicher Hintergründe. Die Hitze lässt die Gefahr von Wald- und Flächenbränden steigen. Der Landesbetrieb Wald und Holz in NRW sagt, dass der Deutsche Wetterdienst in einigen Teilen schon jetzt von der zweithöchsten Warnstufe 4 und damit von einer ernstzunehmenden Lage spricht. Wer im Wald oder an Feldern unterwegs ist, sollte deswegen auf einiges achten. Das Rauchen ist in Wäldern zwischen März und November grundsätzlich verboten. Zigarettenkippen sollten auch nicht aus dem Auto geworfen werden. Wald und Holz weist außerdem darauf hin, dass heiße Auspuffrohre von Autos trockene Gräser in Brand setzen können. Und das Wetter, wie gesagt, sommerlich heiß. Die Temperaturen liegen heute locker bei 33 Grad.
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0: Es dauert gerade ein bisschen länger auf der A2 Dortmund Richtung Hannover zwischen Herford Ost und dem Kreuzbad Oeynhausen. 5 Kilometer Stop and Go, kommt 10 Minuten oben drauf. Dann steht ihr an zwischen Petershagen und Lade vor der Weserbrücke. In beide Richtungen 5 Minuten mehr Geduld mitbringen. Und Blitzer stehen in Herford an der Armserstraße und der Bismarckstraße. Und in Minden einmal in der Ortsdurchfahrt Klus und an der Schwerinstraße auch noch. Für mehr gern Bescheid sagen. Blitzer oder Staus meldet ihr kostenlos. 08000 920 920. Gute Fahrt.
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3: Heute schwitzt man noch wegen der Hitze. Morgen Abend dann vor Anspannung. Jo. Unsere Jungs müssen wieder ran bei der WM in den USA, Mexiko und Kanada. Es geht gegen die Elfenbeinküste.
2: Ja, so ein Feuerwerk wie gegen Curaçao müssen wir jetzt, glaube ich, nicht erwarten. Das wird ein hartes Stück Arbeit für unser deutsches Team. Das wird richtig spannend, dazu zu gucken. Darum guckt besser nicht alleine. Sucht euch wen zum Festhalten.
3: Auf Instagram haben wir die Übersicht, wo hier bei uns Public Viewings sind. Egal, wo ihr guckt, in großer Runde im Biergarten oder gemütlich auf dem Sofa. Ganz viel Spaß dabei, ja. Und drückt unseren Nagelsmännern die Daumen. Machen wir auch. Schönes Wochenende.
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0: Das wird ein wildes Wochenende hier bei uns in der Ecke. Es wird super heiß und morgen ist auch noch Mach mal lauter in Hille.
1: Ja, ja, ich sitz schon wieder dicht in einem Flieger.
0: Eieieiei. Wir holen den Ballermann nach Hille, mitten aufs Feld. Das wird auf jeden Fall wild und das bei den Temperaturen. Ich bin zum ersten Mal dabei, aber deshalb habe ich mir Unterstützung geholt. Charlotte Holtkamp aus dem 2-3-Team. Du warst schon öfter bei Mach mal lauter. Was erwartet uns da morgen?
2: Ja, du hast es schon ganz richtig gesagt. Abriss und Party. Und vielleicht das ein oder andere Getränk und ein bisschen Partymucke. Malle ist ja so das Hauptding. Ja, also ich persönlich brauche halt auch das ein oder andere Getränk, um die Musik dann dementsprechend auch zu feiern. Aber ja, das wird ganz gut, glaube ich.
0: Es wird auch ein langer Tag, geht ja mittags schon los um 14 Uhr und dann bis Mitternacht, wa?
2: Jo, ja, und dann noch das Deutschlandspiel, ne? Da
0: das
2: kommt
0: ja noch
2: richtig was auf uns zu morgen.
0: Ja, genau, ab 22 Uhr dann Deutschland gegen Elfenbeinküste, können wir uns da ja auch angucken.
2: Jawohl,
0: das finde ich sehr gut.
2: Ja.
0: Ich bin sehr gespannt, wie halten wir das denn durch bis 0 Uhr?
2: Tja, also meine Empfehlung, auf jeden Fall irgendwie Becher die ganze Zeit behalten. Du kriegst da überall kostenlos Leitungswasser, also immer schön das Zwischenwasser trinken. Und dann Kopfbedeckung, Sonnencreme. Mhm. Denk dran, auch wenn man dann leicht betrunken ist, immer schön eincremen, Kopf vor der Sonne schützen und dann einfach Party halt, ne? Dann geht's schon.
0: Können wir denn auch Ballermann, also kann Hille Ballermann?
2: Voll, volles Rohr. Also wirklich die letzten 2 Jahre absolut. Ich konnte zum Schluss nicht mehr sagen, ob ich auf Malle war oder ob ich in Hille war.
0: Großartig, dann freuen wir uns auf den heißesten Tag des Jahres, dann morgen auf dem Feld bei Mach mal lauter.
2: Jawohl.
0: Und noch mehr Tipps für euer Wochenende gibt's immer bei uns im Netz auf radiohv.de.

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1: Mit Sarah Heinz, guten Tag. Im Darknet hatte er dazu aufgerufen, Politiker, Richter, Staatsanwälte und Wissenschaftler zu ermorden. Dafür muss ein 50-jähriger Rechtsextremist aus Dortmund jetzt für 3 Jahre ins Gefängnis. Das hat das Düsseldorfer Oberlandesgericht entschieden. Danny Hoppe aus dem News-Team. Auf den Todeslisten des Mannes standen ja auch mehrere prominente Politiker.
2: Genau, unter anderem Angela Merkel und Olaf Scholz. Der 50-jährige Informatiker hatte im Darknet eine eigene Plattform erstellt und betrieben. Übersetzt hieß sie Politik der Attentate. Darauf hatte der Mann Todeslisten veröffentlicht, dazu noch Anleitungen zu Mordanschlägen und zum Bombenbau. Besucher der Plattform sollten in Kryptowährung Geld spenden, das dann an erfolgreiche Attentäter ausgezahlt werden sollte. Im Prozess hatte der 50-Jährige gesagt, das sei alles gar nicht ernst gemeint gewesen, sondern nur eine Provokation der Justiz. Das hat das Gericht ihm allerdings nicht abgenommen. Er sei ein überzeugter Rechtsextremist und vorbestraft, sagte der vorsitzende Richter. Die Bundesanwaltschaft hatte eine noch höhere Strafe gefordert, nämlich 5 Jahre. Sie sagt, der Mann habe sein hochgradig radikalisiertes Umfeld bewusst zu Mordanschlägen aufgerufen. Mit Attentaten auf bekannte Politiker habe er die Demokratie destabilisieren wollen. Verurteilt wurde der 50-Jährige jetzt unter anderem wegen Terrorfinanzierung und Anleitung zu Terroranschlägen. Die Plattform im Darknet wurde inzwischen abgeschaltet.
1: Danke für die Infos, Danny. Noch mehr Meldungen jetzt in der Zusammenfassung. Israel und die Hisbollah-Miliz im Libanon sollen sich auf eine Waffenruhe geeinigt haben. Laut US-Regierungskreisen ist sie vor knapp einer Stunde in Kraft getreten. Sie soll von den USA und Katar vermittelt worden sein. Auf dem laufenden EU-Gipfel in Brüssel haben die Staats- und Regierungschefs der EU für eine Verlängerung der Russland-Sanktionen gestimmt. Statt wie bisher um 6 Monate werden sie diesmal um 12 Monate verlängert. In den vergangenen Jahren hatte Orbán, der damalige Regierungschef Ungarns, eine Verlängerung von 1 Jahr immer wieder blockiert. Ab morgen brauchen Pendler zwischen NRW und Rheinland-Pfalz wieder mehr Geduld. Bis zum 10. Juli sind an der Bahnstrecke zwischen Köln und Mainz Bauarbeiten geplant. Bis dahin entfallen zeitweise verschiedene Haltestellen, zum Beispiel die Hauptbahnhöfe in Köln und Bonn. Beim Online-Shopping ist es ab heute deutlich einfacher. Verträge im Netz lassen sich jetzt ganz unkompliziert per Klick widerrufen. Die neue Regelung gilt für fast alle Online-Shops, Streaming-Dienste und Plattformen, bei denen es ein gesetzliches Widerrufsrecht gibt. Im ersten Schritt können Kunden eine Schaltfläche wie Vertrag widerrufen anklicken. Danach müssen die Angaben bestätigt werden. Einen Grund für den Widerruf muss man nicht angeben. Verbraucherschützer sehen in der Neuerung einen Gewinn für die Kunden. Branchenverbände kritisieren dagegen aber den bürokratischen Aufwand für die Händler. Und das waren die Nachrichten mit Sarah Heinz.
3: Danke dir. So, schwirren schon irgendwo die Strohballen über die Straßen, so wie im Wilden Westen, wenn aber die Sonne nur runterballert. Es ist heiß. Heute Nachmittag 31 bis 33 Grad und es bleibt auch den ganzen Nachmittag so. Die Sonne gibt wirklich Vollgas. Heute Abend kann dann aber tatsächlich mal ein bisschen Regen runterkommen. Dann kann es auch mal gewittern. Hier oder da natürlich stellenweise auch nur, bevor es dann morgen wieder richtig heiß wird. Nochmal sogar heißer als heute wahrscheinlich. Jetzt der schnellste Verkehrs- und Blitzerservice um kurz nach 4. Mit der A2 immer noch Dortmund Richtung Hannover. Zwischen Herford Ost und dem Kreuzbad Innhausen dauert es 10 Minuten länger. 5 Kilometer Stop and Go. Dann steht ihr an zwischen Petershagen und Lade vor der Weserbrücke 5 Minuten in beide Richtungen und Blitzer stehen in Minden-Kloß Ortsdurchfahrt, in der Schwerinstraße in Minden auch noch und in Herford stehen Blitzeranhänger an der Bismarckstraße und der Armserstraße. Wenn es mehr gibt, gern Bescheid sagen. Blitzer oder Staus meldet ihr nämlich kostenlos 08000 920 920.
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3: Ich leite mit euch. Christopher ist hier von 2 bis frei und ich spiele euch ganz viel Sommerhits zum Abkühlen. Ihr erinnert euch noch an Jana, die hatte sich vorhin gemeldet per WhatsApp im Studio. Die hat es gerade richtig doof erwischt.
5: Hallo, an diesem ersten heißen Sommertag arbeite ich und zwar in einer Küche, wo die Klimaanlage nicht funktioniert.
3: Ach du meine Güte, das ist wirklich bei den Temperaturen schon ziemlich, ziemlich mies. Aber ich habe eine Idee. Ich habe gesagt, ich kühle euch irgendwie ab. Was für ein Lied hilft euch denn da ganz besonders in der Küche, damit ihr da gut durchkommt durch diesen heißen Tag? Und da hat sie gesagt, Bob von Hensen, das wäre doch irgendwie super. Das gibt's jetzt für euch zur Abkühlung, denn Jana hat sich gerade nochmal reingemeldet. Es gibt gute Nachrichten. Die Frühschicht ist geschafft. Jetzt ist Wochenende. Jana wünscht allen ein tolles Wochenende und ich euch natürlich auch jetzt mit Hensen und Bob. Schönen Freitag.

0: Ist das schön, dieser Sommer. Überall bei uns im schönsten Kreis der Welt. Ich habe gestern Abend noch schön Fahrradtour gemacht. So eine gemütliche 60-Kilometer-Runde und dachte aber nur, was ist das einfach schön hier. Und dann der Sonnenuntergang. So um kurz vor 10 tatsächlich noch relativ hell. Das ist ja wirklich der Wahnsinn gerade. Sonntag ist dann auch Sommersonnenwende, der längste Tag des Jahres.
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2: Wie, die Tage werden jetzt wieder kürzer? Nee, bin ich noch gar nicht bereit zu. Ich habe doch eben erst die Weihnachtsdeko abgenommen. Und in ein paar Wochen gibt's schon wieder neue zu kaufen. Naja, wenigstens fällt der längste Tag des Jahres mal auf ein Wochenende. Gefühlt ist der bei mir sonst immer nur montags. In Schweden wird das ja richtig gefeiert. Midsommar. Ganz alte Tradition. Da lassen sie die Natur, Licht und auch die Fruchtbarkeit hochleben. Man stellt eine Stange auf und tanzt drumherum. Haha, die Schweden wissen, wie man Party macht. In England wird das auch gefeiert bei Stonehenge. Das sind so riesige Steine, die vor 4.500 Jahren dahingestellt wurden, als hätte eine Riesenfamilie mit Bauklötzen gespielt. Ist recht spirituell angehaucht, auch wer da so hingeht. Optisch bist du da irgendwo zwischen Mittelaltermarkt und Herr-der-Ringe-Cosplay. Vielleicht ist es aber auch nur kalt und deswegen gehen sie alle in ihren alten Decken dahin. Trotzdem, der Sommer fängt doch jetzt erst an, also gönnt euch eine extra Portion Freibad-Pommes. Das sind frittierte Sonnenstrahlen.
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0: 16.23 Uhr haben wir's. Christopher ist hier von 2 bis frei am Freitag. Ganz ehrlich, so mal kurz unter uns, Real Talk. Manchmal rast das Leben doch irgendwie nur so an uns vorbei, oder? Also alles passiert irgendwie auf einmal, wir können auch irgendwie nichts dazu und sind irgendwie gefühlt nur so Beifahrer. Das kennen wir alle, oder? Ne? Alex Horan auch. Großartiger Typ. Und der singt halt einfach mal drüber, aber jetzt nicht so nö, nö, nö, alles irgendwie negativ, ne, ne, ne, sondern mit guter Laune. Das schafft er einfach immer wieder. Einfach gute Laune zu machen und den nächsten Ohrwurm rauszuhauen. Das ist der neue Sommerhit von Alex Horan, der garantiert gute Laune macht. Auch wenn das Leben halt irgendwie mal gerade so wieder an uns vorbeirast. Mit diesem Song fühlt sich das gar nicht mehr so schlimm an. Alex Horan macht gute Laune mit neuer Nummer. Passenger, jetzt für euch.
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0: Max Giesinger.
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0: 80 Millionen am Freitagnachmittag, am bisher heißesten Tag des Jahres mit ganz locker 33 Grad. Die Abkühlung kommt gleich hier im Radio. Red Hot Chili Peppers mit am Start, die Backstreet Boys auch. Und jetzt erstmal alle wichtigen Infos um 16:30 mit Matthias Duda.
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3: Einen schönen guten Tag. Die Trinkwassersituation bei uns spitzt sich weiter zu. Die Reserven werden kleiner, weshalb der Wasserbeschaffungsverband am Wien seine Ampel zurück auf Rot geschaltet hat. Die Versorgung für Bad Oeynhausen, Hille, Hüllhorst und Löhne ist zwar weiterhin gesichert, der Verbrauch sei aber zu hoch, schreibt der WBV. Aktuell werden pro Tag rund 2,2 Millionen Liter Trinkwasser mehr verbraucht, als gefördert oder durch Zulieferungen beschafft werden kann. Zu viele Haushalte würden wegen der Hitze zeitgleich zu viel Wasser entnehmen. Zuletzt war die Ampel beim WBV Ende Mai auf Rot gesetzt worden. Die Gegner des dreispurigen Ausbaus der Mindener Straße in Herford wollen morgen weitere Unterschriften sammeln. Von 10 bis 16 Uhr sind sie wieder mit einem Infostand am Lindenbauer Platz vertreten. Die Initiatoren brauchen etwas mehr als 3000 Stimmen, um einen möglichen Bürgerentscheid zu erzwingen. Zeit dafür haben sie bis zum 3. Juli. Stand jetzt fehlen noch ungefähr um die 1000 Unterschriften. Viele Gewerbetreibende entlang der Mindener Straße befürchten, dass durch den Ausbau für sie wichtige Parkplätze wegfallen. Die Autobahnpolizei hat sich gestern Nacht mit einem Autofahrer aus Flotow eine Verfolgungsjagd über die A2 geliefert. Den Beamten war aufgefallen, dass der BMW des 19-Jährigen nicht zugelassen war. Als sie ihn stoppen wollten, gab der junge Mann Gas. Auf seiner Flucht in Richtung Hannover schaltete er das Licht aus und raste teilweise mit 200 km/h über die A2. Nachdem er die Ausfahrt Flotow West genommen hatte, versuchte er noch über die Detmolder Straße und die Bonnebergstraße zu entkommen, gab dann aber auf. Auf den Flotower kommen jetzt eine ganze Reihe von Anzeigen zu. Und das Wetter: ein heißer Tag mit viel Sonne und Werten bis 33 Grad.
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0: Hallo Autofahrer, es dauert länger. Auf der A2 Dortmund Richtung Hannover zwischen Herford Ost und dem Kreuz Bad Oeynhausen 3 Kilometer Stau. Und geblitzt wird in Herford an der Armser Straße und der Bismarckstraße, in Minden an der Schwerinstraße und in der Ortsdurchfahrt in Klus. Für mehr Blitzer oder Staus gern Bescheid sagen, immer kostenlos 08000 920 920. Christopher ist hier, ich wünsche euch eine gute Fahrt.
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4: Das war eine schöne Woche mit euch. Wir hatten viele glückliche Menschen auf der Antenne. Wir haben Tickets für die No Angels live im Bergwerk in Porta Westfalica rausgehauen.
5: Wir schenken euch Tickets.
4: Ihr seid dabei, jetzt trefft die Mädels.
6: Ich weiß gar nicht, ob ich weinen oder lachen soll. Das ist ja Wahnsinn.
4: Wir haben nämlich Tickets gewonnen. Herzlichen Glückwunsch.
7: Ja, cool.
8: Ja, das wird ein unvergesslicher Abend mit Fahrservice, mit Meet and Greet. Und für alle, die keine Tickets ergattert haben, der Sommer, der ist noch lang und wir haben noch mehr Tickets für Konzert-Highlights für euch. Lasst euch überraschen. Schönes Wochenende schon mal.
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0: Hier ist euer Sommerradio Nummer 1 mit Christopher. Ich hole euch den Sommer dahin, wo ihr ihn gebrauchen könnt. Heute Nachmittag an dem heißesten Tag des Jahres bisher. Und deshalb habe ich Mats Obert aus dem Travis-Freiteam rausgeschickt an die besten Sommerorte hier weit und breit. Ich habe gesagt, Mats, wie wär's denn hier? Such doch mal einen Strand.
1: Wir haben zwar keinen Strand, da fahren wir eine Beachbar. Und so. Ich kann euch eine Sache sagen, die Sonne brutzelt und der Sand ist ganz schön heiß. Virginia und André sind da. Wie geht's euch bei diesem Wetter?
2: Ja, sehr gut. Also mir gefällt's, dass es so schön warm ist und macht's schon viel spaßiger hier.
3: Super Wetter zum Moped fahren und da haben wir uns gedacht, Beachclub, da kann man sofort hinfahren, ne?
1: Aber ihr seid mit dem Motorrad unterwegs. Ist das nicht ein bisschen heiß dann irgendwie auf dem Moped?
3: Ja, wenn man an der Ampel steht, aber man kann sich ja gut durchmogeln, ne? Und dann über die Autobahn mit plus 200, dann geht das schon. Dann wird's kühl.
1: Dann kann man sich danach natürlich auch eine Abkühlung gönnen. Was gibt's bei dir denn heute zu trinken?
2: Sex on the Beach.
1: Schmeckt der nach Sommer? Schmeckt der nach gutem Wetter?
2: Schmeckt sehr gut nach Sommer und so.
1: Beim Durchgehen durch den Beachclub habe ich dann hier direkt die nächsten zwei gefunden. Leni und Miller sind hier. Grüßt euch, ihr beiden. Wie geht's euch?
4: Mir geht's super.
5: Ja, mir auch. Ich bin sehr glücklich, dass wir heute hitzefrei haben.
4: Dass das Wetter so super ist und wir mit allen Arbeiten durch sind.
1: Ist das denn euer erster Punkt, wenn so ein Wetter ist, dann sagt ihr, okay, da muss ich direkt erstmal eine Beachbar?
4: Also heute auf jeden Fall schon. Wir sind eigentlich aus Bad Salzuflen gerade hier hingeradelt, aber ja.
1: Aber wart ihr vorher mit dem Fahrrad unterwegs? Ist das nicht viel zu heiß bei dem Wetter?
5: Es war auf jeden Fall sehr anstrengend, 40 Minuten hier hinzufahren, aber für das lohnt sich das auf jeden Fall.
0: Definitiv. Also Mats in der Beachbar bringt den Sommer mit und ich glaube, da geht noch ein bisschen was. Mats ist auf Tour heute Nachmittag bei uns im schönsten Kreis der Welt. Genießt den Sommer und gönnt euch auch eine Abkühlung.
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1: Mit Sarah Heinz. Guten Tag. Der EU-Gipfel in Brüssel ist beendet und da ging es heute auch um viel Geld. Die Staats- und Regierungschefs haben versucht, sich auf einen Haushalt zu einigen. Das ist vorerst aber gescheitert, da die Vorstellungen teilweise weit auseinanderliegen. Die EU-Kommission hatte im letzten Jahr eine Aufstockung des Haushalts auf 1,76 Billionen Euro vorgeschlagen für die Jahre 2028 bis 2034. Danny Hopper aus dem News-Team. Zypern hatte zuletzt wieder einen Kürzungsvorschlag gemacht. Mit dem war und ist die Bundesregierung aber überhaupt nicht einverstanden.
2: Nein, Zypern hatte vorgeschlagen, rund 2% im Vergleich zum EU-Vorschlag einzusparen. Das wären knapp 33 Milliarden Euro. Absolut enttäuschend nennt das Bundeskanzler Merz. Er will noch viel mehr sparen, denn Deutschland ist als wirtschaftsstärkstes Mitglied der größte Beitragszahler in den Topf. Fast ein Viertel des Geldes kommt aus Berlin. Dann gibt es da natürlich auf der anderen Seite die EU-Staaten, die mehr bekommen, als sie einzahlen. Das sind etwa Griechenland, Polen oder Rumänien. Die wollen den Haushalt natürlich nicht weiter kürzen. Merz hofft noch auf eine Einigung bis Ende des Jahres. Das gilt aber als sehr ambitioniert.
1: Es wurde aber nicht nur über die Höhe gestritten, sondern auch darüber, wofür das Geld ausgegeben werden soll.
2: Genau, das ist der nächste Knackpunkt. Denn aus dem Haushalt werden ja alle EU-Projekte finanziert. Das heißt zum Beispiel die Agrarpolitik, die Strukturförderung oder auch die Verteidigung. Der Vorschlag, den Zypern zuletzt vorgelegt hat, sieht vor, dass vor allem bei der Wettbewerbsfähigkeit und bei der Verteidigung Europas gespart werden soll, aber zum Beispiel kaum bei der Landwirtschaft. Und das sehen viele in der EU sehr kritisch, vor allem auch mit Blick auf Russland und den Plan, dass man verteidigungspolitisch ja auch eigentlich unabhängiger von den USA werden will. Also auch hier liegen die Positionen noch weit auseinander.
1: Danke, Danny. Bundeskanzler Merz ist inzwischen auch vor die Presse getreten. Er sagte, dass die kommende irische Ratspräsidentschaft beim nächsten Mal dann einen akzeptablen Vorschlag vorlegen solle. Mehr wichtige Meldungen jetzt kurz und kompakt. Nachdem der Iran und die USA näher zueinander gerückt sind, wurde jetzt ein Verfahren für die Straße von Hormus öffentlich gemacht. Für 60 Tage sollen nach iranischen Angaben keine Gebühren für Sicherheit, Umweltdienstleistungen und Versicherungen erhoben werden. Ein Rechtsextremist aus Dortmund muss jetzt für 3 Jahre ins Gefängnis. Das hat das Oberlandesgericht Düsseldorf entschieden. Der Mann hatte im Darknet dazu aufgerufen, Personen umzubringen, zum Beispiel Politiker und Wissenschaftler. Immer mehr Menschen fliehen weltweit vor Naturkatastrophen. Nach einer aktuellen Greenpeace-Studie ist die Zahl der Betroffenen im letzten Jahr von 9,9 auf 13,6 Millionen angestiegen. Grund für mehr und stärkere Naturkatastrophen hat auch der Klimawandel. Es muss stärker gegen Fake-Shops im Internet vorgegangen werden. Darauf haben sich die Verbraucherschutzminister der Länder auf ihrer gemeinsamen Konferenz in Potsdam geeinigt. Solche gefälschten Shops würden für erhebliche finanzielle Schäden sorgen, hieß es. Deswegen müssten Fake-Shops schneller offline genommen werden. Die Verbraucherschutzminister sagen, für eine effektive Bekämpfung sollten Polizei, Justiz, Verbraucherschutz und Cybersicherheit besser zusammenarbeiten. Und das waren die Nachrichten mit Sarah Heinz.
3: Und hier kommt das Wetter für uns im schönsten Kreis der Welt. Es ist einfach nur heiß und es ist Sommer. 33 Grad heute Nachmittag bei uns. Dazu ganz zwischendurch mal so ein laues Lüftchen, aber das ist wirklich nicht viel. Ansonsten bleibt es auch heute Abend so heiß. Ab 22 Uhr könnte da mal so ein bisschen Abkühlung kommen. Wenn das denn wirklich so eintritt, dann kommt mal ein bisschen Regen. Dann wird es auch ein bisschen frischer heute Nacht. Dann nur noch so 20 Grad. Nur noch. Bevor es dann morgen wirklich richtig heiß wird, dann auch wieder locker. 33 Grad bei uns. Und jetzt der schnellste Verkehrs- und Blitzerservice um kurz nach 5 mit der A2 Dortmund Richtung Hannover zwischen Herford Ost und dem Kreuzbad Innhausen. Da haben wir 4 Kilometer Stau. Dauert den ganzen Nachmittag schon so 5 bis 10 Minuten länger im Moment. Und ansonsten dauert es noch ein bisschen länger vor der Weserbrücke zwischen Petershagen und Lade. Da kommen 5 Minuten auch oben drauf in beide Richtungen. Da steht ihr vor dieser blöden Baustellenampel. Und ansonsten sieht es aber auf den Straßen alles soweit gut aus. Blitzer stehen aber in Herford. Und zwar an der Armserstraße und der Bismarckstraße und in Minden-Klus einmal in der Ortsdurchfahrt und nochmal Minden-Schwerinstraße. Für mehr gern Bescheid sagen, immer kostenlos 08000 920 920. Euch eine gute Fahrt.
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3: Christopher ist hier und ich hab's getan. Mein zweites Eis für heute ist auch schon drin. Es hat mich einfach irgendwie so angelächelt und gelächelt. Und bei diesen Temperaturen, ganz ehrlich, da finde ich, kann man sich auch mal 2, 3, 4 Eis heute irgendwie gönnen. Wo kühlt ihr euch denn ab? Ich freue mich, wenn ihr euch reinmeldet, so wie Saskia, die hat sich reingemeldet. Sie ist erstmal auf dem Weg ins Freibad. So, ich glaube, die Idee haben heute einige. Also, meldet euch gerne rein per WhatsApp, Sprachnachricht zu mir im Studio. Unsere Nummer ist die 05221 18 0090.

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1: Viertel nach fünf, war was gleich. Christopher ist hier am Freitag von 2 bis frei. Also langsam kriege ich doch ein bisschen Mitleid mit den Fußballern, also mit den Fußballstars. Die müssen ja jedes Jahr auch so ein Shooting mitmachen, bevor es zu so einer WM geht. Ne? Dieses Jahr zum Beispiel legendär, das von den Norwegern, wie die als Wikinger verkleidet in so einem Fjord stehen. Ah, das ist wirklich großartig. Jetzt ist aber was aufgetaucht von unserer Nationalmannschaft aus dem Jahr 2010, vor der WM in Südafrika. Gott. Jetzt guckt euch die Fotos an. Das ist wirklich großartig. Die wurden da angemalt, so Bodypainting mit Färb. Miroslav Klose als Tiger oder so, auch mit den Händen. Oh, guckt das nur durchs Gebüsch durch, ganz schlimm. Was Sammy Khedira sein soll, ich weiß es nicht. Ein Alien oder so, krabbelt da ganz komisch auf dem Boden rum. Aber, oh, Toni Kroos hat so eine Anaconda rum, so eine Schlange, sieht auch gruselig aus. Aber den Vogel abgeschossen, ne? Vogel, hat René Adler, den... den haben sie nämlich einfach als Adler angemalt und so eine Frisur aufgesetzt. Also Leute, wenn ihr was zu lachen haben wollt, das ist wirklich ganz, ganz schlimm leider. Und das ist auch keine KI, das gab es damals wirklich. Also da soll sich nochmal einer beschweren von den aktuellen Jungs. Ich glaube, die haben echt Glück gehabt, dass sie nicht diesen Bodypainting-Wettbewerb da irgendwie mitmachen mussten. Googelt unbedingt mal WM 2010 Fotos. Das ist wirklich zum Schießen. Großartig. Oh, ich kann nicht mehr. Schönen Nachmittag.
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0: Das ist der Sommersound hier in eurem Sommerradio Nummer 1, gleich mit Kamerad Melissa Etheridge und alle Farben auch mit dabei, Megastar-DJ. Und jetzt um Punkt 5:30 alle wichtigen Infos mit Matthias Duter.
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2: Einen schönen guten Tag. Die Trinkwasserreserven schwinden. Der Wasserbeschaffungsverband am Wien hat darum seine Ampel zurück auf Rot geschaltet. Die Versorgung für Bad Oeynhausen, Hille, Hüllhorst und Löhne sei zwar weiterhin gesichert, der Verbrauch aber zu hoch, schreibt der WBV. Aktuell werden pro Tag rund 2,2 Millionen Liter Trinkwasser mehr verbraucht, als gefördert oder durch Zulieferung beschafft werden kann. Zuletzt war die Ampel beim Wasserbeschaffungsverband Ende Mai auf Rot gesetzt worden. In Herford ist heute Morgen ein Radfahrer lebensgefährlich verletzt worden. Als der 35-Jährige von der Talstraße in die Lübbecker Straße abbiegen wollte, wurde er von einem Auto erfasst. Laut Polizei schwebt der Mann in Lebensgefahr. Der Fahrer des Wagens und sein Beifahrer erlitten einen Schock. Ein Rettungshubschrauber wurde angefordert. Der Unfallbereich war stundenlang gesperrt. Ein Unfallaufnahmeteam versucht, die genaue Ursache für den Crash zu klären. Kathleen Rahn bleibt weiter Direktorin des Martha Herford. Das hat die Gesellschafterversammlung der Martha Herford GmbH einstimmig beschlossen. Rahns Vertrag wird somit ab Februar 2027 um weitere 5 Jahre verlängert. In ihrer bisherigen Zeit wurde das Martha neu aufgestellt. Mittlerweile hätten die Besucherzahlen wieder das Vor-Corona-Niveau erreicht, heißt es. Das Haus wolle sich noch mehr öffnen für die vielfältige Stadtgesellschaft und Menschen unterschiedlicher Hintergründe. Und das Wetter. Sommerlich heiß. Die Temperaturen liegen heute locker bei 33 Grad.
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0: Hallo Autofahrer. Es dauert länger auf der A2 Dortmund Richtung Hannover zwischen Herford Ost und dem Kreuz Bad Oeynhausen. 4 Kilometer Stau kommen 10 Minuten obendrauf. Und die Blitzer stehen in Herford an der Amserstraße und der Bismarckstraße, in Minden-Kloß in der Ortsdurchfahrt und in Minden an der Schwerinstraße. Euch allen eine entspannte Fahrt.
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3: Heute schwitzt man noch wegen der Hitze. Morgen Abend dann vor Anspannung. Jo. Unsere Jungs müssen wieder ran bei der WM in den USA, Mexiko und Kanada. Es geht gegen die Elfenbeinküste.
4: Ja, so ein Feuerwerk wie gegen Curaçao müssen wir jetzt, glaube ich, nicht erwarten. Das wird ein hartes Stück Arbeit für unser deutsches Team. Das wird richtig spannend, dazu zu gucken. Darum guckt besser nicht alleine. Sucht euch wen zum Festhalten.
3: Auf Instagram haben wir die Übersicht, wo hier bei uns Public Viewings sind. Egal, wo ihr guckt, in großer Runde im Biergarten oder gemütlich auf dem Sofa. Ganz viel Spaß dabei. Ja. Und drückt unseren Nagelsmännern die Daumen. Machen wir auch. Schönes Wochenende.
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0: Hallo am Freitag, am heißesten Tag des Jahres. Christopher ist hier in eurem Sommerradio Nummer 1. Also, ja, ich kriege ja sonst keine Abkühlung. Ich muss schon irgendwie das Gefrierfach aufmachen. Da haben wir nämlich Eis noch, hat die Kollegin Marie gekauft. Vielen Dank an dieser Stelle. Und da gab es dann auch die erste Abkühlung für mich gerade. Da kam so ein ganzer Eisregen auf mich runtergerieselt irgendwie, weil das so ein bisschen höher ist. Aber Mats Obert aus dem 2-3-Team, der ist da, wo es das richtige Eis gibt, und zwar an der Eisdiele.
1: Ich habe hier die Tonja getroffen. Grüß dich, Tonja. Wie geht's dir an diesem wunderschönen Tag?
2: Ja, im Moment sehr gut, mit einem Eisbecher vor meiner Nase.
1: So gehört sich's auch. Ist es genau das, was für dich an einem warmen Tag dazugehört?
2: Ja, ist schon schön. Es kühlt runter und schmeckt auch lecker. Und Nüsse müssen drin sein.
1: Habt ihr denn heute sonst noch was vor oder dürft ihr den Tag genießen?
2: Wir haben jetzt Pause und danach geht's aber locker flockig los mit Teammediation bis 18.30 Uhr eventuell. Also da gönnen wir uns das Eis jetzt richtig so vom Herzen.
1: Dann will ich euch auch nicht weiter stören und hoffe, dass ihr dann weiterhin in einem klimatisierten Raum hoffentlich das machen könnt.
2: Wir haben alle Schotten dicht gemacht, damit es kühl bleibt.
0: Sehr gut, lasst euch schmecken, euer Eis, und genießt diesen Sommer auch im Freibad oder wo auch immer ihr seid.
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1: Mit Ralf Bosse. Bei der Fußballweltmeisterschaft stehen heute 4 weitere Gruppenspiele auf dem Programm. Im Mittelpunkt steht Gastgeber USA, der gegen Australien den 2. Sieg im 2. Spiel anpeilt. Außerdem trifft Schottland auf Marokko. Brasilien bekommt es mit WM-Neuling Haiti zu tun und will seiner Favoritenrolle gerecht werden. Zum Abschluss der Nacht stehen sich noch die Türkei und Paraguay gegenüber. In mehreren Gruppen könnten damit bereits wichtige Vorentscheidungen fallen.
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2: Mit Sarah Heinz. Guten Abend. Die Straße von Hormus soll wieder für die Schifffahrt geöffnet werden. Darauf haben sich die USA und der Iran in ihrem Rahmenabkommen geeinigt. Wie schnell das jetzt alles geht, bleibt abzuwarten. Aber der Schiffsverkehr ist zumindest wieder angelaufen. Gestern wurden 25

0: 25 Durchfahrten durch die Meerenge gezählt. Das ist der stärkste Anstieg seit 2 Monaten. Danny Hopper aus dem News-Team. Der Iran hat heute ja auch mitgeteilt, wie es künftig in der Straße von Hormus ablaufen könnte.
1: Genau, zuletzt war ja auch immer wieder über eine Maut spekuliert worden. Die nächsten 60 Tage soll hier erstmal nichts passieren. Also keine Gebühren für Sicherheit, Umweltdienstleistungen und Versicherungen. Das hat der Iran auf X mitgeteilt. Dass der Begriff Versicherungen hier auftaucht, ist neu. Das deutet nochmal darauf hin, dass der Iran tatsächlich Gebühren einführen will. In den nächsten 60 Tagen wollen die USA und Teheran ja über Details des Abkommens verhandeln, unter anderem eben auch zur Straße von Hormuz. Und das könnte nochmal knifflig werden, denn der Iran fordert ja auch Entschädigungen für den Krieg und ein Ende der Sanktionen. Und da hieß es zuletzt aus Teheran, die Straße von Hormuz sei der Weg, um Entschädigungen zu erhalten.
0: Ein weiteres Problem in der Straße von Hormuz sind ja die Seeminen.
1: Ja, denn da weiß eigentlich keiner so genau, wie viele Minen in der Meerenge überhaupt verlegt wurden. Mitte Mai hatte der US-Sender CBS News von mindestens 10 Minen berichtet und sich auf US-Geheimdienstmitarbeiter berufen. Der britische Guardian hat jetzt dagegen Schifffahrtsexperten zitiert, die von mindestens 80 Minen ausgehen. Mehrere europäische Staaten, darunter Deutschland, wollen ja bei der Räumung helfen. Verteidigungsminister Pistorius hatte gestern schon gesagt, man sei bereit. 2 Schiffe der deutschen Marine sind auch schon auf dem Weg ins Rote Meer. Man wolle schnell handlungsfähig sein, wenn das gefordert werde, sagte Pistorius.
0: Danke, Danny. Noch mehr Meldungen sind das jetzt im Überblick. Nach dem EU-Gipfel in Brüssel hat sich Bundeskanzler Merz zum Thema Haushalt geäußert. Geeinigt werden konnte sich da nicht. Merz sagte, es bräuchte am 1. Juli einen akzeptablen Vorschlag. Der letzte sei aus deutscher Sicht unbezahlbar und unausgewogen gewesen. Gegen die CDU-Bauministerin Scharrenbach wurde heute im NRW-Landtag ein Untersuchungsausschuss eingeleitet. Es geht um Vorwürfe von Mobbing und Machtmissbrauch. Die SPD hatte den Ausschuss beantragt und dafür auch Stimmen aus anderen Fraktionen bekommen. Wenn man sich beim Online-Shoppen umentscheidet, geht es ab heute einfacher weiter. Verträge im Netz lassen sich jetzt durch einen Widerrufsbutton zurücknehmen. Die neue Regelung gilt für fast alle Online-Shops, Streaming-Dienste und Plattformen, bei denen es ein gesetzliches Widerrufsrecht gibt. In mehreren Regionen in NRW warnt der Deutsche Wetterdienst heute noch bis 19 Uhr vor extremer Hitze. Der sind vor allem auch obdachlose Menschen oft ausgesetzt. Der Sozialverband VDK fordert deswegen, sie besser zu schützen. Verbandspräsidentin Bentele hat dem RND gesagt, extreme Hitze könne genauso tödlich sein wie extreme Kälte. Wichtig seien deswegen sichere, gekühlte Unterkünfte und städtische Trinkbrunnen. Meteorologen rechnen damit, dass die Hitzewelle mindestens bis Ende nächster Woche anhält. Und das waren die Nachrichten mit Sarah Heinz.
2: Und hier kommt das Wetter bei uns im schönsten Kreis der Welt. Noch 30 Grad bis 33 stellenweise. Das ist wirklich super heiß, auch jetzt noch da draußen. Aber da kommt tatsächlich so ein erstes Hitzegewitter zu uns. Das ist gerade so schon über Düsseldorf unterwegs und zieht dann so langsam zu uns hoch. Dann kann es heute Abend auch mal ein bisschen regnen. Wirklich kühl wird es dann aber nicht. Heute Nacht nur so 20, 22 Grad auch dann immer noch. Und damit starten wir dann morgen direkt auch in den Samstag. Dann wird es sogar noch mal heißer bei uns.
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2: Auf den Straßen bei uns sieht alles sehr entspannt aus heute Abend. Nur Blitzer gibt's in Herford an der Armsaarstraße und der Bismarckstraße und in Minden einmal in der Ortsdurchfahrt in Klus und an der Schwerinstraße wird auch geblitzt. Ich wünsche euch eine entspannte Fahrt.
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2: Christopher ist hier in eurem Sommerradio. Wir spielen heute den ganzen Tag ganz, ganz viele Sommerhits, um euch ein bisschen abzukühlen. Und um einfach diesen Sommer zu genießen. Jetzt ist er endlich da. Das Comeback des Jahres, auf das wir so lange gewartet haben. Und ich spiele euch ganz viele Sommersongs. Gleich Harry Styles, Watermelon Sugar mit dabei. Atze Schröder habe ich auch noch. Und das hier ist Whitney Houston. Christopher bin ich. Hi.

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1: Schönen Freitag, ich bringe euch ins Wochenende. Christopher ist hier von 2 bis 3. Morgen Abend ist es soweit. Und es ist wieder ein spätes Spiel von unserer Nationalmannschaft gegen die Elfenbeinküste. Morgen Abend 22 Uhr. Ich wäre heute fast schon wieder im Deutschland-Trikot gekommen. Ich finde, so zur WM kann man das dann irgendwie mal machen. Und die sind ja auch wirklich wahnsinnig bequem und gemütlich und vor allem luftig bei diesem Wetter.
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4: Ja, nee, ist klar. So, was ist denn jetzt eigentlich mit WM-Fieber? Geht die Temperatur hoch oder nicht? Ich gebe es ja zu, am Anfang war ich auch ein bisschen zurückhaltend. Aber nachdem wir unseren Angstgegner Curaçao 7-1 geschlagen haben, ist doch jetzt alles drin. Ich würde sogar sagen, das Finale ist jetzt Pflicht. Und da sagt man immer, es gibt keine Großen mehr im Weltfußball. Stimmt, hier Brasilien 1-1 gegen Marokko. Niederlande 2-2 gegen Japan. Spanien, halt dich fest, Spanien verliert 0-0 gegen die Kapverden. Das ist ja nicht mal ein richtiges Land, das ist eine Inselgruppe. Die können surfen und angeln, aber doch kein Fußball spielen. Ja, jetzt habe ich große Fresse, ja. Wir sprechen uns wieder, wenn wir gegen die Kapverden im Finale ins Elfmeterschießen müssen. Ja, ihr seht's doch selber. Alles kann, nix muss bei dieser WM. Und deshalb muss jetzt vor dem zweiten Gruppenspiel bei uns die Euphorie ausbrechen. Ab jetzt wird alles von der WM mitgenommen. Da wird halt auch nachts um 3 Mal geguckt. Auch in der Woche. Dann ist man halt mal morgens müde. Ja und? Wenn euer Chef euch wirklich braucht, dann hat er dafür Verständnis. Und wenn nicht, ja, dann braucht er euch auch nicht. So hätten wir das auch geklärt.
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0: Mit Glasperlenspiel geht's in den Freitagabend bei uns im schönsten Kreis der Welt. Und mit ganz viel Sommersounds machen wir auch weiter. Gleich Shawn Mendes am Start, Marcone und Taylor Swift natürlich auch. Jetzt aber erstmal Marie Kasseroder mit allen wichtigen Infos um 6:30.
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2: Schönen guten Abend. Bei uns gibt es im Moment immer weniger Trinkwasser. Die Reserven werden kleiner. Der Wasserbeschaffungsverband Am Wien hat seine Ampel deshalb zurück auf Rot geschaltet. Die Versorgung für Bad Oeynhausen, Hille, Hüllhorst und Löhne ist zwar weiterhin gesichert, aber der Verbrauch ist zu hoch, sagt der WBV. Aktuell werden pro Tag rund 2,2 Millionen Liter Trinkwasser mehr verbraucht, als gefördert oder von außerhalb beschaffen werden kann. In Enger gab es heute einen großen Feuerwehreinsatz, allerdings war das nur eine Übung. Die Einsatzkräfte haben in der Südstraße unter realen Bedingungen ein Unfallszenario geprobt. Fiktiv war dort ein Bus mit zwei Autos zusammengestoßen, die Verletzten waren aber professionelle Schauspieler. Sie sollten dann von den 100 Einsatzkräften und 40 Fahrzeugen versorgt werden. Die Einsatzkräfte aus dem Kreis haben dabei auch Unterstützung von den Kollegen aus Lippe bekommen. Die Polizei Herford sucht nach einem silbernen Kombi mit Herforder Kennzeichen. Das Auto war am vergangenen Montag auf der Mühlenstraße in Hiddenhausen unterwegs und geriet auf die falsche Fahrspur. Eine Opel-Fahrerin musste dem Wagen ausweichen, um nicht frontal mit ihm zusammenzustoßen. Die 38-Jährige verlor dabei die Kontrolle über ihren Wagen und prallte gegen einen Baum. Dabei wurde sie leicht verletzt. Der Fahrer des silbernen Kombis fuhr aber davon, ohne nach der Verletzten zu sehen. Wenn ihr das mitbekommen habt, meldet euch bei der Polizei. Und das Wetter? Heute 33 Grad und morgen noch heißer. Der Sommer bleibt also erstmal die nächsten Tage.
0: Auf den Straßen bei uns sieht alles sehr entspannt aus heute Abend. Nur Blitzer gibt's in Herford an der Armserstraße und der Bismarckstraße und in Minden einmal in der Ortsdurchfahrt in Klus und an der Schwerinstraße wird auch geblitzt. Ich wünsche euch eine entspannte Fahrt.
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6: 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Schönes Wochenende schon mal.
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0: Jack.
1: Ich bringe euch rein ins Wochenende. Christopher ist hier von 2 bis 3 und es wird ein wildes Wochenende, sage ich euch.
2: Ja, ich sitz schon wieder dicht in
1: Morgen, mach mal lauter in Hille. Abriss, Eskalation, das Ballermann-Festival in Hille auf dem Feld. Das wird großartig. Ist mein erstes Mal morgen und deshalb habe ich mir Unterstützung geholt von Charlotte Holtkamp aus dem 2 bis 3 Team. Charlotte, was erwartet uns da morgen?
3: Ja, du hast es schon ganz richtig gesagt. Abriss und Party und vielleicht das ein oder andere Getränk und ein bisschen Partymucke. Malle ist ja so das Hauptding. Ja, also ich persönlich brauche halt auch das ein oder andere Getränk, um die Musik dann dementsprechend auch zu feiern. Aber ja, das wird ganz gut, glaube ich.
1: Es wird auch ein langer Tag, geht ja mittags schon los um 14 Uhr und dann bis Mitternacht, wa?
3: Jo, ja, und dann noch das Deutschlandspiel, ne? Da
1: das
3: kommt
1: ja
3: noch richtig was auf uns zu morgen.
1: Ja, genau, ab 22 Uhr dann Deutschland gegen Elfenbeinküste, können wir uns da ja auch angucken.
3: Jawohl,
1: das finde ich sehr gut. Ja. Ich bin sehr gespannt. Wie halten wir das denn durch bis 0 Uhr?
3: Tja, also meine Empfehlung, auf jeden Fall irgendwie Becher die ganze Zeit behalten. Du kriegst da überall kostenlos Leitungswasser, also immer schön das Zwischenwasser trinken. Und dann Kopfbedeckung, Sonnencreme. Mhm. Denk dran, auch wenn man dann leicht betrunken ist, immer schön eincremen, Kopf vor der Sonne schützen und dann einfach Party halt, ne? Dann geht's schon.
1: Können wir denn auch Ballermann, also kann Hille Ballermann?
3: Voll, volles Rohr. Also wirklich die letzten 2 Jahre absolut. Ich konnte zum Schluss nicht mehr sagen, ob ich auf Malle war oder ob ich in Hille war.
1: Großartig, dann freuen wir uns auf den heißesten Tag des Jahres, dann morgen auf dem Feld bei Mach mal lauter.
3: Jawohl.
1: Und noch mehr Tipps vor euer Wochenende gibt's immer bei uns im Netz auf radiohv.de.

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Das ist das neue Ding von Nico Santos. Ganz gefühlvoll. Geht's in den Freitagabend. Genießt den Sommer auf jeden Fall. Morgen wird's dann nochmal richtig heiß. Hoffentlich sehen wir uns bei Mach mal lauter. Das wird auf jeden Fall ein fetter Abriss. Und ich stimme uns jetzt schon mal ein mit Sean Paul. Der Typ klingt einfach immer nach Sommer. Christopher ist raus. Hier geht's weiter mit der Spätschicht. Bis die Tage. Ciao.

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1: Mit Sarah Heinz. Guten Abend. Im Anschluss an den EU-Gipfel in Brüssel hat sich Bundeskanzler Merz am späten Nachmittag vor die Presse gestellt. Beim zentralen Thema EU-Haushalt ab 2028 konnte keine Einigung gefunden werden. Die bisherigen Vorschläge seien aus deutscher Sicht unbezahlbar gewesen, sagte er. Er erwartet von der irischen Ratspräsidentschaft am 1. Juli bald dann einen akzeptablen Vorschlag. Auch über die Lage im Ukraine-Krieg haben sich die Staats- und Regierungschefs der EU beraten. Da war Kanzler Merz wichtig zu betonen, dass sich im Vorfeld wirklich um diplomatische Rahmenbedingungen bemüht wurde.
2: Wir haben wichtige Fortschritte gemacht. Keir Starmer, Emmanuel Macron und ich haben mit Volodymyr Zelensky ja schon in London Eckpunkte für mögliche Friedensgespräche formuliert. Die Botschaft an Russland ist klar. Es ist jetzt an der Zeit, in ernsthafte Verhandlungen einzutreten. Es liegt nur noch an Moskau.
1: Merz sagt, er würde nach dem EU-Gipfel mit einem guten Gefühl nach Hause fahren. Die internationale Zusammenarbeit würde nach seinem Gefühl gut funktionieren. Und das sei die Voraussetzung, um einen Beitrag zu leisten zum Frieden auf der Welt.

0: Mehr Meldungen hört ihr jetzt in der Zusammenfassung. Der Iran hat auf X mitgeteilt, dass die nächsten 60 Tage in der Straße von Hormus erstmal nichts passieren soll. Es sollen keine Gebühren für Sicherheit, Umweltdienstleistungen und Versicherungen erhoben werden. So lange ist der Zeitraum, in dem das Land mit den USA über die Details des Abkommens verhandeln will. Bei den Kommunen NRW sieht es finanziell offenbar so schlecht aus wie nie zuvor. Das Defizit liegt bei über 11 Milliarden Euro. Das sind 4 Milliarden mehr als im vergangenen Jahr und ein absoluter Höchststand. Nach dem kommunalen Finanzreport der Bertelsmann Stiftung hat NRW im Ländervergleich die höchste Pro-Kopf-Verschuldung in ganz Deutschland. Ab morgen brauchen Pendler zwischen NRW und Rheinland-Pfalz wieder mehr Geduld. Bis zum 10. Juli sind an der Bahnstrecke zwischen Köln und Mainz Bauarbeiten geplant. Bis dahin entfallen zeitweise verschiedene Halte, zum Beispiel die Hauptbahnhöfe in Köln und Bonn. Bei der Fußball-Weltmeisterschaft stehen heute Abend die USA im Fokus. Die Gastgeber treffen auf Australien. Mit einem Sieg könnten die Amerikaner den nächsten Schritt Richtung K.O.-Runde gehen. Das gilt aber auch für den Gegner. Mehr dazu von Ralf Bosse aus dem WM-Studio.
1: Die USA gehen mit viel Selbstvertrauen in das zweite Gruppenspiel dieser WM. Nach dem deutlichen 4:1 Auftaktsieg gegen Paraguay wollen die US-Amerikaner gegen Australien nachlegen und sich früh in der Tabelle absetzen. Besonders die Offensive mit dem schnellen Umschaltspiel hat zuletzt überzeugt. Australien kommt hingegen mit einem 2:0 Erfolg gegen die Türkei ins Spiel und hat gezeigt, dass das Team defensiv sehr kompakt steht und konsequent auf Konter setzt. Die USA treffen also auf einen Gegner, der wenig Räume anbietet und körperlich stark dagegen hält. Entscheidend wird sein, ob die Gastgeber Geduld behalten und die Lücken im australischen Abwehrblock finden. Das Lumen Field in Seattle dürfte mit rund 69.000 Zuschauern ausverkauft sein.
0: Danke, Ralf, für die Infos. Anstoß ist heute Abend um 9. Und das waren die Nachrichten mit Sarah Heinz.
2: Auch der Abend bleibt angenehm warm und dennoch kann sich in dieser schwülwarmen Luft später dann auch kräftige Gewitter bilden. Lokal dann auch mit Hagel, stürmischen Böen oder auch Starkregen. Die Nacht bleibt mild und auch morgen dreht der Sommer weiter auf. Temperaturen um die 30 Grad, also echtes Tropenfeeling. Jetzt für euch der schnellste Verkehrs- und Blitzerservice. Keine Staus, aber zwei Blitzer in Herford und zwar einmal Bismarckstraße und Armserstraße. 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
2: Es ist kurz nach 7. Jule Hoppe mit euch an diesem Freitagabend. Hey, gleich gibt's Eminem, Lose Yourself. Nach, wow, das klingt so krass nach Sommer. Hier sind Safri Duo und Two Colors mit Cynical. 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

0: Hier ist euer Freitagabend. Ihr hört die Spätschicht im Radio und ich freue mich so unendlich auf dieses Wochenende. Ich kann euch auch ganz kurz sagen, warum. Ich habe meine Eltern eine Weile nicht gesehen, weil wir 400 Kilometer entfernt wohnen. Aber an diesem Wochenende kommen sie mich und meine Familie besuchen. Dann starten wir morgen in den längsten Tag des Jahres. Außerdem gewinnen wir natürlich gegen die Elfenbeinküste. Und am Sonntag, ja, da ist dann ganz offizieller Sommeranfang. Egal, was ihr macht, macht's mit uns. Ihr könnt uns einfach mitnehmen, zum Beispiel in der App.
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2: Marie Casserola, guten Abend. Bei uns gibt es im Moment immer weniger Trinkwasser. Die Reserven werden kleiner. Der Wasserbeschaffungsverband Am Wien hat seine Ampel deshalb zurück auf Rot geschaltet. Die Versorgung für Bad Oeynhausen, Hille, Hüllhorst und Löhne ist zwar weiterhin gesichert, aber der Verbrauch ist zu hoch, sagt der WBV. Aktuell werden pro Tag rund 2,2 Millionen Liter Trinkwasser mehr verbraucht, als gefördert oder von außerhalb beschaffen werden kann. In Enger gab es heute einen großen Feuerwehreinsatz, allerdings war das nur eine Übung. Die Einsatzkräfte haben in der Südstraße unter realen Bedingungen ein Unfallszenario geprobt. Fiktiv war dort ein Bus mit zwei Autos zusammengestoßen, die Verletzten waren aber professionelle Schauspieler. Sie sollten dann von den 100 Einsatzkräften und 40 Fahrzeugen versorgt werden. Die Einsatzkräfte aus dem Kreis haben dabei auch Unterstützung von den Kollegen aus Lippe bekommen. Die Polizei Herford sucht nach einem silbernen Kombi mit Herforder Kennzeichen. Das Auto war am vergangenen Montag auf der Mühlenstraße in Hiddenhausen unterwegs und geriet auf die falsche Fahrspur. Eine Opel-Fahrerin musste dem Wagen ausweichen, um nicht frontal mit ihm zusammenzustoßen. Die 38-Jährige verlor dabei die Kontrolle über ihren Wagen und prallte gegen einen Baum. Dabei wurde sie leicht verletzt. Der Fahrer des silbernen Kombis fuhr aber davon, ohne nach der Verletzten zu sehen. Wenn ihr das mitbekommen habt, meldet euch bei der Polizei.
3: Heute Abend können teils kräftige Gewitter durchziehen. Die gute Nachricht, morgen gibt es dann wieder direkt Hitze, viel Sonne, schwüle Luft und Temperaturen um die 30 Grad. Jetzt für euch der schnellste Verkehrs- und Blitzerservice. Keine Staus, aber zwei Blitzer in Herford und zwar einmal Bismarckstraße und Amserstraße. Alle Staus und Blitzer jederzeit auch in unserer kostenlosen Radio Herford App.
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3: Es ist kurz nach 7:30, Freitagabend, gleich so richtig hotter Sound von Jennifer Lopez und David Guetta nach Elton John und Candle in the Wind. Ich bin Jule Hoppe, hi.
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1: Jennifer Lopez und David Guetta, Save Me Tonight.
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Hi zu euch an diesem tropischen, warmen Freitagabend. Ihr hört die Spätschicht im Radio. Ey, und heute ist nicht irgendein Freitag. Heute ist übrigens Weltbummeltag. Kein Witz, der wurde erfunden, um ein Zeichen gegen den ständigen Stress zu setzen. Also falls ihr heute gefühlt nichts geschafft habt wegen der Hitze, ja, dann wart ihr sehr vorbildlich unterwegs. Ich bin Jule Hoppe, hi.

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1: Ich bin Bobbit Büchner. Die Sparpläne der Bundesregierung treffen die Empfänger von Wohngeld besonders hart. Viele müssen mit Einbußen rechnen, einige könnten sogar leer ausgehen. Betreffen werden die Kürzungen alle bisherigen Empfänger, sagte Bauministerin Verena Huppertz der Rheinischen Post.
2: In bestehende Bescheide soll nicht eingegriffen werden, aber Wohngeld wird in der Regel für 12 Monate bewilligt. Danach muss es neu beantragt werden. Ein Drittel der Empfänger werde dann nach den Worten von Huppertz sogar komplett rausfallen. Bund und Länder müssten beim Wohngeld jeweils 1 Milliarde Euro einsparen. Die meisten Wohngeldbezieher sind Rentner und Familien. Anfang 2023 war mit dem Wohngeld-Plus-Gesetz der Kreis der Berechtigten noch deutlich ausgeweitet worden. Aus Berlin, Uli Reitinger.
1: Auch beim EU-Gipfel in Brüssel ging es um Geld. Der nächste Haushalt der Europäischen Union stand heute im Mittelpunkt der Beratungen. Ein neuer Vorschlag sieht nur kleine Kürzungen vor. Das reicht Deutschland bei weitem nicht, sagte Bundeskanzler Friedrich Merz in seinem Abschlussstatement.
3: Dieser Vorschlag, den wir jetzt von der Kommission und vom Rat haben, ist ein Vorschlag, der bei uns mindestens 15, eher 20 Milliarden Euro höhere Beiträge pro Jahr auslösen würde an den europäischen Haushalt. Und dass das angesichts unserer Haushaltslage im Augenblick nicht darstellbar ist, und zwar auf lange Zeit nicht darstellbar ist. Ich glaube, das wird jedem klar, wenn er einfach nur mal die Zahlen hört.
1: Deutschland steuert den mit Abstand größten Teil zum EU-Haushalt bei. Zigaretten sollen nach Plänen des Finanzministeriums schrittweise deutlich teurer werden. So könnte der Durchschnittspreis für

0: Eine 20er-Packung von rund 8,80 Euro im Jahr 2027 auf rund 11,40 Euro im Jahr 2030 steigen. Das geht aus einem Entwurf für die Erhöhung der Tabaksteuer hervor. Auch andere Tabakprodukte sollen teurer werden. Das soll Haushaltslöcher stopfen und die Gesundheit schützen, heißt es. Kaum unterzeichnet, schon auf die Probe gestellt. Neue Kämpfe zwischen der israelischen Armee und der libanesischen Hisbollah-Miliz gefährden das Rahmenabkommen zwischen den USA und dem Iran. Laut einem US-Regierungsvertreter wurde zwar ab heute Mittag eine neue Waffenruhe vereinbart, allerdings gab es libanesischen Sicherheitskreisen zufolge in den ersten 45 Minuten bereits 12 israelische Angriffe. Und das waren die Nachrichten mit Babette Büchner.
1: Auch der Abend bleibt angenehm warm und dennoch kann sich in dieser schwülwarmen Luft später dann auch kräftige Gewitter bilden. Lokal dann auch mit Hagel, stürmischen Böen oder auch Starkregen. Die Nacht bleibt mild und auch morgen dreht der Sommer weiter auf. Temperaturen um die 30 Grad, also echtes Tropenfeeling.
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1: Jetzt für euch der schnellste Verkehrs- und Blitzer-Service. Keine Staus, aber zwei Blitzer in Herford und zwar einmal Bismarckstraße und Armserstraße. 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
1: Es ist kurz nach 8, Freitagabend, gleich noch Olivia Dean nach Kaito und Turn the Lights Off. Ich bin Jule Hoppe. Hi!

0: Hier ist die Spätschicht im Radio, Freitagabend, was für heiße Temperaturen. Aber nicht nur da wird's hot, sondern auch bei der WM. Unsere deutsche Nationalelf muss morgen wieder spielen. Es geht gegen die Elfenbeinküste. Und Spieler Jonathan Tah, ja, der hat ein ganz besonderes Gefühl zu diesem Land.
1: Ich fühle mich auch verbunden mit dem Land. Ich war im letzten Jahr auch dort, habe meine Oma da besucht und andere Familienmitglieder. Und deswegen wird es besonders.
0: Ja, Jonathans Papa ist nämlich von der Elfenbeinküste. Dass das also besonders für ihn wird, das kann ich mir schon sehr gut vorstellen. Ich habe richtig Bock auf das Spiel. Kleiner Haken, Anpfiff ist erst 22 Uhr. Wenn ihr mich fragt, als Mama einer anderthalbjährigen Tochter bedeutet das nur eins, und zwar vorschlafen.

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1: Marie Casserola, guten Abend. Bei uns gibt es im Moment immer weniger Trinkwasser. Die Reserven werden kleiner. Der Wasserbeschaffungsverband Am Wien hat seine Ampel deshalb zurück auf Rot geschaltet. Die Versorgung für Bad Oeynhausen, Hille, Hüllhorst und Löhne ist zwar weiterhin gesichert, aber der Verbrauch ist zu hoch, sagt der WBV. Aktuell werden pro Tag rund 2,2 Millionen Liter Trinkwasser mehr verbraucht, als gefördert oder von außerhalb beschaffen werden kann. In Enger gab es heute einen großen Feuerwehreinsatz, allerdings war das nur eine Übung. Die Einsatzkräfte haben in der Südstraße unter realen Bedingungen ein Unfallszenario geprobt. Fiktiv war dort ein Bus mit zwei Autos zusammengestoßen, die Verletzten waren aber professionelle Schauspieler. Sie sollten dann von den 100 Einsatzkräften und 40 Fahrzeugen versorgt werden. Die Einsatzkräfte aus dem Kreis haben dabei auch Unterstützung von den Kollegen aus Lippe bekommen. Die Polizei Herford sucht nach einem silbernen Kombi mit Herforder Kennzeichen. Das Auto war am vergangenen Montag auf der Mühlenstraße in Hiddenhausen unterwegs und geriet auf die falsche Fahrspur. Eine Opel-Fahrerin musste dem Wagen ausweichen, um nicht frontal mit ihm zusammenzustoßen. Die 38-Jährige verlor dabei die Kontrolle über ihren Wagen und prallte gegen einen Baum. Dabei wurde sie leicht verletzt. Der Fahrer des silbernen Kombis fuhr aber davon, ohne nach der Verletzten zu sehen. Wenn ihr das mitbekommen habt, meldet euch bei der Polizei.
2: Heute Abend können teils kräftige Gewitter durchziehen. Die gute Nachricht, morgen gibt es dann wieder direkt Hitze, viel Sonne, schwüle Luft und Temperaturen um die 30 Grad. Jetzt für euch der schnellste Verkehrs- und Blitzerservice. Keine Staus, aber zwei Blitzer in Herford und zwar einmal Bismarckstraße und Amserstraße. 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
2: Kurz nach 7:30 und da gibt es jetzt für euch den musikalischen Cocktail und der kann natürlich nur von Enrique Iglesias kommen. Ich bin Jule Hoppe. Hi. 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

Wow, an diesem tropisch heißen Freitagabend, hier ist die Spätschicht im Radio. Ja, und vielleicht hat der ein oder andere sich schon mal hinreißen lassen, irgendwie was ganz Komisches zu bestellen, wie einfach mal ein Pool oder ja, den Super-Duper-Grill, den man dann doch nicht wollte. Ja, und das mit diesem ganzen Abbestellen ist ja auch nicht immer so einfach gewesen. Aber ab heute gibt es ja nun endlich diesen Widerrufsbutton. Also egal, ob ihr Online-Shopping macht, Streaming-Dienste bucht oder andere digitale Angebote. Widerrufen soll künftig genauso einfach sein wie abschließen. Ach, herrlich. Ey, dann kann ich auch die Dinge, die ich dann so nachts im Halbschlaf bestelle oder abschließe, jetzt wenigstens leichter loswerden.

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1: Ich bin Babette Büchner. Wer Wohngeld bezieht, muss wegen der Sparpläne der Bundesregierung mit Kürzungen rechnen. Das kündigte Bundesbauministerin Verena Huppertz in der Rheinischen Post an. Demnach wird ein Drittel der bisherigen Wohngeldhaushalte sogar ganz rausfallen. Bund und Länder müssten beim Wohngeld jeweils 1 Milliarde Euro einsparen, so Huppertz. In bestehende Bescheide soll dabei nicht eingegriffen werden. Wenig Einigkeit gab es heute beim EU-Gipfel in Brüssel. Nicht nur bei den Beratungen zum Haushalt der Europäischen Union gab es bei den Staats- und Regierungschefs Differenzen.
2: Bei diesem EU-Gipfel wurde sehr viel Uneinigkeit deutlich. In der Frage, ob die EU Fühler nach Moskau ausstrecken soll oder darf beispielsweise. Hier gab es einen klaren Streit zwischen Deutschland und Frankreich einerseits und einigen anderen EU-Staaten andererseits. Und natürlich auch beim EU-Budget für die Jahre 2028 bis 2035. Auf dem Tisch liegt ein Vorschlag von knapp 2 Billionen Euro für 7 Jahre. Deutschland und andere Nettozahler wollen sehr viel geringere Ausgaben. Aus Brüssel, Dieter Ebeling.
1: Zigaretten sollen schrittweise deutlich teurer werden. Das Finanzministerium plant, dass der Preis für eine 20er-Packung auf 11,40 Euro im Jahr 2030 steigen soll. Das geht aus einem Entwurf für die Erhöhung der Tabaksteuer hervor.
3: Für die Regierung lohnt sich der Plan doppelt. Zum einen will sie so die Raucherquote von Jugendlichen und Erwachsenen senken. Außerdem steigen die Steuereinnahmen. Von den 11,40 Euro, die 2030 für eine 20er-Schachtel fällig werden, macht der Steueranteil ziemlich genau die Hälfte aus. Durch die schrittweise Anhebung der Tabaksteuer rechnet das Finanzministerium schon im kommenden Jahr mit Mehreinnahmen in Höhe von 756 Millionen Euro. 2030 sollen es satte 3,6 Milliarden Euro sein. Aus Berlin, Uli Rattinger.
1: Zehntausende Musikfans, Hitze und dann dunkle Wolken am Himmel. Wegen eines Unwetters ist das Southside Festival in Baden-Württemberg am Abend vorübergehend unterbrochen worden. Die Veranstalter riefen dazu auf, Schutz in den eigenen Fahrzeugen zu suchen. Das Southside und das gleichzeitig stattfindende

0: Hurricane in Niedersachsen gehören zu den größten Rockfestivals in Deutschland. Und das waren die Nachrichten mit Babette Büchner.
1: Das Wetter.
2: Und da sind örtlich noch Gewitter oder starke Schauer mit dabei zur Stunde. Die lassen in der Nacht dann auch nur kurz nach. Also zum Tagesstart setzen dann hier und da schon wieder neue Gewitter ein. In der Nacht noch 22 bis 17 Grad, dazu wechselnd bewölkt. Und da, wo es trocken bleibt, da gibt die Sonne dann am Samstag wieder alles. Wird am Samstag nochmal heiß und das mit Werten über 35 Grad.
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2: Nochmal mit dem Hinweis, fahrt vorsichtig. Derzeit gefährden Unwetter den Verkehr hier bei uns in NRW. Da liegen immer wieder Gegenstände auf irgendwelchen Fahrbahnen, also teilweise abgeknickte Äste oder halt auch ganze Bäume. Dann haben wir noch Staus, hier dauert es mindestens 10 Minuten länger auf der A1 Osnabrück-Münster zwischen Ladbergen und Greven, 3 Kilometer Stau, 20 Minuten plus. Dann die 1 Münster nach Dortmund zwischen Karmener Kreuz und Unna, 1 Kilometer Stau und plus 13 Minuten. Die A2 Dortmund-Hannover zwischen Dortmund-Nordost und Lünen-Süd, 1 Kilometer Stau plus 13 Minuten. A2 Hannover-Dortmund zwischen Kamenberg-Kam und Lünen-Süd, 2 Kilometer Stau plus 13. A560 St. Augustin-Hennef zwischen Niederpleis und Hennef-West, 2 Kilometer Stau und plus eine Viertelstunde. Und die 560, die Gegenrichtung Hennef nach St. Augustin zwischen Hennef-West und Kreuzborn-Siegburg, da im Moment 1 Kilometer Stau und 10 Minuten plus.
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2: So, und ich freue mich gleich auf Nailin & Kane und Beachball. Ich glaube, wann war es? Ende der 90er, 1997 ungefähr. Da hämmerte das Ding durch die Clubs und Diskotheken. Immer noch sehr angesagt, der funktioniert immer noch, der Song. Vor allen Dingen bei diesem Wetter hier. Spielen wir gleich.

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0: Marc Forster und ein Lied. Jetzt gibt's ein bisschen was zum Streamen. Und zwar, wer Netflix-Abo hat, dem begegnet, also immer häufiger, der Name Harlan Coben. Krimi-Fans, die kennen den Bestseller-Autor schon lange. Aber seit Coben einen Netflix-Deal da in der Tasche hat, wird so ziemlich alles von ihm verfilmt, was er geschrieben hat. Diese Woche gibt's die nächste neue Serie mit seinem Namen bereits im Titel. Film- und Serienexperte Jörg Albrecht.
1: Genau, natürlich auch wieder ein Bestseller, nämlich Harlan Cobens Nur für dein Leben. Noch recht frisch, erst vor 3 Jahren ist der Roman erschienen. Die Geschichte von David Burroughs, der eine lebenslange Haftstrafe verbüßt, weil er vor 5 Jahren seinen kleinen Sohn Matthew getötet haben soll.
2: Da ist was, das ich dir zeigen muss. Ich glaube, Matthew lebt noch.
1: Auf einem Foto, das seine Schwägerin ihm beim Besuch im Gefängnis präsentiert, ist ein Junge mit einem markanten Muttermal zu sehen. Genauso eins, wie es Matthew hatte.
3: Matthew ist da draußen. Ich finde ihn und bringe ihn nach Hause.
1: Ja, was schwierig werden dürfte, wenn man weggesperrt ist. Also wird David wohl aus dem Knast ausbrechen müssen. Und, na guck an, das macht er auch.
2: Wann genau hast du beschlossen, auszubrechen?
3: Das ist irgendwie passiert.
2: Irgendwie passiert?
0: Ein Krimis, ne? Da passieren ja oft die unglaublichsten Dinge. Hauptsache, sie sind spannend. Sind sie das bei Nur für dein Leben auch?
1: Naja, man muss hier schon so einiges wegstecken und akzeptieren, was die Handlung betrifft. Aber wenn dir das gelingt, dann wirst du mit den 8 Folgen von Harlan Cobens Nur für dein Leben richtig gut unterhalten. In der Hauptrolle übrigens, da sehen wir Avatar-Star Sam Worthington.
0: So, dann bleiben wir mal bei Netflix, kommen von David Burroughs zu The Burroughs, so heißt eine andere neue Serie.
1: Ja, diesmal ist Burroughs, schreibt sich ein bisschen anders. Kein Nachname, sondern der Name eines hübschen Ortes in der Wüste von New Mexico.
4: Willkommen in The Burroughs, wo Sie die schönste Zeit Ihres Lebens haben.
5: Ziemlich ironisch, wenn man bedenkt, dass man zum Sterben herkommt.
1: In The Burroughs sollen Senioren wie Sam glückliche letzte Tage verbringen. Und auf den ersten Blick sieht es hier auch idyllisch aus. Auf den zweiten allerdings...
6: Es ist hier.
7: Was tut es da?
6: Es starrt uns an.
1: Was unsere Seniorentruppe da anstarrt, das verrate ich nicht. Aber wer Lust auf eine originelle Rentnerversion von Stranger Things hat, der ist bei The Burroughs genau richtig.
0: Also The Burroughs und Harlan Cobens nur für dein Leben. 2 neue Netflix-Serien vorgestellt von Jörg Albrecht. Dankeschön unserem Fachmann für Film und Streaming.
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0: Number One haben wir gespielt von Nico Santos. Und morgen spielt ihr dann wieder, und zwar um einen wunderschönen Urlaub.
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0: 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Das Ganze machen wir im Fußballmuseum in Dortmund. Von dort aus senden wir nämlich immer live von 10 bis 14 Uhr. Also immer dann, wenn das deutsche Team im Einsatz ist. Und das sind sie ja morgen Abend. Dann spielen sie gegen die Elfenbeinküste. 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
1: Ich bin Ursula Winkler. Die Sparpläne der Bundesregierung treffen die Empfänger von Wohngeld besonders hart. Viele müssen mit Einbußen rechnen, einige könnten sogar leer ausgehen. Die Kürzungen beim Wohngeld würden leider alle bisherigen Empfänger betreffen, so Bauministerin Huberts in der Rheinischen Post.
2: In bestehende Bescheide soll nicht eingegriffen werden, aber Wohngeld wird in der Regel für 12 Monate bewilligt. Danach muss es neu beantragt werden. Ein Drittel der Empfänger werde dann nach den Worten von Huberts sogar komplett rausfallen. Bund und Länder müssten beim Wohngeld jeweils 1 Milliarde Euro einsparen. Die meisten Wohngeldbezieher sind Rentner und Familien. Anfang 2023 war mit dem Wohngeld-Plus-Gesetz der Kreis der Berechtigten noch deutlich ausgeweitet worden. Babit Büchner, Berlin.
1: Kaum unterzeichnet, schon auf die Probe gestellt. Neue Kämpfe zwischen der israelischen Armee und der libanesischen Hisbollah-Miliz gefährden das Rahmenabkommen zwischen den USA und dem Iran. Laut einem US-Regierungsvertreter wurde zwar am Nachmittag eine neue Waffenruhe vereinbart, allerdings gab es libanesischen Sicherheitskreisen zufolge in den ersten 45 Minuten bereits 12 israelische Angriffe. Auf der Suche nach einem vermissten Säugling in Renningen bei Stuttgart haben die Ermittler die Leiche eines Babys gefunden. Die Maßnahmen zur Identifizierung dauern aber noch an.
3: Es ist einer dieser Fälle, der mehr Fragen aufwirft als Antworten gibt. Klar ist nur, das Baby lag um kurz vor Mitternacht in seinem Kinderwagen und kurz später stellten die Eltern die Vermisstenanzeige. Der Rest sind Fragen. Stand der Kinderwagen draußen und wurde das Baby dort allein gelassen? Kam dann jemand und entführte den 3 Monate alten Säugling? Polizei und Staatsanwaltschaft halten sich sehr zurück und lassen die Fragen für uns alle erstmal unbeantwortet im Raum stehen. Mit 50 Beamten, 40 Suchhunden, Drohnen mit Wärmebildkamera und mit Hubschraubern suchte die Polizei nach dem Baby mit tragischem Ausgang. Uli Reitinger, Nachrichtenredaktion.
1: US-Präsident Trump hat in einem Interview behauptet, Italiens Ministerpräsidentin Meloni habe ihn beim G7-Gipfel um ein Foto angebettelt. Die Regierungschefin reagierte prompt und bezeichnete das in einem Instagram-Video als erfunden. Sie und Italien würden niemals flehen, so Meloni. Italiens Außenminister Tajani sagte wegen Trumps Aussagen einen für kommende Woche geplanten Besuch in den USA ab. Und das waren die Nachrichten mit Ursula Winkler.
4: Das Wetter.
5: Jetzt in der Nacht noch wechselnd bewölkt, örtlich lassen Gewitter langsam nach. Da können aber von Westen auch zum Tagesstart dann schnell neue Gewitter aufziehen. Morgen dann am Samstag ja wieder überall sehr sonnig und heiß mit 30 bis 35 Grad. Örtlich können aber auch mal Schauer oder Gewitter mit dabei sein.
0: NRW Verkehr.
5: Und eben noch der Blick auf die Autobahn. Mindestens 10 Minuten plus auf diesen Strecken hier. A1 Osnabrück-Münster zwischen Lattbergen und Greven 2 Kilometer Stau. Da plus 12 Minuten. Dann die 1 Münster nach Dortmund zwischen

0: Kamen-Zentrum und Kreuz Dortmund unter 1 Kilometer Stau, hier plus 10 Minuten. Die 2 Dortmund-Hannover zwischen Dortmund-Nordost und Lünen-Süd, 1 Kilometer Stau, immer noch plus 12. Und die A3 Köln-Oberhausen zwischen Solingen und Kreuzhilden, 2 Kilometer Stau, da plus 19 Minuten.
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0: Ja, und gleich hier bei uns die neue WM-Hymne von Shakira. Vorher starten wir mit ein bisschen was Ruhigem von Seal. Hier ist er mit Kiss from a Rose. Ich bin Andreas Grunwald. Schönen Freitagabend. Ja.

0: da musikalisch flott unterwegs mit Bebe Rexha und New Religion. Und es ist irgendwie wie immer. Also es heißt, erst wenn unsere Mannschaft erstmal gewonnen hat mit 7:1, ne, dann startet hier der Run auf die Trikots. Atze hat sich auch eins besorgt, also pünktlich vom zweiten Spiel.
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3: Ja, nee, ist klar. So, was ist denn jetzt eigentlich mit WM-Fieber? Geht die Temperatur hoch oder nicht? Ich gebe es ja zu, am Anfang war ich auch ein bisschen zurückhaltend. Aber nachdem wir unseren Angstgegner Curaçao 7:1 geschlagen haben, ist doch jetzt alles drin. Ich würde sogar sagen, das Finale ist jetzt Pflicht. Und da sagt man immer, es gibt keine Großen mehr im Weltfußball. Stimmt, hier Brasilien 1:1 gegen Marokko. Niederlande 2:2 gegen Japan. Spanien, halt dich fest, Spanien verliert 0:0 gegen die Kapverden. Das ist ja nicht mal ein richtiges Land, das ist eine Inselgruppe. Die können surfen und angeln, aber doch kein Fußball spielen. Ja, jetzt habe ich große Fresse, ja. Wir sprechen uns wieder, wenn wir gegen die Kapverden im Finale ins Elfmeterschießen müssen. Ja, ihr seht's doch selber. Alles kann, nix muss bei dieser WM. Und deshalb muss jetzt vor dem zweiten Gruppenspiel bei uns die Euphorie ausbrechen. Ab jetzt wird alles von der WM mitgenommen. Dann wird halt auch nachts um 3 Mal geguckt. Auch in der Woche. Dann ist man halt mal morgens müde. Ja und? Wenn euer Chef euch wirklich braucht, dann hat er dafür Verständnis. Und wenn nicht, ja, dann braucht er euch auch nicht. So hätten wir das auch geklärt.
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Und gleich hier bei uns am Freitagabend Musik von den Ärzten. Jetzt starten wir erstmal mit neuer Musik und die kommt von Holly Humberstone und To Love Somebody. Ich bin Andreas Grunwald. Schönen Freitagabend.

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0: das hier Billie Eilish und Birds of a Feather. Und mit einem überzeugenden 7:1 gegen den WM-Exoten Curaçao ist das deutsche Team in die WM gestartet. Jetzt am Wochenende steht der erste Härtetest an. Morgen um 22 Uhr, da geht's gegen die Elfenbeinküste. Und Kollege Sascha Fassbender, der nimmt den Gegner jetzt mal für uns ganz genau unter die Lupe.
1: Das wird nicht so einfach. Die Nationalmannschaft trägt den Spitznamen Die Elefanten. Und mit ordentlich Wucht und Selbstvertrauen spielt das Team auch. Fußballhistorisch hat die Elfenbeinküste auch große Namen hervorgebracht. Didier Drogba ist bis heute eine absolute Ikone. Die Fußballsprache des Landes ist eindeutig, laut, leidenschaftlich und orange. Und abseits des Platzes, da können wir sagen, der Name Elfenbeinküste stammt noch aus der Kolonialzeit. Häufig wird deswegen der französische Staatsname Côte d'Ivoire genutzt. Das Land liegt in Westafrika, hat rund 32 Millionen Einwohner und ist etwas kleiner als Deutschland. Und noch ein kleiner Funfact für euch. Côte d'Ivoire ist der weltweit größte Produzent von Kakao. Also Deutschland muss aufpassen, das wird kein Zuckerschlecken.

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0: Danke.
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2: Ich bin Ursula Winkler. Die Zivilbevölkerung soll besser vor Bedrohungen von außen geschützt werden. Darauf haben sich die Innenminister von Bund und Ländern auf ihrer Konferenz in Hamburg geeinigt. Bis 2029 soll Deutschland krisenfester werden.
3: Bei früheren Innenministertreffen stand die Migration ganz oben auf der Tagesordnung. Nun haben hybride Angriffe und unsichere Weltlage den Fokus verschoben. Es geht um zivile Verteidigungsfähigkeit. Und das erklärt auch den Gastauftritt von Verteidigungsminister Pistorius bei den Innenministern. Denn laut Bundesinnenminister Dobrindt sind Bevölkerungsschutz und Bundeswehr zwei Seiten einer Medaille. Von Dobrindt erwarten die Ressortchefs der Länder, dass er bald ein Schutzraumkonzept vorlegt. Dirk Zeitler, Berlin.
2: Bisherige Empfänger von Wohngeld müssen wegen der Sparpläne der Bundesregierung künftig mit Einbußen rechnen. Die Kürzungen würden leider alle bisherigen Empfänger betreffen, kündigte Bundesbauministerin Huberts in der Rheinischen Post an. Huberts zufolge wird ein Drittel der bisherigen Wohngeldhaushalte sogar rausfallen. In bestehende Bescheide werde aber nicht eingegriffen. Zigaretten sollen schrittweise deutlich teurer werden. Das Finanzministerium plant, dass der Preis für eine 20er-Packung von 8,50 Euro im kommenden Jahr auf 11,40 Euro im Jahr 2030 steigen soll. Das geht aus dem Entwurf für die Erhöhung der Tabaksteuer hervor.
4: Für die Regierung lohnt sich der Plan doppelt. Zum einen will sie so die Raucherquote von Jugendlichen und Erwachsenen senken. Außerdem steigen die Steuereinnahmen. Von den 11,40 Euro, die 2030 für eine 20er-Schachtel fällig werden, macht der Steueranteil ziemlich genau die Hälfte aus. Zusätzliches Geld, das in die Konsolidierung des Haushalts fließen kann, und das ist wirklich nicht wenig. Durch die schrittweise Anhebung der Tabaksteuer rechnet das Finanzministerium schon im kommenden Jahr mit Mehreinnahmen in Höhe von 756 Millionen Euro. 2030 sollen es satte 3,6 Milliarden Euro sein. Uli Reitinger, Berlin.
2: Viele Menschen sparen aktuell bei eher unnötigen Ausgaben. Das zeigt eine Umfrage für das Preisvergleichsportal Idealo. Am häufigsten wird bei Bekleidung und Accessoires, Hobby- und Freizeitbedarf, Elektronik sowie Wohn- und Haushaltsartikeln gespart. Im Freizeitbereich trifft es besonders die Gastronomie, Kinos, Konzerte und das Nachtleben. Und das waren die Nachrichten mit Ursula Winkler.
5: Das Wetter.
6: Jetzt in der Nacht wird es nicht viel kühler. Da messen wir immer noch Werte, die liegen so zwischen 22 und 17 Grad. Dazu ist es weiter wechselnd bewölkt. Schauer und Gewitter sind hier und da auch noch vertreten. Die klingen nur langsam ab. Von Westen kommen später aber auch schon wieder neue mit dazu. Ist aber nicht überall in NRW der Fall. In vielen Regionen ist es einfach nur sonnig und heiß morgen. Und das mit Werten zwischen 30 und 35 Grad.
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6: Und hier und da kommt es immer noch zu Unwetterschäden auf den Fahrbahnen. Vorsicht bitte auf der 43 Münster-Recklinghausen zwischen Senden und Nottuln. Gefahr durch Gegenstände auf dem linken Fahrstreifen.

0: Die A44 Dortmund-Kassel, da liegt zwischen Büren und Kreuz Wünnenberg-Haaren ein Baum auf der Fahrbahn, da vorsichtig fahren. Und die 59 Bonn-Köln, zwischen Lind und Wahn besteht Gefahr durch eine Unfallstelle. Die Staus noch, hier dauert es mindestens 8 Minuten länger. Die A1 Münster-Dortmund zwischen Kamener Kreuz und Kreuz Dortmund-Unna, 1 Kilometer Stau plus 9 Minuten. Dann die A2 Dortmund-Hannover zwischen Dortmund-Nordost und Lünen-Süd, 2 Kilometer Stau plus 1/4 Stunde. Und die A3 Köln-Oberhausen zwischen Solingen und Mettmann, 1 Kilometer Stau und plus 12 Minuten.
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0: Ja, und in dieser letzten Stunde des Tages nochmal neue Musik dabei von den Stones. Spielen wir gleich, müsst euch noch ein bisschen gedulden. Starten jetzt erstmal mit Leonie und Don't Worry. Ich bin Andreas Grunwald, schönen Freitagabend.

0: Auch schon ein Klassiker, ne? Von Cher. Strong Enough. So, die Festivalsaison 2026. Die ist in vollem Gange. Wir packen jetzt noch eins oben drauf.
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0: 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Und Musik zum Einstimmen haben wir jetzt auch für euch. Und zwar, ja, von Kamrat.
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Und gleich hier bei uns Natasha Bedingfield und Unwritten. Und vorher gehen wir schon mal ein bisschen ruhiger an jetzt mit James Arthur und Impossible. Ich bin Andreas Grunwald, euch eine angenehme Nacht zusammen.

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0: Ja, ich nehme an, die habt ihr erkannt. Die Backstreet Boys und Everybody. Gleich bei uns, Alex Warren.
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2: Wie, die Tage werden jetzt wieder kürzer? Nee, bin ich noch gar nicht bereit zu. Ich habe doch eben erst die Weihnachtsdeko abgenommen. Und in ein paar Wochen gibt's schon wieder neue zu kaufen. Naja, wenigstens fällt der längste Tag des Jahres mal auf ein Wochenende. Gefühlt ist der bei mir sonst immer nur montags. In Schweden wird das ja richtig gefeiert. Midsommar, ganz alte Tradition. Da lassen sie die Natur, Licht und auch die Fruchtbarkeit hochleben. Man stellt eine Stange auf und tanzt drumherum. Haha, die Schweden wissen, wie man Party macht. In England wird das auch gefeiert, bei Stonehenge. Das sind so riesige Steine, die vor 4.500 Jahren dahingestellt wurden, als hätte eine Riesenfamilie mit Bauklötzen gespielt. Ist recht spirituell angehaucht, auch wer da so hingeht. Optisch bist du da irgendwo zwischen Mittelaltermarkt und Herr der Ringe-Cosplay. Vielleicht ist es aber auch nur kalt und deswegen gehen sie alle in ihren alten Decken dahin. Trotzdem, der Sommer fängt doch jetzt erst an, also gönnt euch eine extra Portion Freibad-Pommes. Das sind frittierte Sonnenstrahlen.
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1: Ich bin Ursula Winkler. Die Innenminister von Bund und Ländern wollen konsequenter gegen bandenmäßigen Sozialmissbrauch vorgehen. Zur Bekämpfung organisierter Täterstrukturen sei es von zentraler Bedeutung, effektive Maßnahmen zur Prävention, Aufdeckung und Strafverfolgung zu ergreifen, heißt es in einem Beschluss der Innenministerkonferenz.
2: Hintergrund sind vor allem Fälle, in denen Banden EU-Bürger aus Südosteuropa nach Deutschland geholt und in Scheinarbeitsverhältnisse gebracht hatten, damit sie als Aufstocker Anspruch auf Sozialleistungen erlangen. Zum Teil wurden diese Menschen in sogenannten Schrottimmobilien untergebracht. Polizei, Familienkassen, Jobcenter und Ausländerbehörden sollen enger zusammenarbeiten, um das zu verhindern. Die Innenminister wollen sich außerdem auf EU-Ebene dafür einsetzen, den Zugang von EU-Ausländern zu Sozialleistungen in Deutschland künftig an eine umfassende Beschäftigung zu knüpfen. Tine Klimach, Nachrichtenredaktion.
1: Die Verbraucherschutzminister der Länder dringen beim Bund auf einen nationalen Aktionsplan zur leichteren Abschaltung von Fake-Shops. Gefälschte Online-Shops müssten schneller vom Netz genommen werden. Dafür brauche es effektivere Verfahren als bisher, hieß es.
3: Sie sehen aus wie echte Online-Shops, sind aber Fallen. Denn sie verkaufen Online-Waren, die sie nie verschicken, ob Handys, Sneaker oder Fahrräder. Angesichts der Fußball-WM warnen Verbraucherschützer auch vor betrügerischen Angeboten von Fanartikeln und Tickets. Mit Fake-Shops im Internet nehmen Betrüger mitunter Millionen ein. Doch wie kann man sich vor dem Betrug schützen? Verbraucherzentralen raten dazu, über einen Fake-Shop-Finder vor einer Bestellung zu prüfen, ob ein Anbieter seriös ist. Dr. Zeitler, Berlin.
1: Jetzt ist der Verdacht bittere Gewissheit. Das tot aufgefundene Kleinkind nahe Stuttgart ist wegen eines Hitzeschlags im Auto gestorben. Das habe die Obduktion ergeben. Gegen die Mutter wird wegen des Verdachts der fahrlässigen Tötung ermittelt. Sie war laut Polizei fest davon überzeugt, ihre Tochter im Kindergarten abgegeben zu haben. Als sie das Mädchen am Nachmittag abholen wollte und das Kind nicht dort gewesen sei, habe sie es im Auto entdeckt. Zum Fußball. Die USA ziehen nach Mexiko als zweiter Gastgeber vorzeitig in die K.O.-Runde der WM ein. Die Amerikaner besiegten Australien mit 2:0 und hatten damit einen traumhaften WM-Start mit 2 Siegen in 2 Spielen. Für Australien ist das Weiterkommen nach dem Auftaktsieg gegen die Türkei weiterhin möglich.
4: Das Wetter.
5: Es kann jetzt nachts immer mal wieder gewittern, 22 bis 17 Grad. Tagsüber wird es dann wieder krass heiß, 35 Grad, dazu erst heiter heute. Dann ziehen aber vereinzelt neue Schauer und Gewitter auf. Am Sonntag ist es ähnlich, auch hier Unwetter mit Schauern und Gewittern möglich, stellenweise zumindest, und bis 32 Grad dann am Sonntag.
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5: Hallo zusammen, wir genießen gerade die vergleichsweise kühle Luft im Vergleich zu tagsüber zumindest. Wir begleiten euch durch die Nacht gleich mit dem großartigen Paul McCartney und Hope of Deliverance und vorher noch The Weeknd mit Dancing vor allen Dingen.

0: was soll ich sagen? Das war ein knappes 7:1. Gegen den WM-Exoten Curaçao ist das deutsche Team hervorragend in die WM gestartet. Jetzt am Wochenende, nämlich morgen, steht der erste Härtetest an. Morgen Abend um 22 Uhr geht es nämlich gegen die Elfenbeinküste. Und der Kollege Sascha Fassbender nimmt unseren Gegner für uns mal unter die Lupe.
1: Das wird nicht so einfach. Die Nationalmannschaft trägt den Spitznamen Die Elefanten. Und mit ordentlich Wucht und Selbstvertrauen spielt das Team auch. Fußballhistorisch hat die Elfenbeinküste auch große Namen hervorgebracht. Didier Drogba ist bis heute eine absolute Ikone. Die Fußballsprache des Landes ist eindeutig, laut, leidenschaftlich und orange. Und abseits des Platzes, da können wir sagen, der Name Elfenbeinküste stammt noch aus der Kolonialzeit. Häufig wird deswegen der französische Staatsname Côte d'Ivoire genutzt. Das Land liegt in Westafrika, hat rund 32 Millionen Einwohner und ist etwas kleiner als Deutschland. Und noch ein kleiner Fun Fact für euch, Côte d'Ivoire ist der weltweit größte Produzent von Kakao. Also Deutschland muss aufpassen, das wird kein Zuckerschlecken.

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Wo zur Hölle ist mein Ehemann? Fragt Ray in ihrem Song Where is my Husband? Bei dieser Hitzewelle gerade würde ich tippen, er ist entweder im Pool, falls vorhanden, oder im Keller. Oder mit dem Kopf im Kühlschrank. Oder er reibt sich gerade mit Eis ein. Kommt gut durch die Hitze dieser Tage. Hier ist Ray. Where is my husband?

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4: Mein schönstes Sommererlebnis, das kann ich ja leider nicht erwähnen, weil das ist nicht jugendfrei. Aber es war super.
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1: Ich bin Ursula Winkler. Die Innenminister von Bund und Ländern wollen bis spätestens 2029 Maßnahmen umsetzen, um den Schutz der Zivilbevölkerung zu verbessern. Darauf haben sie sich bei ihrer Konferenz in Hamburg geeinigt. Unter anderem sollen demnach eine widerstandsfähige IT-Architektur und bessere Möglichkeiten für eine abgesicherte Kommunikation geschaffen werden. Die Selbstschutzkompetenz der Bevölkerung soll durch Zivilschutzkurse und die Vermittlung notwendiger Kenntnisse an Schulen verbessert werden. Das Abkommen zwischen den USA und dem Iran sieht vor, dass die Straße von Hormuz geöffnet wird. Soll die deutsche Marine dabei helfen, dass das dauerhaft so bleibt? Im ZDF-Politbarometer sind 57% der Befragten dafür.
2: Das Ergebnis ist schon ein bisschen überraschend, denn wir reden hier im schlimmsten Fall über eine handfeste militärische Konfrontation mit dem Iran, der die Kontrolle über die Meerenge hat. 38% wollen dieses Risiko nicht eingehen und finden, Deutschland soll sich da raushalten. Aktuell sind allerdings schon zwei Schiffe der deutschen Marine auf dem Weg in die Region. An Bord sind 140 Soldaten. Die könnten helfen, die Meerenge von Minen zu befreien. Ob die deutschen Kräfte wirklich zum Einsatz kommen, ist noch völlig offen. Wir sind jedenfalls ready, sagt Verteidigungsminister Pistorius. Uli Reitinger, Berlin.
1: Beim EU-Gipfel ist es um die Beratungen zum Haushalt der Europäischen Union gegangen. Es geht um Billionensummen. Deutschland trägt dem mit Abstand größten Teil bei. Kein Wunder, dass Kanzler Merz darauf besteht, den Umfang des Haushalts möglichst gering zu halten.
3: Bei diesem EU-Gipfel wurde sehr viel Uneinigkeit deutlich. In der Frage, ob die EU Fühler nach Moskau ausstrecken soll oder darf beispielsweise. Hier gab es einen klaren Streit zwischen Deutschland und Frankreich einerseits und einigen anderen EU-Staaten andererseits. Und natürlich auch beim EU-Budget für die Jahre 2028 bis 2035. Auf dem Tisch liegt ein Vorschlag von knapp 2 Billionen Euro für 7 Jahre. Deutschland und andere Nettozahler wollen sehr viel geringere Ausgaben. Dieter Ebeling, Brüssel.
1: Zum Fußball. Die USA ziehen nach Mexiko als zweiter Gastgeber vorzeitig in die K.O.-Runde der WM ein. Die Amerikaner besiegten Australien mit 2:0. Für Australien ist das Weiterkommen nach dem Sieg gegen die Türkei noch möglich.
4: Das Wetter. 22 bis 17 Grad aktuell. Das ist im Vergleich zu tagsüber noch echt angenehm. Dazu kann es jetzt in der Nacht ab und zu noch gewittern. Tagsüber heute dann erstmal heiter bis wolkig. Dann können auch hier Unwetter aufziehen mit Schauern und Gewittern. Aber nicht überall bei uns im Land, nur stellenweise. Bis 35 Grad, also wieder richtig heiß. Sonntag bis 32 Grad und auch hier örtlich Unwetter möglich.
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4: Eine schöne Nacht mit uns. Hallo zusammen. Und wir starten mit großartiger Mucke von Phil Collins. Das ist You Can't Hurry Love.

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3: Klar, wenn man jeden Abend Tagesschau guckt, was ich gerne mache, dann bist du auch ein bisschen deprimiert gerade. Ich sage, wir brauchen Optimisten, keine Pessimisten, Freunde. Aber es ist schwer. Ja. Es gibt mittlerweile Optimisten, die sagen, in einem Jahr werden wir in Deutschland alle betteln gehen. Und die Pessimisten sagen, ja, aber bei wem? Ich weiß es nicht. Ich bin immer positiv, weißt du? Man muss doch gut drauf sein. Ich sage mal, ärgere dich nicht, wenn dir eine Taube auf den Kopf scheißt. Freu dich, dass Hunde nicht fliegen können. So was.
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0: Also Leute, ganz ehrlich, was diese WM angeht, ne, das ist auch, also was die Preise angeht, das ist doch einfach alles völlig aus dem Ruder gelaufen, oder? Ich sag's euch, irgendwann wird die FIFA vermelden, dass Fans fürs Atmen im Stadion jetzt auch noch blechen müssen. Einmal atmen, 20 Mark. Aber ich habe Asthma. Dann 50 Mark.
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0: Ja, völlig überteuerte Stadiontickets, überteuerte Stadionparkplätze, Trinkpausen für Werbung und. Fußball war ja eigentlich mal der Sport des kleinen Mannes, ne? Und der Kollege Sascha Fassbender sagt, das ist er auch immer noch. Zumindest manchmal.
2: Ja, in diesem Fall ist Fußball der Sport eines kleinen, besonderen Mannes. Auf Social Media geht ein Video viral. Du siehst da Kinder, die mexikanische Trikots tragen, alles so in grün. Bis auf ein Kind. Der kleine Santiago trägt da einen grünen Weihnachtspulli.
3: Ja, ist denn heute Weihnachten?
2: Nee, er und seine Familie können sich ein Trikot bei diesen Preisen einfach nicht leisten. Seine Geschichte berührt Mexiko so sehr, Fans sammeln Geld und davon gibt's dann ein originales Trikot plus Grußbotschaft eines mexikanischen Nationalspielers.
4: ¿Qué onda, Santi? Tocayo, ¿cómo estás?
5: Hey, hier ist Santiago Jiménez. Ich wollte dir eine dicke Umarmung schicken und hoffe, dir gefällt dein Geschenk. Pass auf dich auf.
4: Abrazo grande. Cuídate.
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